0: Rhein bis 9 Grad in Nordfriesland. Am Tage viel Sonnenschein, später im Süden kräftige Schauer und Gewitter mit Unwettergefahr. Höchstwerte 24 Grad in Neubrandenburg bis 36 Grad am Oberrhein. Mittwoch sonnig und trocken, im südlichen Bergland einzelne Schauer und Gewitter. 28 bis maximal 38 Grad und am Donnerstag viel Sonne bei 22 bis 39 Grad. Es ist 2:03 Uhr.
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2: Mit Sven Knappe am Mikrofon. Herzlich willkommen. Was erwartet uns bis zu den 4 Uhr Nachrichten? Schauspielmusik von Franz Liszt, eine Klaviersonate von Franz Schubert, ein Streichquartett von Gaetano Donizetti, eine Cellosonate von Alberic Bagnard und zu Beginn ein Fragment eines Violinkonzerts von Ludwig van Beethoven. Die Geigerin Sarah Christian wird vom Münchner Rundfunkorchester begleitet. Die Leitung hat Reinhard Göbel.

Wir hörten Ludwig van Beethovens Konzertfragment für Violine und Orchester in C-Dur. Das Münchner Rundfunkorchester umrahmte die Geigerin Sarah Christian, seit 2025 Professorin an der Münchner Musikhochschule. Ein eher seltener Gast, sowohl im Radio als auch im Konzertsaal, ist der Komponist Alberic Magnard, der vor allem durch seinen Tod bekannt wurde. Im September 1914 starb er bei dem Versuch, sein Landhaus nördlich von Paris gegen deutsche Soldaten zu verteidigen. Dem Schusswechsel folgte ein Brand und nicht nur Magnard wurde ein Opfer der Flammen, auch ein Teil seines Werkes ging dabei verloren. Die Cellosonate in A-Dur Opus 20 bieten Camille Thomas und Laurent Vachal.

Die Cellistin Camille Thomas und der Pianist Laurent Vachal, beide aus Frankreich, interpretierten die Sonate in A-Dur Opus 20 von Alberic Magnard. Und es geht nach Italien mit dem ARD-Nachtkonzert. Wir treffen auf Gaetano Donizetti, der 74 Opern schrieb, aber auch Lieder, Kirchen- und Kammermusik. Donizettis Streichquartett Nummer 17 in C-Dur hören wir in einer Version mit dem neuen Berliner Kammerorchester unter Michael Erxleben.

Aus klein mach groß. Das Streichquartett Nummer 17 in D-Dur von Gaetano Donizetti, gespielt vom neuen Berliner Kammerorchester unter der Leitung von Michael Erxleben. Hier ist das ARD-Nachtkonzert, präsentiert von BR-Klassik mit Tastenspielen von Franz Schubert. Michael Endres intoniert die Klaviersonate in A-Moll, Deutschverzeichnis 784.

Nachtkonzert. Stammgast Michael Endres interpretierte die Klaviersonate in A-Moll von Franz Schubert, Deutsches Verzeichnis 784. Und jetzt noch zwei Episoden aus dem Versepos Faust von Nikolaus Lenau, komponiert von Franz Liszt. Der nächtliche Zug und der Tanz in der Dorfschenke mit dem BBC Scottish Symphony Orchestra unter Ilan Volkov.

Der nächtliche Zug und der Tanz in der Dorfschenke, zwei Episoden aus Lenaus Faust, vertont von Franz Liszt, in Szene gesetzt vom BBC Scottish Symphony Orchestra unter Ilan Volkov. Das ARD-Nachtkonzert ist nach den 4 Uhr Nachrichten wieder für Sie da, mit einer Sinfonie von Josef Haydn, 6 Klavierstücken von Cécile Charminat und einem Flötenkonzert von Johann Christian Bach.

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1: Um 4 Uhr mit Olaf Knapp. Wie kann das Rentensystem zukunftsfest gemacht und der Lebensstandard im Alter künftig gesichert werden? Gut 5 Monate hat die von der Bundesregierung einberufene Alterssicherungskommission beraten. Am Vormittag endet die Arbeit offiziell mit der Übergabe der Vorschläge. Aus Berlin Tim Aßmann.
2: Das Renteneintrittsalter langsam erhöhen, gekoppelt an die Lebenserwartung, Rentenbeiträge nach schwedischem Vorbild am Kapitalmarkt anlegen, auch auf Minijobs Beiträge erheben. Nur einige der Empfehlungen, die die Rentenkommission am Vormittag an Bundeskanzler Merz und Arbeitsministerin Baas übergibt. Der Kommissionsvorschlag, die Rente mit 63 abzuschaffen, trifft bereits vor der offiziellen Bekanntgabe auf Kritik, vor allem von den Gewerkschaften. Breites Expertenlob gibt es für die Empfehlung der kapitalmarktgedeckten Zusatzrente, finanziert von Arbeitgebern und Arbeitnehmern zu gleichen Teilen über höhere Rentenbeiträge.
1: Nachdem der britische Premier Starmer angekündigt hat, zurückzutreten, hat sich ein möglicher Nachfolger in Stellung gebracht. Starmers parteiinterner Konkurrent Burnham will bei der Wahl zum neuen Labour-Chef kandidieren. Der 56-Jährige war knapp 10 Jahre lang Bürgermeister von Greater Manchester. Weitere mögliche Bewerber müssen sich bis Mitte Juli melden und mindestens 81 Fraktionsabgeordnete der Labour Party für sich gewinnen. Andernfalls würde Burnham ohne Urabstimmung der Labour-Mitglieder zum Vorsitzenden erklärt. In Rumänien ist am Abend die Regierungsbildung gescheitert. Das Parlament lehnte den pro-westlichen Kandidaten der liberalen Partei für das Amt des Ministerpräsidenten, Veștea, ab. Nun muss Staatspräsident Dan dem Parlament einen neuen Kandidaten vorschlagen. Sollten innerhalb von 60 Tagen 2 nominierte Ministerpräsidenten keine Mehrheit finden, kann der Präsident das Parlament auflösen und vorgezogene Neuwahlen ansetzen. In der Fußball-Weltmeisterschaft hat Norwegen gegen Senegal gewonnen. Die Norweger setzten sich mit 3:2 durch. Schon zuvor hat sich Frankreich vorzeitig für die K.O.-Runde qualifiziert. Aus dem ARD-WM-Team Michael Küster.
3: Wieder sind es die Superstars gewesen, die an diesem Spieltag geglänzt haben. Frankreichs Kylian Mbappé führte seine Mannschaft erneut mit 2 Treffern zum 3:0-Erfolg über den Irak. Die Partie war zur Halbzeit wegen eines heftigen Gewitters für rund 2 Stunden unterbrochen worden. Schon zuvor hat auch Argentinien das Ticket für 16. Finale vorzeitig gelöst nach einem 2:0 über Österreich. Beide Treffer erzielte Lionel Messi, der jetzt mit 18 WM-Toren alleiniger Rekordhalter ist.
1: Das Wetter in Deutschland. Am Tage viel Sonnenschein, später im Süden kräftige Schauer und Gewitter mit Unwettergefahr. Höchstwerte 24 Grad in Neubrandenburg bis 36 Grad am Oberrhein. Mittwoch sonnig und trocken, im Bergland einzelne Schauer 28 bis 38 Grad. Es ist 4:03 Uhr.
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4: Mit Sven Knappe am Mikrofon. Schön, dass Sie uns eingeschaltet haben. Joseph Haydn hat nicht nur das Streichquartett erfunden, sondern auch die klassische Sinfonie. Über 100 hat er geschrieben. Die Nummer 88 in G-Dur, entstanden um 1787, dirigiert Sir Simon Rattle am Pult der Berliner Philharmoniker.

Die Berliner Philharmoniker spielten unter der Leitung von Sir Simon Rattle die Sinfonie Nummer 88 in G-Dur von Joseph Haydn. Die Komponistin Cécile Chaminade nimmt das Tempo raus, sorgt für Entspannung mit ihren 6 romantischen Stücken Opus 55. Am Klavier David Huang und Bengt Forsberg.

Die Pianisten David Huang und Bengt Forsberg, beide aus Schweden, servierten die 6 romantischen Stücke Opus 55 von Cécile Chaminade. Der Londoner Bach Johann Christian besucht uns im ARD-Nachtkonzert, im Gepäck ein Flötenkonzert in D-Dur. Karl Kaiser wird vom Freiburger Barockorchester begleitet.

Konzert für Flöte, Zweihörner, Streicher und Basso Continuo in D-Dur, komponiert von Johann Christian Bach, zum Besten gegeben vom Freiburger Barockorchester unter Gottfried von der Goltz. Bis zu den 5 Uhr Nachrichten begleitet uns noch der Pianist Gerhard Oppitz mit dem norwegischen Tanz Opus 54 Nummer 2 von Edvard Grieg.

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1: Um 5 Uhr mit Olaf Knapp. Wie kann das Rentensystem zukunftsfest gemacht und der Lebensstandard im Alter künftig gesichert werden? Gut 5 Monate hat die von der Bundesregierung einberufene Alterssicherungskommission beraten. Am Vormittag endet die Arbeit offiziell mit der Übergabe der Vorschläge. Aus Berlin Tim Aßmann.
2: Das Renteneintrittsalter langsam erhöhen, gekoppelt an die Lebenserwartung, Rentenbeiträge nach schwedischem Vorbild am Kapitalmarkt anlegen, auch auf Minijobs Beiträge erheben. Nur einige der Empfehlungen, die die Rentenkommission am Vormittag an Bundeskanzler Merz und Arbeitsministerin Baas übergibt. Der Kommissionsvorschlag, die Rente mit 63 abzuschaffen, trifft bereits vor der offiziellen Bekanntgabe auf Kritik, vor allem von den Gewerkschaften. Breites Expertenlob gibt es für die Empfehlung der kapitalmarktgedeckten Zusatzrente, finanziert von Arbeitgebern und Arbeitnehmern zu gleichen Teilen über höhere Rentenbeiträge.
1: Haushaltsexperten des Bundestages und des Bundesrechnungshofs haben vor überhöhten Preisen der Rüstungsindustrie gewarnt. Der SPD-Berichterstatter für den Wehretat Schwarz sagte dem Redaktionsnetzwerk Deutschland, es gebe eine starke Tendenz zu Preisaufschlägen, wenn der Auftraggeber Bundeswehr heißt. Der Bundesrechnungshof sieht die Entwicklung ebenfalls kritisch. Der Wehretat ist stark erhöht worden. In diesem Jahr umfasst er 108 Milliarden Euro. Hochrangige Vertreter Israels und des Libanon wollen heute in den USA die nächste Verhandlungsrunde starten. Das berichtet die Nachrichtenagentur AFP und beruft sich auf einen Vertreter des US-Außenministeriums. Demnach werden die Gespräche mit dem Ziel fortgesetzt, ein umfassendes Friedens- und Sicherheitsabkommen voranzubringen. Es ist die 5. Verhandlungsrunde zwischen den beiden Ländern. Die pro-iranische Hisbollah-Miliz lehnt eine Teilnahme an den Gesprächen ab. In der Fußball-Weltmeisterschaft hat Norwegen gegen den Senegal gewonnen. Die Norweger setzten sich mit 3:2 durch. Schon zuvor hat sich Frankreich vorzeitig für die K.O.-Runde qualifiziert. Aus dem ARD-WM-Team Michael Küster.
3: Wieder sind es die Superstars gewesen, die an diesem Spieltag geglänzt haben. Frankreichs Kylian Mbappé führte seine Mannschaft erneut mit 2 Treffern zum 3:0 Erfolg über den Irak. Die Partie war zur Halbzeit wegen eines heftigen Gewitters für rund 2 Stunden unterbrochen worden. Schon zuvor hat auch Argentinien das Ticket für 16. Finale vorzeitig gelöst nach einem 2:0 über Österreich. Beide Treffer erzielte Lionel Messi, der jetzt mit 18 WM-Toren alleiniger Rekordhalter ist.
1: Das waren die Nachrichten. Das Wetter in Deutschland. Am Tage viel Sonnenschein, später im Süden kräftige Schauer und Gewitter mit Unwettergefahr. Höchstwerte 24 Grad in Neubrandenburg bis 36 Grad am Oberrhein. Mittwoch sonnig und trocken, im südlichen Bergland einzelne Schauer und Gewitter, 28 bis 38 Grad. Es ist 5.03 Uhr.
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4: Einen guten Dienstagmorgen. Am Mikrofon begrüßt Sie noch einmal Sven Knappe. Feuchtfröhlich starten wir in die letzte Runde Nachtkonzert. Bacchus, der Gott des Weines, des Rausches, aber auch des Wahnsinns und der Ekstase, schaut vorbei. Vertont von Leo Delib, zum Klingen gebracht vom Cincinnati Pops Orchestra unter Eric Kanzel.

Die Prozession des Bacchus aus dem Ballett Silvia von Leo Delib, in Szene gesetzt vom Cincinnati Pops Orchestra unter Eric Kanzel. Auf allen Klavieren sieht man jetzt rosettische Stücke, aus allen jungfräulichen Kehlen hallen seine Lieder wieder. Und gewiss, es lässt sich kaum etwas Leichteres, Lichtvolleres, Honigsüßeres denken als die Stücke dieses Mannes. Schrieb 1777 der Musikschriftsteller Christian Friedrich Daniel Schubart in seinen Ideen zu einer Ästhetik der Tonkunst über die Kompositionen Antonio Rossettis. Hier ein Hörbeispiel mit der Camerata Philharmonica Bohemia.

Allegro moderato, der erste Satz aus der Sinfonie in S-Dur von Antonio Rossetti. Die Camerata Philharmonica Bohemia wurde von Johannes Mösus geleitet. Und Allegro geht es auch weiter im ARD-Nachtkonzert mit einem Satz aus der Orchestersuite Opus 19 von Ernst von Dohnányi, 1877 in Pressburg, dem heutigen Bratislava, geboren. Joanne Faletta dirigiert das Buffalo Philharmonic Orchestra.

Rondo Allegro Vivace, der vierte Satz aus der Orchestersuite Opus 19 von Ernst von Dohnányi mit dem Buffalo Philharmonic Orchestra unter Joanne Faletta. Hier ist das ARD-Nachtkonzert, präsentiert von BR Klassik, mit einer Altwiener Tanzweise von Fritz Kreisler. Der Titel Liebesfreud, die Interpretin Olga Kern.

Die 1975 in Moskau geborene Pianistin Olga Kern spielte die Altwiener Tanzweise Liebesfreud von Fritz Kreisler. Die Sinfonie Nummer 5 von Antonín Dvořák entstand in den Sommermonaten des Jahres 1875. Im Vergleich zur vierten wirkt die fünfte noch ausgefeilter und persönlicher, mit einem starken ländlichen und typisch böhmischen Charakter. Den dritten Satz dirigiert Maris Jansons am Pult des Oslo Philharmonic Orchestra.

Das war der Scherzo-Satz aus der Sinfonie Nummer 5 in F-Dur von Antonín Dvořák, gespielt vom Oslo Philharmonic Orchestra unter Maris Jansons, hier im ARD-Nachtkonzert. Klavier, Klarinette, Horn, Cello und Kontrabass arbeiten im folgenden Stück zusammen, komponiert von Friedrich Kalkbrenner, vorgestellt vom Pianisten Claudius Tanski und dem Konsortium Classicum.

Allegro Moderato, der dritte Satz aus dem großen Quintett Opus 81 von Friedrich Kalkbrenner. Es musizierten der Pianist Claudius Tansky und das Consortium Classicum. Letzte Station im ARD-Nachtkonzert, das Baskenland. 1806 wurde dort Juan Crisóstomo de Arriaga geboren, der als Geiger und Komponist ein frühreifes Talent war. Spanischer Mozart nannte man ihn. Und zufällig wurde er auch auf den Tag genau 50 Jahre nach Mozart geboren. Einen flotten Satz aus Arriagas Sinfonie in D-Dur bietet das Orchester Il Fondamento unter Paul Dombrecht.

Allegro con moto, der vierte Satz aus der Sinfonie in D-Dur von Juan Crisóstomo de Arriaga, serviert vom Orchester Il Fondamento unter Paul Dombrecht. Sie hörten das ARD-Nachtkonzert, präsentiert von BR Klassik. Am Mikrofon war für Sie Sven Knappe. Ein herzliches Dankeschön fürs Einschalten und bis morgen.

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1: Um 6 Uhr mit Claudia Drews. Wie kann das Rentensystem zukunftsfest gemacht und der Lebensstandard im Alter gesichert werden? Gut 5 Monate hat die von der Bundesregierung einberufene Rentenkommission beraten. Am Vormittag übergibt sie nun ihre Vorschläge. Aus Berlin Tim Aßmann.
2: Das Renteneintrittsalter langsam erhöhen, gekoppelt an die Lebenserwartung, Rentenbeiträge nach schwedischem Vorbild am Kapitalmarkt anlegen, auch auf Minijobs Beiträge erheben. Nur einige der Empfehlungen, die die Rentenkommission am Vormittag an Bundeskanzler Merz und Arbeitsministerin Baas übergibt. Der Kommissionsvorschlag, die Rente mit 63 abzuschaffen, trifft bereits vor der offiziellen Bekanntgabe auf Kritik, vor allem von den Gewerkschaften. Breites Expertenlob gibt es für die Empfehlung der kapitalmarktgedeckten Zusatzrente, finanziert von Arbeitgebern und Arbeitnehmern zu gleichen Teilen über höhere Rentenbeiträge.
1: Haushaltsexperten des Bundestages warnen vor überhöhten Preisen der Rüstungsindustrie. Der Berichterstatter für den Wehretat in der SPD, Schwarz, kritisierte, wenn der Auftraggeber Bundeswehr heiße, würden andere Konditionen aufgerufen. So habe sich etwa der Stückpreis für einen Tankcontainer innerhalb von 4 Jahren von 142.000 Euro auf rund 291.000 Euro verdoppelt, sagte Schwarz dem Redaktionsnetzwerk Deutschland. Er fordert deshalb strengere kartellrechtliche Überprüfungen. Auch der grünen Haushaltspolitiker Schäfer kritisierte die Kosten im internationalen Vergleich als unangemessen hoch. Hochrangige Vertreter Israels und des Libanon wollen heute in den USA ihre nächste Verhandlungsrunde starten. Das berichtet die Nachrichtenagentur AFP und beruft sich auf einen Vertreter des US-Außenministeriums. Aus der NDR-Nachrichtenredaktion Diane Batani.
3: Demnach werden die Gespräche mit dem Ziel fortgesetzt, ein umfassendes Friedens- und Sicherheitsabkommen voranzubringen. Die Hisbollah lehnt eine Teilnahme an den Gesprächen ab. Israels Ministerpräsident Netanyahu hat unterdessen am Abend angekündigt, dass er die sogenannte Sicherheitszone im Südlibanon aufrechterhalten will. Er teilte gemeinsam mit Verteidigungsminister Katz und Armeechef Samir mit, das Militär werde weiter vorgehen, um Bedrohungen für israelische Soldaten und Bürger zu neutralisieren und die Infrastruktur von Extremisten zu zerstören.
1: An den Schulen in Deutschland sehen Lehrerinnen und Lehrer sich mit einer Vielzahl von Problemen konfrontiert. Das geht aus dem neuen Schulbarometer der Robert-Bosch-Stiftung hervor, das heute veröffentlicht wurde und für das mehr als 1.500 Lehrkräfte befragt wurden. Zu den genannten Schwierigkeiten zählen demnach etwa politische Diskussionen im Klassenzimmer und künstliche Intelligenz. Die größte Herausforderung ist aber eine andere, weiß Armin Himmelrath aus der ARD. Die Wissensredaktion.
4: Das ist, das zeigen die Daten des Deutschen Schulbarometers, das Sozialverhalten der Schülerinnen und Schüler. Disziplinlosigkeit, das Nicht-Einfügen können in Gruppen, fehlende Lernmotivation sind so Punkte, die da genannt werden. 46% der Lehrerinnen und Lehrer sagen, das kommt im Schulalltag so häufig vor, dass es die Lernatmosphäre wirklich beeinträchtigt. Und was überraschend deutlich ist, der Wunsch zur Weiterqualifizierung. 82% der Befragten im Schulbarometer würden sich gerne genau in diesem Bereich weiterbilden.
1: Der Musikproduzent Clive Davis ist tot. Wie seine Familie mitteilte, starb er im Alter von 94 Jahren in New York. Davis hat in seiner Karriere an mehr als 300 Nummer-1-Hits mitgewirkt. Er entdeckte und förderte zahlreiche Künstler, darunter Whitney Houston, Janis Joplin, Bruce Springsteen, Pink Floyd und Aerosmith. Im Jahr 2000 war Clive Davis in die Rock'n'Roll Hall of Fame aufgenommen worden. Außerdem gewann er mehrere Grammys. Bei der Fußball-Weltmeisterschaft läuft zur Stunde das letzte Spiel der Nacht. In der Gruppe J führt Jordanien zur Halbzeit mit 1:0 gegen Algerien. In den anderen 3 Spielen hatten zuvor erneut die Weltstars überzeugt. Aus dem ARD-WM-Team Silke Heine.
5: Norwegens Wikingerschiff kennt keine Flaute. Die Skandinavier sind direkt in die K.O.-Runde gerudert, dank eines 3:2-Sieges gegen Senegal und 2 Toren von Erling Haaland. Im letzten Gruppenspiel gegen Frankreich, das zuvor 3:0 gegen Irak gewann, geht es noch um den Gruppensieg. Frankreichs Kylian Mbappé schloss mit 2 Toren in der Wertung des WM-Rekordtorschützen zu Miroslav Klose auf. Dessen bisherige Bestmarke verbesserte Argentiniens Lionel Messi, der beim 2:0 gegen Österreich beide Treffer erzielte und in der Wertung nun an der Spitze steht.
1: Und das waren die Nachrichten. Das Wetter in Norddeutschland. Meist sonnig, zeitweise ein paar Wolkenfelder und überall trocken heute. Höchstwerte 21 Grad auf Fehmarn bis 30 Grad in Göttingen. Es ist 6.05 Uhr.
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6: Schon richtig schön hell draußen und dann wird es auch noch sommerlich, sonnig und warm heute. Also Gründe genug, um in diesen Dienstag zu starten. Und die besten kommen hier, also die besten Gründe. Ich zähle mal auf: Frederick Delius, Pablo de Sarasate, Felix Mendelssohn Bartholdy, Antonin Dvořák. Und da reihen sich nachher noch einige mehr ein an ihren Frühstückstisch. So sind wir musikalisch aufgestellt heute Morgen. Guten Start in den 23. Juni.

Scherzo, Allegro Vivace aus Ein Sommernachtstraum. Felix Mendelssohn Bartholdy, das Freiburger Barockorchester. Zum Wachwerden. Es ist ja auch ein Sommertag, dieser 23. Juni hier bei uns in Norddeutschland, NDR Kultur. Schönen guten Morgen, aber wir begeben uns jetzt musikalisch beinahe nochmal zurück ins Traumland, möchte ich sagen. Ein Stück Klaviermusik von David Lanz, Christofori's Dream hat er es genannt. Hat sogar Ende der 80er Jahre, als es erschienen ist auf seinem gleichnamigen Album, hat es sogar dieses Stück in die Billboard 200 geschafft. Also in die offiziellen US-amerikanischen Charts. Also ein sehr, sehr erfolgreiches Stück von David Lanz. Christofori's Dream verweist auf Bartolomeo Christofori, einer der Erfinder des Klaviers. Hier ist dieses Stück für Sie am Dienstagmorgen bei NDR Kultur.

David Lance, Christofori Stream hier bei NDR Kultur. 6.21 Uhr, Musik eher wie gemalt, mehr gemalt als komponiert, möchte ich sagen. Dazu passt auch dieses Stück, Frederick Delius, Two Aquarels. Hier ist die Nummer 1, Northern Symphonia.

0: Navarra, der spanische Tanz von Pablo de Sarasate. 6.30 Uhr.
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0: Hochrangige Vertreter Israels und des Libanon wollen heute in den USA die nächste Verhandlungsrunde starten. Das berichtet die Nachrichtenagentur AFP und beruft sich auf einen Vertreter des US-Außenministeriums. Es ist schon die fünfte Verhandlungsrunde zwischen den beiden Ländern. Bei einem Schusswaffenangriff in einem jüdischen Viertel in Montreal in Kanada sind zwei Menschen getötet worden. Es soll sich bei den Opfern um einen Bürger und eine Polizistin handeln. Zum Hintergrund der Tat hat sich die Polizei bislang noch nicht geäußert. Ein Verdächtiger sei erschossen worden. Und nach Deutschland, das Bundesverfassungsgericht verhandelt heute über die Finanzierung des öffentlich-rechtlichen Rundfunks. ARD und ZDF hatten im November 2024 Verfassungsbeschwerde eingereicht, nachdem die Bundesländer die Erhöhung des Rundfunkbeitrags nicht umgesetzt hatten. Mehrere Länder haben ihre Entscheidung damit begründet, dass die Sender erstmal Reformen umsetzen und Einsparmöglichkeiten ausschöpfen sollten. Und das Wetter heute sommerlich sonnig, zwischendurch ein paar Wolken, aber überall trocken, 21 bis 30 Grad. Ich bin Keno Bergholz und hier ist Musik von Josef Haydn. Guten Morgen.

0: Josef Haydn, Sinfonie Nummer 91, das Finale, der vierte Satz, die Berliner Philharmoniker, geleitet von Simon Rattle. 6:30.
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0: Frauen an den Herd. Sowas muss man sich heutzutage als Radiomoderator auch erstmal nochmal trauen, so etwas lautstark zu fordern. Ja, aber ist ja tatsächlich nicht schlecht und es tut sich ja auch was. Es kommen ja immer mehr Frauen an den Topf, zumindest wenn es um so Kochshows im Fernsehen geht. Das ist ja interessanterweise seit Jahrzehnten immer schon Männerdomäne gewesen. Aber es gibt sie ja, die Frauen. Cornelia Poletto, Zora Klipp, Sarah Wiener hat das ja unter anderem lange gemacht. Eine der ersten in der Schweiz ist in den 50er Jahren eine Frau namens Betty Bossi gegeben. Und interessanterweise hat es Betty Bossi nie gegeben. Sie war eine Kunstfigur. Und jetzt kommt sie ins Kino. Walli Müller stellt Ihnen den Film Hallo Betty vor.
2: Ein Leben nur zwischen Kindern und Küchenschürze. Für Emmy Creola ist das schon Mitte der 50er Jahre keine Option. Auch sie muss in Hallo Betty als gute Ehefrau den Haushalt wuppen und das Essen auf den Tisch bringen. Aber zudem arbeitet sie in einer PR-Agentur als Texterin, wie sie nicht müde wird zu betonen, gegenüber den männlichen Kollegen, die in ihr nur eine Tippse sehen wollen.
3: Buchhaltung?
4: Ich texte.
3: Ach, Öl und Kochfett.
4: Herr Jecki, ich habe jetzt trotzdem mal ein Konzept geschrieben.
5: Emmy, ich finde es sehr schön, dass Sie sich einbringen. Finde ich gut. Aber wie soll ich einem Kunden ein Konzept verkaufen, bei dem sein Produkt nur so nebenbei erwähnt wird?
2: Das nämlich ist Emmys geniale Idee. Nicht das Speiseöl abbilden, Werbespruch drunter, fertig, sondern ein kompletter Strategiewechsel.
5: Sie will ein Kochblättchen herausgeben mit einer fiktiven Köchin.
4: Einer Kochberaterin.
5: Ja.
6: Fiktive Werbefiguren gibt es in den USA schon lange.
5: Ach so?
4: Ja, eben.
6: Ich könnte ein Konzept schreiben.
5: Ja, dann meinetwegen. Zufrieden jetzt, Creola?
4: Ja.
2: Schon hat wieder der Kerl den Auftrag. Aber diesmal lässt Betty sich die Butter nicht vom Brot nehmen. Keine kennt so gut wie sie die Lebensrealität der weiblichen Zielgruppe. Das überzeugt letztlich auch einen 50er-Jahre-Chef.
4: Kurz und gut, unsere Ratgeberin führt ein erfülltes Leben als Hausfrau und Mutter. Das Allerwichtigste ist jedoch der Name dieser Frau. Und nach eingehenden Tests beim Zielpublikum fiel unsere Entscheidung auf Betty Bossi.
7: BB, klingt das nicht ein bisschen nach Mickey Maus oder Donald Duck?
4: Oder nach Brigitte Bardot.
2: Warum nicht groß denken mit der kleinen Zeitungsbeilage, die Emmy ab sofort im Alleingang mit Inhalt füllt, auch nachts am Küchentisch, wenn die Kinder schon im Bett sind.
4: Blanchieren in 12 Schritten erklärt.
8: Und das musst alles du selbst schreiben?
4: Ja, wer sonst? Leitartikel, Kolumne, Ratgeberseite, Rezepte.
8: Ein Schreibmaschinchen.
4: Eine Chefredakteurin.
2: Keine freie Minute mehr, aber sie hat sich ihr Projekt ertrotzt. Lustigerweise über den Herd, der ihr so verhasst ist, weil Emmy beim Kochen eigentlich 2 linke Hände hat. Die kluge Frau sucht sich kompetente Ratgeberinnen, lässt im Agenturkeller eine Versuchsküche einrichten und wird zur vielleicht

0: Geschlechterdynamik in der spießigen Nachkriegszeit. Frauen, die unter ihren Möglichkeiten bleiben müssen, Männern, die dazulernen und anderen, denen der Horizont dafür fehlt.
1: Hier ist der Chef. Ich komme heute nicht. Ich muss bei den Kindern bleiben.
2: Ist Ihnen die Frau abgehauen?
3: Schlimmer. Sie arbeitet.
0: Auch über die Anfänge der Kochzeitschriften und Fernsehshows lernt man einiges in Hallo Betty. Im Mittelpunkt aber steht der Durchsetzungskampf einer Frau. Die Schweizer Schauspielerin Sarah Spahle spielt mit wunderbar positiver Ausstrahlung die Heldin, deren Beharrlichkeit, nicht Verbissenheit, sie zur Frau mit Format reifen lässt.
4: Aus unserer Betty ist eine Bossi geworden.
0: Dank perfekt abgestimmter Zutaten ist diese Emanzipationskomödie ein Genuss.
5: Hallo Betty, kommt in dieser Woche in die Kinos bei uns im Norden.

0: Agnes Obel und ihr Song Broken Sleep. Schöne Musik, irgendwie auch so ein klein bisschen unheimlich. Das Stück, da hat damit zu tun, dass Agnes Obel es komponiert, geschrieben hat in einer Phase, in der sie selbst sehr mit Schlaflosigkeit und innerer Unruhe und so gekämpft hat. Deswegen auch ein bisschen dieser Sound. Broken Sleep hier bei NDR Kultur. Es ist in 11:07. Dieser Mann hat weit die Hälfte seines Lebens in Deutschland verbracht und doch hat er seinem deutschen Publikum Syrien näher gebracht, wie nur wenige andere Menschen. Schriftsteller Rafik Shami ist 1971 als Chemiestudent nach Heidelberg gekommen mit 25 Jahren. Dann hat er die Chemie irgendwann aufgegeben und hat sich ganz der Literatur gewidmet. Heute wird er 80, Leonie Berger.
1: Ein Mosaik, einzelne bunte Steine, die gemeinsam ein großes Bild ergeben, wurde schon häufig als Metapher für die Geschichten von Rafik Shami verwendet. Denn nie erzählt er nur eine Geschichte. Es gibt die Geschichte in der Geschichte, die wiederum zur nächsten führt. So ist es auch diesmal. Zuerst lernen wir Said kennen, der am 19. März 1971 am Frankfurter Flughafen ankommt, im Gepäck lauter Manuskripte. Said ist seinem Erfinder Rafik Shami nicht nur in diesem Punkt sehr ähnlich. Er studiert in Heidelberg und hält sich mit kleineren Jobs über Wasser, bis sein Deutsch so gut ist, dass er das Angebot bekommt, als Übersetzer zu arbeiten.
2: Und dann war ich erschrocken, als die Sekretärin gesagt hat, reichen 300 D-Mark am Tag. Davon habe ich einen Monat gelebt. Und das habe ich gemacht. Und dann im Krankenhaus auch habe ich einen Prinzen betreut, der sich gelangweilt hat. Und so habe ich diese Erfahrung, im Krankenhaus zu sitzen und einem intelligenten Patienten zuzuhören. Und daher bin ich mit Said eigentlich, wenn ich übertreibe, sage ich 80, wenn ich untertreibe, sage ich 70% identisch.
1: Diese Parallelen, meint Rafik Shami, seien übrigens nicht stärker als in seinen anderen Büchern, nur habe er sie da besser verborgen. Said ist also wie Rafik Shami unser Erzähler. Viele Jahre später, Said ist inzwischen ein erfolgreicher Schriftsteller, allerdings in der arabischen Sprache, wird er wieder in das Krankenhaus nach Heidelberg gerufen, weil ein syrischer Patient seine Lebensgeschichte erzählen möchte. Nadim heißt dieser Patient, der sich als der eigentliche Held des Romans entpuppen wird. Er ist derjenige, der mit seinen Erinnerungen das Mosaik der Frauen legt. Denn die Frauen, so erklärt er, hätten ihn geformt. Von allen habe er etwas anderes gelernt. Die erste Frau im Leben jedes Mannes ist natürlich die Mutter. Nadims Mutter ist eine deutsche Jüdin, die als Kind mit ihrer Familie vor den Nazis nach Syrien geflohen ist und später in Damaskus die erste Deutschlehrerin wurde. So beherrscht Nadim die deutsche Sprache schon als Kind, was ihm später noch nützlich sein wird. In der Hörbuchfassung des Romans, gelesen von Wolfgang Berger, klingt Nadims Charakterisierung der Mutter so.
3: Wie kaum ein anderer hatte meine Mutter die Fähigkeit, unauffällig zu erziehen. Deshalb liebten wir sie alle, auch ihre Schülerinnen und Schüler. Viele wunderten sich, dass mein Vater, der aus bäuerlichen Verhältnissen stammte, so liebevoll mit ihr umging und großen Respekt vor ihr und allen Frauen zeigte. Sicher hatte das auch mit seiner guten Seele zu tun, aber gute Seelen können noch besser werden, wenn man sie entsprechend anleitet, und das tat meine Mutter auf ihre diskrete Weise.
1: Die Mutter, die mit sanftem Rat im Hintergrund wirkt, ist im Roman eine sehr präsente Figur. Zu ihr gesellen sich ganz andere Frauen. Da ist Samira, Nadims erste große Liebe, Hanan, eine Kollegin an der Schule, wo Nadim seine erste Lehrerstelle hat, oder Salma, die unerschrockene und lustige Chemiestudentin. Sie wird lange Nadims Gefährtin sein und ein schreckliches Schicksal erleiden. Denn als Nadim in Konflikt mit dem Regime gerät, ist sie es, die die rettende Idee hat, sich selbst aber nicht mehr helfen kann. Auch muss man sich an einigen Stellen allzu plötzlich von gerade liebgewonnenen Figuren verabschieden. Denn natürlich kann und will Rafik Shami, wenn er von Syrien erzählt, die Brutalität des Regimes nicht aussparen. Er habe hier keinen 1000-Seiten-Roman wie Die dunkle Seite der Liebe schreiben wollen, sagt Rafik Shami, sondern sich bewusst für die Verknappung entschieden.
2: Das ist meine Technik, um den Leser die Möglichkeit zu haben, sagt, so, jetzt aber muss ich nachdenken, Mensch, was ist das denn hier? Das heißt, wenn man dort aufhört, hat er den Faden noch nicht verloren, weil die zweite Frau ein neues Kapitel aufmacht, nicht wahr?
1: Das Mosaik der Frauen ist also kein episch ausgeruhter Roman, vielmehr wirkt er wie eine durch die Rahmenhandlung zusammengehaltene Kurzgeschichtensammlung. Oder, um im Bild zu bleiben, wie ein Mosaik, bei dem die einzelnen Steine mehr funkeln als das große Ganze.
0: Ein neues Buch also zum Geburtstag von Rafik Shami. Es heißt Das Mosaik der Frauen, vorgestellt bei NDR Kultur von Leonie Berger. In 6 Minuten, 7 Uhr.

viele denken ja, wenn sie den Namen Herr Nilsson hören, an das kleine Äffchen von Pippi Langstrumpf. Stimmt aber nur halb. Herr Nilsson ist auch schwedischer Filmmusikkomponist gewesen. Stefan Nilsson, sein Name. Er hat unter anderem für den Film Wie im Himmel komponiert, aus dem Soundtrack zu diesem Film. Gerade dieses ganz leise, zärtliche Stück Gabriellas Piano, gespielt von ihm selbst, hier bei NR Kultur.

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1: Um 7 Uhr mit Claudia Drews. Die Rentenkommission will am Vormittag ihre Vorschläge zur künftigen Alterssicherung der Bundesregierung übergeben. Anschließend wollen sich Bundeskanzler Merz und Arbeitsministerin Baas zum Thema äußern. Die Diskussion über die bisher bekannt gewordenen Vorschläge dauert an. Aus Berlin Frank Eichmann.
2: Auf das höhere Risiko von Altersarmut im Osten wies die Ostbeauftragte der Bundesregierung Kaiser von der SPD hin. Sie sagte der Sächsischen Zeitung, das aktuelle Rentenniveau dürfe auch nach 2031 nicht abgesenkt werden. Denn für die meisten Menschen im Osten sei die gesetzliche Rente die einzige Lebensgrundlage im Alter. Trotz erwartbarer Kritik warnte der CDU-Politiker Hoppenstedt vor einem Zerpflücken der Vorschläge in der Regierungskoalition. Würde die SPD das Paket aufschnüren, kämen automatisch Forderungen der Gegenseite. Vom großen Wurf bliebe dann nicht viel übrig, sagte Hoppenstedt der dpa. Um 9 Uhr legt die Rentenkommission im Kanzleramt ihre Reformempfehlungen vor, die bereits am Samstag an die Öffentlichkeit gelangten.
1: Die Rüstungsindustrie steht wegen steigender Kosten bei Bundeswehraufträgen in der Kritik. Haushaltsexperten von SPD und Grünen werfen einzelnen Unternehmen vor, überhöhte Preise zu verlangen. Aus der NDR-Nachrichtenredaktion Katrin Kalke.
3: Bei Aufträgen für die Bundeswehr werden andere Preise aufgerufen. Das sagte der SPD-Berichterstatter für den Wehretat Schwarz, dem Redaktionsnetzwerk Deutschland. Auch der grünen Haushaltspolitiker Schäfer hält die Kosten für militärische Ausrüstung teilweise für zu hoch. So habe sich der Preis für einen Tankcontainer binnen 4 Jahren auf 291.000 Euro verdoppelt. Die geplante Ausweitung der Bestellung wurde deshalb vorerst gestoppt. Auch der Bundesrechnungshof sieht die Entwicklung kritisch. Der Wehretat umfasst in diesem Jahr 108 Milliarden Euro. Zudem sollen Start-ups und neue Anbieter künftig stärker an Aufträgen der Bundeswehr beteiligt werden.
1: Frankreich verzeichnet in der aktuellen Hitzewelle neue Temperaturrekorde. Der landesweite Durchschnittswert aus Tages- und Nachttemperaturen lag gestern bei 29,2 Grad. So heiß war es nach Angaben von Wetterdiensten noch nie an einem Tag im Juni. Für die Hälfte des Landes galt die höchste Warnstufe. In vielen Städten wurden mit über 40 Grad neue Höchstwerte gemessen. In Deutschland könnte am Freitag der bisherige Juni-Rekord gebrochen werden. Am heißesten soll es im Westen und Südwesten werden. Der US-Musikproduzent Clive Davis ist tot. Er starb nach Angaben seiner Familie im Alter von 94 Jahren in New York. Davis hatte zahlreiche Künstler entdeckt und gefördert, darunter Weltstars wie Whitney Houston, Bruce Springsteen und Alicia Keys. Aus New York, Giselle Uccar.
4: Sängerin Aretha Franklin nannte Davis mal den größten Plattenmann aller Zeiten. Der frühere Chef der Produktionsfirma Columbia Records prägte rund ein halbes Jahrhundert lang die Musikbranche in den USA. In die Musikbranche kam Davis durch einen Job als Rechtsberater beim Plattenlabel Columbia Records. Zu dieser Zeit schulte er sein musikalisches Gehör, indem er die Charts studierte und genau analysierte, was einen Song zum Nummer-1-Hit macht. Später gründete er dann sein eigenes Label Arista.
1: Bei der Fußball-Weltmeisterschaft haben in der vergangenen Nacht die Superstars wieder auf sich aufmerksam gemacht. Argentiniens Kapitän Lionel Messi erreichte eine neue Bestmarke. Aus dem ARD-WM-Team Silke Heine.
5: Lionel Messi ist neuer WM-Rekordtorschütze. Auch beim 2:0 gegen Österreich erzielte er alle Tore für Titelverteidiger Argentinien und hielt Kylian Mbappé auf Distanz. Der Franzose steuerte zum 3:0-Sieg der Equipe Tricolore gegen Irak ebenfalls 2 Treffer bei und bleibt Messi auf den Fersen. Auch Norwegens Erling Haaland schoss sich mit 2 Toren für das direkte Duell mit den Franzosen warm. Der Stürmerstar brachte die Wikinger in die Erfolgsspur beim 3:2-Sieg gegen Senegal. Im Duell Frankreich gegen Norwegen geht es am Freitag noch um den Gruppensieg und den möglichen Gegner des DFB-Teams im Achtelfinale.
1: Und auch das letzte Spiel der Nacht ist zu Ende. In der Gruppe J gewann Algerien mit 2:1 gegen Jordanien. Damit kommt es am letzten Spieltag der Gruppe zu einem Endspiel um Platz 2 zwischen Algerien und Österreich. Das waren die Nachrichten. Das Wetter in Norddeutschland, meist sonnig, zeitweise ein paar Wolken heute, überall trocken. Höchstwerte 21 Grad auf Fehmarn bis 30 Grad in Göttingen. Morgen ebenfalls freundlich mit viel Sonne und lockeren Wolken, weiterhin trocken. Höchstwerte 23 bis 35 Grad. Und auch am Donnerstag und Freitag sonnig und trocken, teils noch heißer, bei 23 bis 38 Grad. Es ist 7:05 Uhr.
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6: Was für Aussichten für den Lauf dieser Woche, oder? Guten Morgen am Dienstag. Temperaturen bis 38 Grad. Darf man da überhaupt Kleidung anziehen, die man bei maximal 30 Grad waschen darf?

Was für ein Stück. Max Richter hat sich einfach mal Vivaldis Sommer vorgenommen und weniger zitiert, sondern eher, muss man sagen, komplett umgearbeitet. Eine richtig moderne Rekomposition. Das klingt ja fast gar nicht mehr nach Barockmusik, sondern es ist ja richtig ein cineastisches, richtig atmosphärisches Werk daraus geworden. Summer 3 nennt Max Richter diese, na sagen wir mal vorsichtig, Bearbeitung von Vivaldis Sommer, eingespielt von Daniel Hope, dem Meister an der Violine, zusammen mit dem Konzerthaus Kammerorchester Berlin. Aber gefällt mir wohl. So kann man Vivaldi nochmal ganz neu erleben. 11:07, NDR Kultur ist hier jetzt. Musik von Franz Schubert. Hier ist Leise flehen meine Lieder aus dem Schwanengesang.

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0: Hector Belios mit der Fanfare zum Einzug von Annemarie Stoltenberg. Guten Morgen.
1: Guten Morgen.
0: Eigentlich ist es natürlich der ungarische Marsch. Die Fanfare geht ja eigentlich so hier.
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0: Naja Marie Eid hat ein neues Buch geschrieben, eine der wichtigsten Autorinnen Dänemarks. Das Buch heißt Aus dem Dunkel und wir befinden uns mitten in der Lebenskrise einer Frau. Wo genau geht's drum?
1: Die Frau, die wir hier kennenlernen, hat zunächst überhaupt Mühe, irgendeinen Tag zu überstehen. Oft hockt sie einfach zu Hause, wie im Dunkel. Es beginnt auch an einem Wintermorgen. Das kann man so ein bisschen zur Zeit lesen, zur Abkühlung, so ein Buch als Eiswürfel. Mhm. Und dann geht sie zu einem Mann, den nennt sie ihren PTBS-Mann. Der ist spezialisiert darauf, posttraumatische Belastungsstörungen zu behandeln. Und ganz langsam tastet sie sich dann vorwärts, irgendwie zurück ins Leben. Aber das ist ein mühevoller Prozess.
0: Was ist denn da vorgefallen?
1: Das erfahren wir lesend so Stück für Stück. Sie ist mit dem Fahrrad nachts nach Hause gekommen. Eine Frau, die Kinder großgezogen hat, die Enkel hat, die eigentlich gut im Leben zurechtkommt. Und sie beobachtet, dass eine Frau aus dem Auto gezerrt wird und schwerstens attackiert wird. Was da genau passiert, auch daran muss sie sich ganz mühsam herantasten, das überhaupt formulieren zu können. Sie will dazwischen gehen und wird selbst ganz schwer verletzt.
0: Und auf dem Weg raus aus dieser Krise hat sie nur ihren PTBS-Mann oder sind andere da, die auch ein bisschen Mut machen, die unterstützen?
1: Es gibt auch noch andere, die unterstützen, aber dieser PTBS-Mann, von dem denkt sie eine ganze Weile, das nützt doch überhaupt nichts. Ich sitze hier und soll reden. Und dieses eine Ereignis, das so schwer und traumatisch ist, das ist nicht das Einzige. Darüber tastet sie sich an frühere Beschädigungen heran, über die sie überhaupt noch nie gesprochen hat. Und das Einzige, was dieser psychiatrische Begleiter ihr immer wieder sagt, ist, sie soll in der Gegenwartsform erzählen. Denn das ist alles gegenwärtig in ihrem Kopf. Ist es ja noch nicht vergangen, sondern eine entsetzliche Belastung. Aber zusätzlich zu ihrer Unterstützung gibt es Freundinnen. Und diese Freundinnen sind nicht so, dass sie sagen, du, wenn du was hast, wenn du mal sprechen willst, ruf an, sondern sie tun etwas. Sie wissen, dass jemand, der in so einer schweren Krise ist, gar nicht um Hilfe bitten kann, gar nicht selber anrufen kann, sondern sie kommen vorbei und sagen so, jetzt trinken wir hier mal Kaffee, ich habe Kuchen oder wir gehen schwimmen. Das ist eine ganz, ganz große Hilfe in dieser schweren Lebenskrise.
0: Das ist ja interessant, weil viele von uns die Menschen im Umfeld haben, die eine wie auch immer geartete Krise im Leben erlebt haben. Viele von uns sind sich ja unsicher, wie reagieren, wie damit umgehen, wie kann ich Hilfe anbieten. Da kriegt man also richtig eine kleine Handreichung, ja, durch die Freundinnen.
1: Durchaus, ja. Also man lernt hier, dass sie auch in Ruhe lassen müssen. Also wenn sie sagt, nein, ich kann aber gar nicht, dann ziehen sie sich auch zurück. Aber sie machen immer wieder neue Angebote. Und ich glaube, wenn man jemanden im Umfeld hat, der unter einer so schweren Last zu tragen hat, zu leiden hat, dann muss man ganz vorsichtig sein, aber man muss einfach irgendwie präsent sein. Da haben Sie recht, da hast du recht, Keno. Das kann man hier lernen in diesem Buch, wie man jemandem hilft, auch aus diesem Dunkel wieder herauszukommen. Denn das glückt hier tatsächlich. So viel darf ich, glaube ich, über den Schluss verraten.
0: Gut, aber dann interessiert mich jetzt natürlich, auch wenn es ja, ich sag mal vorsichtig, gut ausgeht. Du hast über schwere Lasten gesprochen, Annemarie, über Dunkelheit, über Krisen, über eine posttraumatische Belastungsstörung. Und du hast am Anfang gesagt, man kann das Buch lesen wie einen Eiswürfel. Ist es leichte Sommerlektüre?
1: Das kommt drauf an, was für eine Leseerwartung jemand hat, ob es ein geübter oder ungeübter Leser ist. Das ist ein Roman, wo ich sage durchaus, dass man das im Sommer schön lesen kann, im Liegestuhl und eine Menge dabei lernt übers Leben. Zum Glück, sage ich immer wieder gerne, ist unser Gehirn ja so ausgerichtet, dass wir gerne etwas lernen. Die Gehirnzellen haben Vergnügen daran, sich mit etwas füllen zu lassen. Und diese Freude bereitet das Buch durchaus. Es ist so in interessant kurzen Sätzen am Anfang auch geschrieben, so als ob jemand auch Mühe hat, überhaupt umständlich zu formulieren, ginge hier gar nicht, sondern das ist ganz geradlinig und so kommt man auch gut in diese Geschichte herein, die ja auch eine Menge Hoffnung in sich trägt. Also durchaus Sommerlektüre.
0: Eine echte Empfehlung also von Annemarie Stoltenberg. Das Buch Aus dem Dunkel von Naja Marie Eid aus dem Dänischen, übersetzt von Ursel Allenstein, 256 Seiten. Durchaus Sommerlektüre. 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

Es geht auf 19:30 zu am Dienstagmorgen. Wir verschaffen uns gleich mal einen kurzen Überblick über die Themen, die heute aus der weiten Welt der Nachrichten wichtig sind hier bei NDR Kultur, damit Sie auf dem Stand sind. Vorher gibt's Musik von Georg Philipp Telemann.

0: Guten Morgen am Dienstag. Hier ist NDR Kultur an diesem sommerlichen 23. Juni. Es ist aber nicht nur sommerlich. Es gibt einfach auch ein paar Dinge, die heute nachrichtlich wichtig sind. Und über die verschaffen wir uns jetzt einen kurzen Überblick.
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0: Die Rentenkommission will ihre Vorschläge zur Alterssicherung der Zukunft, möchte ich sagen, am Vormittag der Bundesregierung übergeben. Dann wollen sich auch Bundeskanzler Merz und Arbeitsministerin Baas zu dem Thema äußern. Die Diskussion über die bisher schon bekannt gewordenen Vorschläge, unter anderem die Erhöhung des Rentenalters, gehen weiter. Israel und der Libanon wollen erneut über einen Friedensvertrag und ein nachhaltiges Sicherheitsabkommen beraten. Zu den Verhandlungen kommen heute hochrangige Vertreter beider Seiten in den USA zusammen. Und in Karlsruhe vor dem Bundesverfassungsgericht geht es um die weitere Finanzierung des öffentlich-rechtlichen Rundfunks. ARD und ZDF hatten im November 2024 Verfassungsbeschwerde eingereicht, weil die Bundesländer eine Erhöhung des Rundfunkbeitrags nicht umgesetzt hatten. Das Wetter bleibt sommerlich bei uns im Norden. Viel Sonne, nur ein paar Wolken, aber überall trocken. Top-Temperaturen 21 bis 30 Grad. Keno Bergholz bin ich. Guten Morgen.

0: Giuseppe Puccini, großer Operndramatiker geworden ist, hat er eben auch so eine Art Salonmusik geschrieben, wie die drei Menuette, die Nummer 2 Allegretto, gerade gehört von Sinfonia of London hier bei NDR Kultur. Es ist 7:35 und in unserem täglichen Leben in Norddeutschland merkt man ja gar nicht so unbedingt, dass Großbritannien nicht mehr Teil der EU ist. Sind sie aber nicht mehr. Und zwar seit 10 Jahren schon nicht mehr. Per Referendum damals der sogenannte Brexit. Man merkt es erst dann, wenn man mal versucht einzureisen nach England. Da gibt es inzwischen Grenzkontrollen, da gibt es Einschränkungen, da gibt es Formalitäten. Da braucht man richtig einen Pass. Und das merken natürlich auch Musikerinnen und Musiker aus Großbritannien und Deutschland. Es ist komplizierter geworden, eine Konzerttournee zum Beispiel zu spielen. Joschka Brings aus unserem NDR-Kulturteam hat sich mit den Auswirkungen des Brexit auf die Musikbranche beschäftigt.
1: Da ist man natürlich aufgeregt. Wenn man über die Grenze fährt, hat man alles richtig gemacht.
2: Letters Sent Home sind eine junge Band, gegründet in der Nähe von Wolfsburg. Sie haben schon mehrfach in Großbritannien gespielt. Gitarrist Robin Werner erzählt, was für einen organisatorischen Aufwand die Band ohne Management damit hat. Da fallen zum Beispiel Steuervorauszahlungen für noch nicht verkauftes Merchandise an, die sie sich am Ende der Tour zurückholen müssen.
1: Und dann natürlich die Logistik, dass wir in Deutschland zum Zoll fahren müssen, wirklich so ein halbes Buch ausfüllen müssen und von jedem technischen Gerät, was sehr viel ist bei so einer Produktion, die Seriennummer, das Gewicht und so weiter sammeln müssen. Das ist ein Heidenaufwand.
2: Außerdem benötigt eine Einladung nach Großbritannien von einem Sponsoren. Hier gibt es mittlerweile eine ganze Industrie spezialisierter Anbieter. Damit ist die Einreise für deutsche Bands auf dem Weg ins Vereinigte Königreich noch verhältnismäßig einfach. Das stellt zumindest Sebastian Hoffmann von der Beratungsstelle Touring Artists fest. Für britische Staatsangehörige kommt nämlich noch eine viel strengere Beschränkung dazu.
3: Sie dürfen sich visumfrei nur für maximal 90 Tage in jedem 180-Tage-Zeitraum sich im ganzen Schengen-Raum aufhalten. Das heißt, auch wenn Sie nur Freunde, Familie besuchen oder Urlaub machen, dann machen Sie damit eben schon mal viele Tage voll, die dann eventuell dazu führen könnten, dass zukünftige Arbeitsaufenthalte eben nicht mehr machbar sind.
2: Sebastian Hoffmann bemerkt, der Papierkram ist für erfolgreiche Bands dank Management im Hintergrund oft kein Problem. Aber bei deren großen Touren sind ganz neue Herausforderungen dazugekommen.
3: Und zwar die sogenannten Kabotage-Regeln. Die bedeuten, dass ein Fahrzeug, ein größeres Fahrzeug, also wie so ein Truck oder Nightliner, in dem jeweils anderen Gebiet nur sehr wenige Movements machen dürfen und dann wieder zurückfahren müssen. Und das hat es dazu geführt, dass gerade bei größeren Acts, die viel mehr Kosten haben, weil die 2 Crews kaufen müssen. Und zwar einmal eine Crew für die Teile, die in UK stattfinden. Und da wird die Crew ausgetauscht. Und für die EU-Daten werden dann neue Busse benutzt.
2: Eine Umfrage zeigt, etwa 60% der britischen Musikschaffenden hält Auftritte in der EU nicht mehr für lohnenswert. Ein Viertel hat EU-Touren sogar ganz aufgegeben. Auf dem Festival Wattenschlick in Dangast merkt Till Krägelow diesen Einbruch nicht. Hier sind seit Jahren beständig Acts aus Großbritannien zu Gast. Oft reisen Bands sogar nur für das Wattenschlick an.
4: London kann super nach Bremen fliegen. Die sind dann Fly-In-Shows. Dann besorgen wir halt die Backline für diese Shows. Aber damit haben wir bis jetzt bei uns noch keine Probleme.
2: Krägelow und sein Team beschaffen das Equipment für die Bands. Ansonsten sei der Aufwand nicht größer geworden, sagt er. Weniger musikalischer Austausch zwischen Großbritannien und Deutschland. Das liegt also offenbar nicht nur an bürokratischen Hürden, sagt auch Sebastian Hoffmann von Touring Artists.
3: Aber vielleicht auch eher so aus so einem psychologischen Moment, ja, dass halt viele, gerade vielleicht auch jüngere, so Emerging Artists, vielleicht gar nicht mehr diesen Horizont haben oder diese Vision mit ihrer Musik oder mit ihrer Kunst auch über den Ärmelkanal zu gehen und eben Erfolg zu haben.
2: Für Letters Sent Home lohnen sich die Support-Touren in Großbritannien finanziell bisher nicht. Aber Stück für Stück wollen sie sich ihre Fans erspielen, im Mutterland der Popmusik, trotz Brexit.
1: Die Kultur dort in dem Land ist einfach so doll auf Rockmusik ausgelegt, weshalb das natürlich für uns ein Ort auf der Welt ist, wo wir gerne sind oder gerne hinfahren oder gerne auch stattfinden mit unserer Band.
0: 10 Jahre Brexit, heute auf den Tag genau, Thema auch heute Nachmittag ab 16 Uhr im Journal hier bei NDR Kultur.

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1: Miss Grimmies mit Astronaut. 11 vor 8.
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1: Heute von der katholischen Kirche. Siri Fuhrmann ist Seelsorgerin auf Norderney.
3: Wir sind oft nicht dort, wo wir gerade sind. Mit den Gedanken schon beim nächsten Termin, beim ungelösten Gespräch von gestern oder bei der Sorge, die morgen vielleicht real wird. Der gegenwärtige Augenblick bleibt dabei merkwürdig leer, wie eine Durchgangsstation auf dem Weg zu etwas, das wichtiger erscheint als das Jetzt. Und dabei geschieht Leben nur hier, im Heute. Die Philosophin Simone Weil hat dafür ein erstaunlich schlichtes Wort verwendet: Aufmerksamkeit. Nicht als Technik, sich selbst zu optimieren. Nicht als Konzentrationsübung für effizienteres Arbeiten, sondern als eine Form innerer Gegenwart. 1942 auf der Flucht vor den Nationalsozialisten schreibt sie: Viele Menschen verwechseln Aufmerksamkeit mit Anstrengung, mit Willenskraft, mit dem Zusammenbeißen der Zähne. Für Simone Weil aber bedeutet Aufmerksamkeit gerade das Gegenteil. Nicht verkrampft, sondern offen. Nicht kontrolliert, sondern fähig, wirklich da zu sein. Und genau darin liegt das Radikale ihres Denkens. Denn Aufmerksamkeit bleibt für sie nicht bei der eigenen Wahrnehmung stehen. Sie wird zur Voraussetzung von Menschlichkeit. Wer aufmerksam ist, kann anderen tatsächlich begegnen. Dem Menschen begegnen, der wirklich vor einem steht. Simone Weil formuliert einen Satz, der bis heute herausfordert. Aufmerksamkeit ist die seltenste und reinste Form der Großzügigkeit. Selten vielleicht deshalb, weil echte Präsenz so selten geworden ist. Man kann körperlich anwesend sein und innerlich vollkommen woanders. Für Simone Weil hatte diese Einsicht Konsequenzen. Sie wollte nicht nur über Aufmerksamkeit nachdenken, sie wollte sie leben. Sie arbeitete mit Armen und Fabrikarbeitern. Sie teilte ihren Alltag und sie versuchte, Solidarität nicht als bloße Idee zu verstehen, sondern sie konkret zu leben. Das Gestern bleibt Erinnerung. Das Morgen ist ungewiss, aber das Heute, das ist der einzige Ort, an dem wir einander wirklich begegnen können. Und genau dort beginnt etwas, das unserer Gegenwart nützen kann. Die Fähigkeit, füreinander anwesend zu sein.
1: Die Morgenandacht heute von der katholischen Kirche. Siri Fuhrmann hatte sie für Sie. Sie ist Seelsorgerin auf der ostfriesischen Insel Norderney. 8 vor 8.

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1: Um 8 Uhr mit Claudia Drews. Die Rentenkommission will am Vormittag ihre Vorschläge zur künftigen Alterssicherung übergeben. Anschließend wollen sich Bundeskanzler Merz und Arbeitsministerin Baas zum Thema äußern. Die Diskussion über die bisher bekannt gewordenen Vorschläge dauert an. Aus Berlin, Frank Eichmann.
2: Auf das höhere Risiko von Altersarmut im Osten wies die Ostbeauftragte der Bundesregierung Kaiser von der SPD hin. Sie sagte der Sächsischen Zeitung, das aktuelle Rentenniveau dürfe auch nach 2031 nicht abgesenkt werden. Denn für die meisten Menschen im Osten sei die gesetzliche Rente die einzige Lebensgrundlage im Alter. Trotz erwartbarer Kritik warnte der CDU-Politiker Hoppenstedt vor einem Zerpflücken der Vorschläge in der Regierungskoalition. Würde die SPD das Paket aufschnüren, kämen automatisch Forderungen der Gegenseite. Vom großen Wurf bliebe dann nicht viel übrig, sagte Hoppenstedt der dpa. Um 9 Uhr legt die Rentenkommission im Kanzleramt ihre Reformempfehlungen vor, die bereits am Samstag an die Öffentlichkeit gelangten.
1: Die Rüstungsindustrie steht wegen steigender Kosten bei Bundeswehraufträgen in der Kritik. Haushaltsexperten von SPD und Grünen werfen einzelnen Unternehmen vor, überhöhte Preise zu verlangen. Aus der NDR-Nachrichtenredaktion Katrin Kalke.
3: Bei Aufträgen für die Bundeswehr werden andere Preise aufgerufen. Das sagte der SPD-Berichterstatter für den Wehretat Schwarz dem Redaktionsnetzwerk Deutschland. Auch der Grünen-Haushaltspolitiker Schäfer hält die Kosten für militärische Ausrüstung teilweise für zu hoch. So habe sich der Preis für einen Tankcontainer binnen 4 Jahren auf 291.000 Euro verdoppelt. Die geplante Ausweitung der Bestellung wurde deshalb vorerst gestoppt. Auch der Bundesrechnungshof sieht die Entwicklung kritisch. Der Wehretat umfasst in diesem Jahr 108 Milliarden Euro. Zudem sollen Start-ups und neue Anbieter künftig stärker an Aufträgen der Bundeswehr beteiligt werden.
1: Hochrangige Vertreter Israels und des Libanon wollen heute in den USA ihre nächste Verhandlungsrunde starten. Das berichtet die Nachrichtenagentur AFP und beruft sich auf einen Vertreter des US-Außenministeriums. Aus der NDR-Nachrichtenredaktion Diane Batani.
4: Demnach werden die Gespräche mit dem Ziel fortgesetzt, ein umfassendes Friedens- und Sicherheitsabkommen voranzubringen. Die Hisbollah lehnt eine Teilnahme an den Gesprächen ab. Israels Ministerpräsident Netanyahu hat unterdessen am Abend angekündigt, dass er die sogenannte Sicherheitszone im Südlibanon aufrechterhalten will. Er teilte gemeinsam mit Verteidigungsminister Katz und Armeechef Samir mit, das Militär werde weiter vorgehen, um Bedrohungen für israelische Soldaten und Bürger zu neutralisieren und die Infrastruktur von Extremisten zu zerstören.
1: In Montreal in Kanada sind bei einem Schusswaffenangriff 2 Menschen getötet worden. Wie die Polizei mitteilte, handelt es sich bei den Opfern um einen Bürger und einen Polizisten. Eine weitere Beamtin sei verletzt worden. Der Angriff ereignete sich demnach in einem jüdischen Viertel von Montreal. Der mutmaßliche Schütze sei erschossen worden. Zum Hintergrund der Tat äußerte sich die Polizei bislang nicht. Der Musikproduzent Clive Davis ist tot. Wie seine Familie mitteilte, starb er im Alter von 94 Jahren in New York. Davis hat in seiner Karriere an mehr als 300 Nummer-1-Hits mitgewirkt. Er entdeckte und förderte zahlreiche Künstler, darunter Whitney Houston, Janis Joplin, Bruce Springsteen, Pink Floyd und Aerosmith. Im Jahr 2000 war Clive Davis in die Rock'n'Roll Hall of Fame aufgenommen worden. Außerdem gewann er mehrere Grammys. Bei der Fußball-Weltmeisterschaft haben sich die Favoriten in der vergangenen Nacht keine Blöße gegeben. Argentinien, Frankreich und Norwegen feierten in ihren zweiten Spielen jeweils den zweiten Sieg. Aus dem ARD-WM-Team Silke Heine.
5: Titelverteidiger Argentinien zieht nach einer weiteren Show von Lionel Messi und einem 2:0-Sieg gegen Österreich vorzeitig in die K.O.-Runde ein. Da Algerien anschließend 2:1 gegen Jordanien gewann, steht Argentinien bereits als Sieger der Gruppe J fest. WM-Neuling Jordanien muss nach der Vorrunde die Heimreise antreten. In Gruppe I kommt es zwischen Frankreich und Norwegen im letzten Vorrundenspiel zu einem direkten Duell um den Gruppensieg. Frankreich gewann gegen Irak 3:0, Norwegen setzte sich mit 3:2 gegen Senegal durch. Der Sieger dieser Gruppe könnte im Achtelfinale auf die deutsche Mannschaft treffen, die heute mit der Vorbereitung auf das Ecuador-Spiel beginnt.
1: Und das waren die Nachrichten. Das Wetter in Norddeutschland meist sonnig, zeitweise ein paar Wolken, überall trocken. Höchstwerte 21 Grad auf Fehmarn bis 30 Grad in Göttingen. Morgen ebenfalls freundlich mit viel Sonne und meist lockeren Wolken und weiterhin trocken. Höchstwerte 23 bis 35 Grad. Und es steigert sich noch weiter am Donnerstag und Freitag sonnig und trocken, teils noch heißer, bis 38 Grad. Es ist 8.05 Uhr.
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6: Moin zusammen, es wird heiß, es wird sonnig, es wird sommerlich. Da wollen wir uns natürlich musikalisch auch anpassen. Melatins vierte Sinfonie, also Erki Melatins vierte Sinfonie, trägt den Beinamen die Sommersinfonie. Und auch wenn sie noch nie in Finnland gewesen sind, so wie ich, war auch noch nie da. Aber so muss es da wohl aussehen. Finnische Stimmung, finnische Natur und das alles so wunderbar lyrisch vertont. Ein richtiger Muntermacher. Wirkt genau wie eine gute Tasse Bohnenkaffee. Hier ist der zweite Satz, das Scherzo. Guten Morgen.

0: Musik aus der Sommersinfonie von Eki Melatin hier bei NDR Kultur. Literatur aus der Ukraine liest man im Göttinger Wallstein Verlag. Der Verlag bringt insgesamt 8 Bände heraus mit den bekanntesten Autoren des 19. und 20. Jahrhunderts. Die mussten zum Teil überhaupt erstmal übersetzt worden aus dem Ukrainischen. Da werden ja ganz gezielt Museen bombardiert, Theater, Bibliotheken durch die russische Armee, und genau deshalb fördern Bundesregierung und auch EU diese Buchedition, denn es ist eben einer der Versuche, die ukrainische Identität zu stützen. Einer, der sich dafür eingesetzt hat, ist der ukrainische Dichter, Musiker und Friedenspreisträger des deutschen Buchhandels Serhii Shadan. Gestern ist er im Hamburger Literaturhaus zu Gast gewesen. Ein Abend mit dem Titel »Ukrainische Bibliothek«. Jens Büchsenmann aus unserem NDR-Kulturteam war dabei.
1: Ausverkauft war dieser Abend schon lange, denn Serhii Shadan ist bei uns der bekannteste ukrainische Dichter. Etliche Romane, Gedichtbände, Essays hat der 50-Jährige geschrieben. Dazu ist er ein ausgewiesener Popstar, wie wir am Ende des Abends noch hören sollten. Und er ist Soldat. Vor wenigen Tagen noch war er an der Front, nah bei seiner Heimatstadt Charkiw. Dient in der ukrainischen Armee, organisiert Ferienlager für die Kinder von Soldatenfamilien, betreibt einen Radiosender.
2: Deshalb haben wir dieses Radio gegründet, um über den Krieg zu sprechen, über das Land zu sprechen. Ohne Propaganda.
1: Mithilfe seiner Dolmetscherin Sonja Onofriev sprechen wir über das Schreiben in Zeiten des Krieges. Die Sprache aller Autoren und Autorinnen haben sich geändert unter dem Einfluss des Kriegs, sagt Serhii Shadan, auch seine. Sie ist dokumentarischer geworden unter dem Einfluss dessen, was er in den Gesprächen mit den jungen Soldaten und Soldatinnen hören muss.
2: Sie wollen nach Hause, sie vermissen ihre Angehörige, ihre Familien, und jeder wünscht sich einfach, dass dieser Krieg jetzt zu Ende geht.
1: Und doch, auch nach Jahren des Krieges erlebt er diesen Zusammenhalt in eher nüchternen Worten.
2: Also man ist sich dessen bewusst, dass das eine Arbeit ist, die gemacht werden muss.
1: Auch Abende wie diese sind für Serhii Arbeit, gerade als Botschafter für die Literatur der Ukraine. Etwa für den von ihm so bewunderten Dichter Michail Semenko, ein ukrainischer Vertreter des Futurismus, der mit schrägen, oft absurden Sprachbildern spielt.
3: Das nächste Gedicht heißt »Ich gehe«, und er benutzt es einfach viel zu oft, dieses Wort, ne, wie Parasit, ich. Also wenn wir dieses Ich wegnehmen würden, dann würden wir ganz viele leere Seiten bekommen.
4: Der Himmel schwärzte sich in beiläufigen Mysterien, und streng schauten die Sterne auf der Ruinen Eigensinn. Die Bilder wechselten in frappierenden Serien, die Stadt schluckte hastig in beträchtlichen Dosen Aspirin.
1: Klingt nach einem aufgeregten Paris oder Berlin, wenn zu den Gedichten Semenkos nicht auch Referenzen wie diese gehören würden.
4: 30.06.1917, Vladivostok.
1: Über diesen Futuristen hat Serhii Shadan promoviert, aber groß geworden ist er mit deutschsprachiger Literatur. Thomas Mann, Bertolt Brecht.
3: Ich habe hier bei mir im Rucksack den Radetzky-Marsch, also die Grenze zwischen dem russischen Imperium und dem österreichischen Imperium.
1: Am Ende dieses vollgepackten Abends ein Konzert. Post-Punk Serhii Shadan mit seinem Gitarristen. Er selber spielte an der Schreibmaschine. Erschöpft und glücklich und vielleicht ein wenig ratlos ging man nach Hause.
5: Ich konnte nicht immer ganz gut folgen. Ich fand es ein bisschen sprunghaft. Das hat es mir etwas schwierig gemacht, alles zu verstehen. Die Lesungen fand ich wunderbar, die Texte auch sehr überzeugend auf jeden Fall. Man hat gemerkt, dass es eine unglaubliche Fülle an Material gibt einfach. Und dass denen, die das hier präsentieren, eigentlich das Herz überläuft.
0: Eine ganze Fülle also an Material, Romane, Erzählungen, Gedichte. All das steckt drin in diesen 8 Bänden. Ukrainische Bibliothek, erschienen im Wallstein Verlag. 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

0: Man hat sofort einen Western im Kopf, wenn man diese Musik hört. Ennio Morricone, The Good, The Bad and The Ugly, Ecstasy of Gold. NDR Kultur in 6:59. Clive Davis ist gestorben, 94 Jahre alt. Das ist jetzt kein Name, wo es bei Ihnen sofort, aber auch wirklich in der allerersten Sekunde klingeln muss. Aber wenn man dann über die Menschen spricht, denen er zu respektablem Erfolg verholfen hat, dann ist das nicht weniger als das Who is Who der Pop- und Rockmusik. Deshalb ist Oke Bandixen bei mir im Studio. Guten Morgen.
1: Ja, guten Morgen.
0: Aus unserem NDR Kulturteam. Wem hat denn Clive Davis alles zum Erfolg verholfen?
1: Ja, ganz vielen Leuten. Zum Beispiel Bruce Springsteen, Whitney Houston, Billy Joel, Barry Manilow, Patti Smith und ganz vielen anderen. Ich habe mal so ein klein bisschen Musik mitgebracht dazu.
0: Santana.

0: Ja, und das ist wirklich Musik, wo man einfach da steht und sagt, jung und alt liegen sich in den Armen.
1: Also auf jeden Fall könnte ich die Zeit jetzt auch füllen nur mit Musik.
0: Vielleicht Bruce Springsteen, The River, was für ein Song.
1: Genau, ja. Clive Davis stammte selbst aus Brooklyn und war gar kein Musiker. Er war nämlich erst Jurist und dann bei einer Plattenfirma angestellt, bei Columbia Records, und wurde da dann ein leitender Angestellter. Aber er nahm ganz viele unter Vertrag, weil er irgendwie ein Gespür für Talente hatte. Aus der Hippie-Zeit kann man sagen. Erstens, Janis Joplin 1967 hatte er beim Monterey Pop Festival gesehen. Er war ein bisschen älter als diese Künstlerinnen und Künstler, also immer ein Herr im Anzug und Krawatte. Er hatte aber dieses Herz für diese Zeit und für diese Musik und hatte eben auch erkannt, wenn da Ambition war oder Originalität. Später hat er dann Arista Records gegründet und machte da eigentlich gleich so weiter wie bei Columbia. Er hat dann Whitney Houston, wie gesagt, entdeckt oder Funkmusik von Earth, Wind & Fire, ganz große Bandbreite auch. Sperrige Rockmusik von Patti Smith, die ja eher so eine Underground-Poetin war eigentlich. Aber wie schon gehört, auch Santana, Aerosmith und so weiter. Und er hat dann auch immer geguckt, was in England zum Beispiel ganz neu war, und hat dann für den amerikanischen Markt zum Beispiel Pink Floyd und viele andere unter Vertrag genommen und auch ganz groß gemacht, also zu Weltstars gemacht, kann man sagen.
0: Also ein Mann, der ganz oft den richtigen Riecher gehabt hat. Wie reagiert die Musikwelt jetzt auf seinen Tod?
1: Ja, mit großer Trauer, denn Clive Davis war sehr beliebt. Er hatte ein Herz eben auch für Künstlerinnen und Künstler, die vielleicht woanders gescheitert waren oder eine Krise hatten. Er hat dann immer sehr zu ihnen gehalten. Viele haben das nicht vergessen und hat den Vertrag auch verlängert für solche Leute. Er war aber auch sehr bekannt für seine großen Partys nach den Grammy-Verleihungen und war auch noch in seinem hohen Alter sehr präsent und wurde sehr gerne eingeladen. Patti Smith hat sich über ihre Kanäle bedankt für die Fürsorge und das Vertrauen in sie. Und Bruce Springsteen schreibt sehr bewegend von seiner Trauer und der Dankbarkeit gegenüber Clive Davis, der ihm, dem 22-jährigen Bruce Springsteen, einen Vertrag gegeben hatte und dazu einen sehr langen Atem hatte. Denn Bruce Springsteen brauchte ja so ein paar Jahre und ein paar Alben, bis er dann wirklich ein sehr großer Star wurde.
0: Und für solche Erfolge hat er eben gesorgt, als der Mann im Hintergrund, jetzt verstorben im Alter von 94 Jahren, der Musikproduzent Clive Davis.

0: Sarah Vaughan singt Summertime, George Gershwin.
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0: Zum 100. von Ingeborg Bachmann in dieser Woche. Erzählungen von ihr. Zwei Erzählbände hat sie 1961 veröffentlicht. Also einen 1961, das 30. Jahr, und einen 1972 simultan. Meilensteine der deutschsprachigen Nachkriegsliteratur aus das 30. Jahr. Hören Sie zwei Titel heute. Jugend in einer österreichischen Stadt und Ein wilder Mut. Jugend in einer österreichischen Stadt will die Autorin ausdrücklich nicht als autobiografischen Versuch verstanden wissen, obwohl er in Klagenfurt spielt, wo Ingeborg Bachmann geboren ist. Es sei vielmehr ein, Zitat, Bericht einer allgemeinen biografischen Verstümmelung. Marit Beyer liest, und danach eben auch der Anfang von Ein wilder Mut.
2: An schönen Oktobertagen kann man von der Radetzky-Straße kommend neben dem Stadttheater eine Baumgruppe in der Sonne sehen. Der erste Baum, der vor jenen dunkelroten Kirschbäumen steht, die keine Früchte bringen, ist so entflammt vom Herbst, ein so unmäßiger goldener Fleck, dass er aussieht, als wäre er eine Fackel, die ein Engel fallen gelassen hat. Und nun brennt er, und Herbstwind und Frost können ihn nicht zum Erlöschen bringen. Wer möchte drum zu mir reden von Blätterfall und vom weißen Tod angesichts dieses Baums? Wer mich hindern, ihn mit Augen zu halten und zu glauben, dass er mir immer leuchten wird, wie in dieser Stunde? Und dass das Gesetz der Welt nicht auf ihm liegt. In seinem Licht ist jetzt auch die Stadt wieder zu erkennen, mit blassen, genesenden Häusern unter dunklen Ziegelschöpfen. Und der Kanal, der vom See hin und wieder ein Boot hineinträgt, das in ihrem Herzen anlegt. Wohl ist der Hafen tot, seit die Frachten schneller von Zügen und auf Lastwagen in die Stadt gebracht werden. Aber von dem hohen Kai fallen noch Blüten und Obst hinunter aufs vertümpelte Wasser. Der Schnee stürzt ab von den Ästen. Das Tauwasser läuft lärmend hinunter, und dann schwillt er gern noch einmal an und hebt eine Welle und mit der Welle ein Schiff, dessen buntes Segel bei unserer Ankunft gesetzt wurde. In diese Stadt ist man selten aus einer anderen Stadt gezogen, weil ihre Verlockungen zu gering waren. Man ist aus den Dörfern gekommen, weil die Höfe zu klein wurden, und hat am Stadtrand eine Unterkunft gesucht, wo sie am billigsten war. Dort waren auch noch Felder und Schottergruben, die großen Gärtnereien und die Bauplätze, auf denen jahrelang Rüben, Kraut und Bohnen, das Brot der ärmsten Siedler, geerntet wurden. Diese Siedler hoben ihre Keller selbst aus. Sie standen im Grundwasser. Sie zimmerten ihre Dachbalken selbst an den kurzen Abenden zwischen Frühling und Herbst. Und weiß Gott, ob sie ein Richtfest gesehen haben vor ihrem Absterben. In dem Mietshaus in der Durchlassstraße müssen die Kinder die Schuhe ausziehen und in Strümpfen spielen, weil sie über dem Hausherrn wohnen. Sie dürfen nur flüstern und werden sich das Flüstern nicht mehr abgewöhnen in diesem Leben. In der Schule sagen die Lehrer zu ihnen: Schlagen sollte man euch, bis ihr den Mund auftut. Schlagen. Zwischen dem Vorwurf, zu laut zu sein, und dem Vorwurf, zu leise zu sein, richten sie sich schweigend ein. Die Durchlassstraße hat ihren Namen nicht von dem Spiel, in dem die Räuber durchmarschieren. Aber die Kinder dachten lange, das wäre so. Erst später, als die Beine sie weitertrugen, haben sie den Durchlass gesehen. Die kleine Unterführung, über die der Zug nach Wien fährt. Hier mussten die Neugierigen hindurch, die zum Flugfeld wollten. Über die Felder, quer durch die Herbststickereien. Jemand ist auf die Idee gekommen, den Flugplatz neben den Friedhof zu legen. Und die Leute in K. meinten, es sei günstig für die Beerdigung der Piloten, die eine zeitlange Übungsflüge machten. Die Piloten taten niemand den Gefallen, abzustürzen. Die Kinder brüllten immer: Ein Flieger! Ein Flieger! Sie hoben ihnen die Arme entgegen, als wollten sie sie einfangen, und starrten in den Wolkenzoo, in dem sich die Flieger zwischen Tierköpfen und Larven bewegten. Die Kinder lösen von den Schokoladetafeln das Silberpapier und flöten darauf das Maria Sala Gläut. Die Kinder lassen sich in der Schule von einer Ärztin den Kopf nach Läusen absuchen. Die Kinder wissen nicht, wie viel es geschlagen hat, denn die Uhr auf der Stadtpfarrkirche ist stehen geblieben. Sie kommen immer zu spät von der Schule heim. Die Kinder. Sie wissen zur Not, wie sie heißen, aber sie horchen nur auf, wenn man sie Kinder ruft. Aufgaben? Unter- und Oberlängen, steilschriftig. Übungen im Horizontgewinn und Traumverlust. Auswendig gelerntes auf Gedächtnis stützen. In der Ausdünstung von Ölböden, von ein paar hundert Kinderleben, Zwergenmänteln, verbranntem Radiergummi, zwischen Tränen und Tadel, Eckenstehen, Knien und unstillbarem Schwätzen, sind zu leisten ein Alphabet und das Einmaleins, eine Rechtschreibung und 10 Gebote. Die Kinder legen alte Worte ab und neue an. Sie hören vom Berg Sinai, und sie sehen den Ulrichsberg mit seinen Rübenfeldern, Lärchen und Fichten, von Zeder und Dornbusch verwirrt. Und sie essen Sauerampfer und nagen die Maiskolben ab, ehe sie hart und reif werden. Oder tragen sie nach Hause, um sie auf der Holzglut zu rösten. Die nackten Kolben verschwinden in der Holzkiste und werden zum Unterzünden verwendet. Und Zeder und Ölbaum wurden nachgelegt, schwelten darauf, wärmten aus der Ferne und warfen Schatten auf die Wand. Zeit der Trophäen, Zeit der Weihnachten. Ohne Blick voraus, ohne Blick zurück. Zeit der Kürbisnächte, der Geister und Schrecken ohne Ende. Im Guten, im Bösen, hoffnungslos. Die Kinder haben keine Zukunft. Sie fürchten sich vor der ganzen Welt. Sie machen sich kein Bild von ihr, nur von dem Hüben und Drüben, denn es lässt sich mit Kreidestrichen begrenzen. Sie hüpfen auf einem Bein in die Hölle und springen mit beiden Beinen in den Himmel. Eines Tages ziehen die Kinder um in die Hänselstraße, in ein Haus ohne Hausherr, in eine Siedlung, die unter Hypotheken zahm und engherzig ausgekrochen ist. Sie wohnen 2 Straßen weit von der Beethovenstraße, in der alle Häuser geräumig und zentral geheizt sind, und 1 Straße weit von der Radetzkystraße, durch die elektrisch rot und großmäulig die Straßenbahn fährt. Sie sind Besitzer eines Gartens geworden, in dem vorne Rosen gepflanzt werden und hinten kleine Apfelbäume und Ribiselsträucher. Die Bäume sind nicht größer als sie selber, und sie sollen miteinander groß werden. Sie haben links eine Nachbarschaft mit Boxerhund und rechts Kinder, die Bananen essen, Reck und Bringe im Garten aufgemacht haben und schwingend den Tag verbringen. Sie freunden sich mit dem Hund Ali an und rivalisieren mit den Nachbarskindern, die alles besser können und besser wissen. Noch lieber sind sie unter sich, nisten sich auf dem Dachboden ein und schreien manchmal laut um Versteck, um ihre verkrüppelten Stimmen auszuprobieren. Sie stoßen leise kleine Rebellenschreie vor Spinnennetzen aus. Der Keller ist ihnen verleidet von Mäusen und vom Äpfelgeruch. Jeden Tag hinuntergehen, die faulen Blute heraussuchen, ausschneiden und essen. Weil der Tag nie kommt, an dem alle faulen Äpfel gegessen sind, weil immer Äpfel nachfaulen und nichts weggeworfen werden darf, hungert sie nach einer fremden, verbotenen Frucht. Sie mögen die Äpfel nicht, die Verwandten und die Sonntage, an denen sie auf dem Kreuzberg über dem Haus spazieren gehen müssen, Blumen bestimmt, Vögel bestimmend. Im Sommer blinzeln die Kinder durch grüne Läden in die Sonne. Im Winter bauen sie einen Schneemann und stecken ihm Kohlenstücke an Augen statt. Sie lernen Französisch. Madeleine est une petite fille. Elle est à la fenêtre. Elle regarde la rue. Sie spielen Klavier, das Champagnerlied, des Sommers letzte Rose, Frühlingsrauschen. Sie buchstabieren nicht mehr, sie lesen Zeitungen, aus denen der Lustmörder entspringt. Er wird zum Schatten, den die Bäume in der Dämmerung werfen, wenn man von der Religionsstunde heimkommt. Und er ruft das Geräusch des bewegten Flieders längs der Vorgärten hervor. Die Schneeballbüsche und der Phlox teilen sich und geben einen Augenblick lang seine Gestalt preis. Sie fühlen den Griff des Würgers, das Geheimnis, das sich im Wort Lust verbirgt und das mehr zu fürchten ist als der Mörder. Die Kinder lesen sich die Augen wund. Sie sind übernächtig, weil sie abends zu lang im wilden Kurdistan waren oder bei den Goldgräbern in Alaska. Sie liegen auf der Lauer bei einem Liebesdialog und möchten ein Wörterbuch haben für die unverständliche Sprache. Sie zerbrechen sich den Kopf über ihre Körper und einen nächtlichen Streit im Elternzimmer. Sie lachen bei jeder Gelegenheit, sie können sich kaum halten und fallen von der Bank vor Lachen, stehen auf und lachen weiter, bis sie Krämpfe bekommen. Der Lustmörder wird aber bald in einem Dorf gefunden, im Rosental, in einem Schuppen mit Heufrei.

hat und die Stimme des Nachrichtensprechers wie ein Kugelblitz in der Küche herumfährt und verendet, wo der Kochdeckel sich erschrocken über den zerplatzten Kartoffeln hebt. Die Lichtleitung wird unterbrochen. Auf den Straßen ziehen Kolonnen von Marschierenden. Die Fahnen schlagen über den Köpfen zusammen, bis alles in Scherben fällt. So wird gesungen draußen. Das Zeitzeichen ertönt, und die Kinder gehen dazu über, sich mit geübten Fingern stumme Nachrichten zu geben. Die Kinder sind verliebt und wissen nicht in wen. Sie kauderwelschen, spintisieren sich in eine unbestimmbare Blässe. Und wenn sie nicht mehr weiter wissen, erfinden sie eine Sprache, die sie toll macht. Mein Fisch, meine Angel, mein Fuchs, meine Falle, mein Feuer. Du mein Wasser, du meine Welle, meine Erdung. Du mein Wenn und du mein Aber. Entweder oder. Mein Alles. Sie stoßen einander, gehen mit Fäusten aufeinander los und balgen sich um ein Gegenwort, das es nicht gibt. Es ist nichts. Diese Kinder. Sie fiebern. Sie erbrechen sich, haben Schüttelfrost, Angina, Keuchhusten, Masern, Scharlach. Sie sind in der Krise, sind aufgegeben. Sie hängen zwischen Tod und Leben. Und eines Tages liegen sie fühllos und mausch da, mit neuen Gedanken über alles. Man sagt ihnen, dass der Krieg ausgebrochen ist. Noch einige Winter lang, bis die Bomben sein Eis hochjagen, kann man auf dem Teich unter dem Kreuzberg Schlittschuh laufen. Der feine Glasboden in der Mitte ist den Mädchen in den Glockenröcken vorbehalten, die Innenbogen, Außenbogen und Achterfahren. Der Streifen rundherum gehört den Schnellläufern. Man muss angeschraubte Kufen haben, um für voll zu gelten. Und wer wie die Kinder nur einen Holzschlittschuh mit Riemen hat, weicht in die verwehten Teichecken aus oder schaut zu. Die Kinder kommen noch einmal ins Staunen. Die nächsten Christbäume fallen wirklich vom Himmel, feurig. Und das Geschenk, das sie dazu nicht erwartet haben, ist für die Kinder mehr freie Zeit. Sie dürfen bei Alarm die Hefte liegen lassen und in den Bunker gehen. Später dürfen sie Süßigkeiten für die Verwundeten sparen oder Socken stricken und Bastkörbe flechten für die Soldaten, für die auf der Erde, in der Luft und im Wasser. Und derer gedenken in einem Aufsatz unter der Erde und auf dem Grund. Und noch später dürfen sie Laufgräben ausheben zwischen dem Friedhof und dem Flugfeld, das dem Friedhof schon Ehre macht. Sie dürfen ihr Latein vergessen und die Motorengeräusche am Himmel unterscheiden lernen. Sie müssen sich nicht mehr so oft waschen. Um die Fingernägel kümmert sich niemand mehr. Die Kinder flicken ihre Sprungseile, weil es keine neuen mehr gibt, und unterhalten sich über Zeitzünder und Tellerbomben. Die Kinder spielen Lass die Räuber durchmarschieren in den Ruinen. Aber manchmal hocken sie nur da, starren vor sich hin und hören nicht mehr drauf, wenn man sie Kinder ruft. Es gibt genug Scherben für Himmel und Hölle, aber die Kinder schlottern, weil sie durchnässt sind und frieren. Kinder sterben. Und die Kinder lernen die Jahreszahlen von den 7-Jährigen und 30-Jährigen Kriegen. Und es wäre ihnen gleich, wenn sie alle Feindschaften durcheinander brächten, den Anlass und die Ursache, für deren genaue Unterscheidung man in der Geschichtsstunde eine gute Note bekommen kann. Sie begraben den Hund Ali und dann seine Herrschaft. Die Zeit der Andeutungen ist zu Ende. Man spricht vor ihnen von Genickschüssen, vom Hängen, Liquidieren, Sprengen. Und was sie nicht hören und sehen, riechen sie. Wie sie die Toten von St. Ruprecht riechen, die man nicht ausgraben kann, weil das Kino darüber gefallen ist, in das sie heimlich gegangen sind, um die Romanze in Moll zu sehen. Jugendliche waren nicht zugelassen. Aber dann waren sie es doch, zu dem großen Sterben und Morden ein paar Tage später und alle Tage danach. Es ist nie mehr Licht im Haus. Kein Glas im Fenster, keine Tür in der Angel.

0: Niemand rührt sich und niemand erhebt sich. Die Glan fließt nicht aufwärts und abwärts. Der kleine Fluss steht. Und das Schloss Zigullen steht und erhebt sich nicht. Der heilige Georg steht auf dem neuen Platz, steht mit der Keule und erschlägt den Lindwurm nicht. Daneben die Kaiserin steht und erhebt sich nicht. O Stadt, Stadt, Ligusterstadt, aus der alle Wurzeln hängen. Kein Licht und kein Brot sind im Haus. Zu den Kindern gesagt, still, seid still vor allem. In diesen Mauern, zwischen den Ringstraßen. Wie viele Mauern sind da noch? Der Vogel wunderbar, lebt er noch? Er hat geschwiegen 7 Jahr. 7 Jahr sind um. Du mein Ort, du kein Ort. Über Wolken, unter Karst. Unter Nacht, über Tag. Meine Stadt und mein Fluss. Ich deine Welle, du meine Erdung. Und eines Tages stellt den Kindern niemand mehr ein Zeugnis aus. Und sie können gehen. Sie werden aufgefordert, ins Leben zu treten. Der Frühling kommt nieder mit klaren, wütenden Wassern und gebiert einen Halm. Man braucht den Kindern nicht mehr zu sagen, dass Frieden ist. Sie gehen fort, die Hände in ausgefransten Taschen und mit einem Pfiff, der sie selber warnen soll. Weil ich in jener Zeit an jenem Ort unter Kindern war und wir neuen Platz gemacht haben, gebe ich die Hänselstraße preis, auch den Blick auf den Kreuzberg und nehme zu Zeugen all die Fichten, die Häher und das beredte Laub. Und weil mir zum Bewusstsein kam, dass der Wirt keinen Groschen mehr für eine leere Siphonflasche gibt und für mich auch keine Limonade mehr ausschenkt, überlasse ich anderen den Weg durch die Durchlassstraße und ziehe den Mantelkragen höher, wenn ich sie blicklos überquere, um hinaus zu den Gräbern zu kommen. Ein Durchreisender, dem niemand seine Herkunft ansieht. Wo die Stadt aufhört, wo die Gruben sind, wo die Siebe voll Geröllresten stehen und der Sand zu singen aufgehört hat, kann man sich niederlassen einen Augenblick und das Gesicht in die Hände geben. Man weiß dann, dass alles war, wie es war, dass alles ist, wie es ist, und verzichtet, einen Grund zu suchen für alles. Denn da ist kein Stab, der dich berührt, keine Verwandlung. Die Linden und der Holunderstrauch? Nichts rührt dir ans Herz. Kein Gefälle früher Zeit, kein erstandenes Haus. Und nicht der Turm von Zigullen, die 2 gefangenen Bären, die Teiche, die Rosen, die Gärten voll Goldregen. Im bewegungslosen Erinnern vor der Abreise, vor allen Abreisen. Was soll uns aufgehen? Das Wenigste ist da, um uns einzuleuchten. Und die Jugend gehört nicht dazu. Auch die Stadt nicht, in der sie Stadt gehabt hat. Nur wenn der Baum vor dem Theater das Wunder tut, wenn die Fackel brennt, gelingt es mir, wie im Meer die Wasser alles sich mischen zu sehen. Die frühe Dunkelhaft mit den Flügen über Wolken in Weißglut. Den neuen Platz und seine törichten Denkmäler mit einem Blick auf Utopia. Die Sirenen von damals mit dem Liftgeräusch in einem Hochhaus. Die trockenen Marmeladebrote mit einem Stein, auf den ich gebissen habe, am Atlantikstrand.
1: Ein wilder Mut.
0: Ein wilder Mut wählt immer die Wahrheit. An diesen gewaltigen Satz, den er von seinem Vater, dem Lehrer Anton Wildermuth, so oft gehört hatte, dachte der Oberlandesgerichtsrat Anton Wildermuth, während er Robe und Barett ablegte. Von dem Tablett, das ihm der Gerichtsdiener Sablatschan reichte, nahm er ein Glas Wasser. Aus seiner Hosentasche zog er eine kleine Blechbüchse mit Saridon hervor, schüttelte 2 Stück heraus, führte sie zum Mund und half mit ein paar Schlucken Wasser nach, die zerbissenen, bitteren Tabletten hinunterzuwürgen. Seine Kopfschmerzen hatten sich jetzt bis in alle Winkel seines Hirns ausgebreitet. und sein Kopf lag wie unter einer Schmerzkrone. Wilder Mut starrte vor sich hin, während dieser dröhnende Satz in ihm nachhallte, und hieß dann Sablatschan, der gehen wollte, mit einem Wink bleiben. Behutsam, als könnte ihm sonst der Kopf abfallen, ließ er sich auf einen Stuhl nieder und dachte, dass es mit dieser Wahrheit von nun an für immer zu Ende sei. Er hielt den Kopf vorgestreckt, horchend, ob nun draußen auf der Landesgerichtsstraße und in der ganzen Stadt sich dieser Stillstand auch bemerkbar mache. Ja, auf der ganzen Welt. »Was habe ich gesagt, Sablatschan?« Der alte Mann blieb stumm. »Habe ich geschrien?« Der alte Mann nickte. Kurz darauf betraten einige Herren in schwarzen Talaren, schweigend wie rächende Engel, den Raum. Wilder Mut wurde von dem Schwarm zu einem Taxi hinuntergebracht und nach Hause in seine Wohnung gefahren. Er ließ sich zu Bett bringen und blieb einige Wochen unter Beobachtung seines Hausarztes und eines Nervenarztes liegen. In den fieberfreien Stunden las er die Zeitungen, die über den Fall Wilder Mut geschrieben hatten. Er las die Berichte und Stellungnahmen, kannte sie bald auswendig, versuchte wie ein Unbeteiligter die Geschichte in sich zu erzeugen und dann in sich zu zerschlagen, die man für die Öffentlichkeit aus dem Vorfall gemacht hatte. Er allein wusste ja, dass keine Geschichte sich aus den Elementen fügen und kein Sinnzusammenhang sich vorzeigen ließ, sondern dass nur einmal ein sichtbarer Unfall verursacht worden war, durch den Einschlag des Geistes in seinen Geist, der nicht taugte, mehr anzurichten in der Welt als eine kurze, kopflose Verwirrung. Ein Landarbeiter namens Josef Wildermut hatte seinen Vater mit der Holzhacke erschlagen, das vom Vater ersparte Geld an sich genommen, in der Mordnacht vertrunken und verschenkt und sich am darauffolgenden Tag der Polizei gestellt. Aus den Polizeiakten ging hervor, dass der Mann geständig war. Und da kein Zweifel war an der Richtigkeit seiner Aussagen, nur er als Täter in Frage kam, erreichten die Akten bald den Untersuchungsrichter. Der Untersuchungsrichter Anderle, ein Schulfreund des Oberlandesgerichtsrates Wilder Mut, erlebte jedoch einigen Ärger mit dem Beschuldigten, da dieser plötzlich zu leugnen anfing. Genauer gesagt, auf das Ungeschickteste zu behaupten, sich unterstand, dass alles, was die Polizei zu Protokoll gebracht habe, nicht stimme. Trotzdem konnte der Untersuchungsrichter nach einer weiteren Zeit die Akten schließen und weiterleiten, da der Josef Wildermut ein Bekannter seinen Vater ermordet zu haben, nicht vorsätzlich allerdings, und nicht nur des Geldes wegen, sondern aus Hass. Immer schon habe er seinen Vater gehasst. Als Kind schon, da dieser ihn misshandelt habe, vom Lernen abgehalten und zum Lügen und Stehlen angehalten habe. Und so stand einiges zu lesen in dem Akt über eine schwere Jugend, einen verrohten, vertierten Vater und eine früh verstorbene Mutter. Als der Oberlandesgerichtsrat Wilder Mut diesen Fall zugewiesen bekam, wurde er, der Form halber, befragt, ob ein Verwandtschaftsverhältnis zwischen ihm und diesem Wilder Mut vorliege. Er konnte das verneinen. Selbst ein fernster Zusammenhang war ausgeschlossen. Seine Familie stammte aus Kärnten, der Angeklagte aber war alemannischer Herkunft. Der Mord war in der Presse kaum beachtet worden, weil er zu unerheblich, ungewöhnlich war, um Interesse zu wecken. Und der Prozess wurde dann nur zur Kenntnis genommen, weil ein Journalist von einem Boulevardblatt sich zu der Zeit zufällig mit dem Chef der Polizeikorrespondenz des Längeren unterhalten und herausgefunden hatte, dass der Prozess Wildermut in den Händen des Oberlandesgerichtsrates Wildermut lag. Richter und Angeklagter also den gleichen Namen trugen. Dieser Namensgleichheit wegen, die den Mann belustigte und neugierig machte, berichtete er in einem reißerischen, wichtigtuerischen Ton in seiner Zeitung von dem Fall. und andere Zeitungen zögerten dann auch nicht, ihre Berichterstatter zu schicken. Der Richter war dankbar für diesen Fall, der keine Schwierigkeiten zu bieten schien, dankbar wie für eine Erholungspause. Da er die letzten Male schwierige Prozesse mit politischen Hintergründen geleitet hatte. Quertreibereien von Männern der Regierung und anderen Leuten in Machtpositionen hatte er erfahren und Anfragen im Parlament erlebt. Er hatte Drohbriefe erhalten aus der politischen Unterwelt, in denen ihm ein baldiger Tod prophezeit wurde. Und darüber war er in einen Zustand völliger Erschöpfung geraten. In den kurzen Urlaub, den er sich hatte nehmen können, war ein Todesfall in seiner Familie gefallen. An Erholung war nicht zu denken gewesen. Und am Ende, nach Hin- und Herreisen aufs Land, nach dem Begräbnis, den Erbschaftsregelungen, befand er sich womöglich in noch schlechterer Verfassung als zuvor. Der Fall Wildermut, ein Routinefall sozusagen, doch ein Fall, der ihn an seine ersten selbstständig geführten Prozesse in Wien, also an glücklichere Zeiten erinnerte, begann ihn darum belebend zu beschäftigen, in seiner Klarlinigkeit und Einfachheit. Und hätte man ihn befragt, so hätte er jetzt eingestanden, dass ihn ein glanzvolles, unbestechliches Auftreten in einem verwickelten, monströsen Prozess nicht mehr interessierte. Und dass ihn eine Welt immer mehr verdross und anwiderte, in der nicht einfach gemordet, geraubt und geschändet wurde, sondern in der die Verbrechen immer unpersönlicher, gemeiner und sinnloser wurden. Ja, er zog eine Welt vor, in der jemand seinen Vater mit der Hacke erschlug und sich der Polizei stellte. Da musste keine Tiefenpsychologie bemüht werden, keine letzten Erkenntnisse über die dunklen Antriebe zu einem Massenmord und zu einem Kriegsverbrechen. Es musste nicht unter dem heuchlerischen Geschrei der Presse die schmutzige Wäsche einer ganzen Gesellschaftsschicht gewaschen werden. Es brauchte nicht höchsten Stellen und Personen des öffentlichen Lebens mit Vorsicht oder Schärfe begegnet zu werden. Kein Seiltanz war notwendig, kein politisches Fingerspitzengefühl. Und da gab es einmal keine Sturzgefahr für ihn. Nur einem Menschen würde er sich gegenübersehen und seiner kleinen grausigen Tat. Und er würde wieder einfach denken können und glauben dürfen an Recht und Wahrheitsfindung, an Urteil und Strafausmaß.
1: Marit Beyer mit den beiden Erzählungen Jugend in einer österreichischen Stadt und Ein Wildermut. Den Anfang haben Sie gehört davon von Ingeborg Bachmann. Eine neue Produktion des SWR und Ingeborg Bachmanns Werk zum Nachlesen ist im Pieper Verlag erschienen. Noch mehr von ihr zum Hören auch in ARD Sounds.
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3: Um 9 Uhr mit Michael Hafke. Die Rentenkommission will am Vormittag ihre Vorschläge zur künftigen Alterssicherung übergeben. Anschließend wollen sich Bundeskanzler Merz und Arbeitsministerin Baas zum Thema äußern. Die Diskussion über die bisher bekannt gewordenen Vorschläge dauert an. Aus Berlin Frank Eichmann.
4: Auf das höhere Risiko von Altersarmut im Osten wies die Ostbeauftragte der Bundesregierung Kaiser von der SPD hin. Sie sagte der Sächsischen Zeitung, das aktuelle Rentenniveau dürfe auch nach 2031 nicht abgesenkt werden. Denn für die meisten Menschen im Osten sei die gesetzliche Rente die einzige Lebensgrundlage im Alter. Trotz erwartbarer Kritik warnte der CDU-Politiker Hoppenstedt vor einem Zerpflücken der Vorschläge in der Regierungskoalition. Würde die SPD das Paket aufschnüren, kämen automatisch Forderungen der Gegenseite. Vom großen Wurf bliebe dann nicht viel übrig, sagte Hoppenstedt der dpa. Um 9 Uhr legt die Rentenkommission im Kanzleramt ihre Reformempfehlungen vor, die bereits am Samstag an die Öffentlichkeit gelangten.
3: Die Rüstungsindustrie steht wegen steigender Kosten bei Bundeswehraufträgen in der Kritik. Haushaltsexperten von SPD und Grünen werfen einzelnen Unternehmen vor, überhöhte Preise zu verlangen. Aus der NDR Nachrichtenredaktion Katrin Kalke.
5: Bei Aufträgen für die Bundeswehr werden andere Preise aufgerufen. Das sagte der SPD-Berichterstatter für den Wehretat Schwarz dem Redaktionsnetzwerk Deutschland. Auch Auch der Grünen-Haushaltspolitiker Schäfer hält die Kosten für militärische Ausrüstung teilweise für zu hoch. So habe sich der Preis für einen Tankcontainer binnen 4 Jahren auf 291.000 Euro verdoppelt. Die geplante Ausweitung der Bestellung wurde deshalb vorerst gestoppt. Auch der Bundesrechnungshof sieht die Entwicklung kritisch. Der Wehretat umfasst in diesem Jahr 108 Milliarden Euro. Zudem sollen Start-ups und neue Anbieter künftig stärker an Aufträgen der Bundeswehr beteiligt werden.
3: Die Ukraine hat offenbar erneut Einrichtungen der russischen Ölindustrie angegriffen. Medienberichten zufolge trafen Drohnen unter anderem ein Ölterminal und ein Depot der Großstadt Kertsch auf der Halbinsel Krim sowie Objekte in der Region Krasnodar. In sozialen Netzwerken kursieren Videos, auf denen Explosionen und Feuer zu sehen sind. Die Flughäfen von Krasnodar und Sotschi wurden für den Flugverkehr gesperrt. Das Verteidigungsministerium in Moskau bestätigte die Angaben nicht. Es meldete lediglich den Abschuss von mehr als 140 ukrainischen Drohnen. Die Ukraine hat in den vergangenen Monaten immer wieder die russische Ölindustrie attackiert. An den Schulen in Deutschland sehen Lehrerinnen und Lehrer sich mit einer Vielzahl von Problemen konfrontiert. Das geht aus dem neuen Schulbarometer der Robert-Bosch-Stiftung hervor, das heute veröffentlicht wurde und für das mehr als 1500 Lehrkräfte befragt wurden. Zu den genannten Schwierigkeiten zählen demnach etwa politische Diskussionen im Klassenzimmer und künstliche Intelligenz. Die größte Herausforderung ist dabei eine andere, weiß Armin Himmelrath aus der ARD-Wissensredaktion.
6: Das zeigen die Daten des Deutschen Schulbarometers, das Sozialverhalten der Schülerinnen und Schüler. Disziplinlosigkeit, das Nicht-Einfügen-Können in Gruppen, fehlende Lernmotivation sind so Punkte, die da genannt werden. 46% der Lehrerinnen und Lehrer sagen, das kommt im Schulalltag so häufig vor, dass es die Lernatmosphäre wirklich beeinträchtigt. Und was überraschend deutlich ist, der Wunsch zur Weiterqualifizierung. 82% der Befragten im Schulbarometer würden sich gerne genau in diesem Bereich weiterbilden.
3: Bei der Fußball-Weltmeisterschaft haben sich die Favoriten in der vergangenen Nacht keine Blöße gegeben. Argentinien, Frankreich und Norwegen feierten in ihren zweiten Spielen jeweils den zweiten Sieg. Aus dem ARD-WM-Team Silke Heine.
7: Titelverteidiger Argentinien zieht nach einer weiteren Show von Lionel Messi und einem 2:0-Sieg gegen Österreich vorzeitig in die K.O.-Runde ein. Da Algerien anschließend 2:1 gegen Jordanien gewann, steht Argentinien bereits als Sieger der Gruppe J fest. WM-Neuling Jordanien muss nach der Vorrunde die Heimreise antreten. In Gruppe I kommt es zwischen Frankreich und Norwegen im letzten Vorrundenspiel zu einem direkten Duell um den Gruppensieg. Frankreich gewann gegen Irak 3:0. Norwegen setzte sich mit 3:2 gegen Senegal durch. Der Sieger dieser Gruppe könnte im Achtelfinale auf die deutsche Mannschaft treffen, die heute mit der Vorbereitung auf das Ecuador-Spiel beginnt.
3: Und das waren die Nachrichten. Das Wetter in Norddeutschland. Es ist heute meist sonnig. Zeitweise gibt es ein paar Wolkenfelder. Es bleibt überall trocken bei Höchstwerten von 21 Grad auf Fehmarn und bis 30 Grad in Göttingen. Morgen ist es dann ebenfalls freundlich. Dazu viel Sonne. Es meist locker und teils kompakten Wolken. Es bleibt weiterhin trocken und die Werte gehen von 23 auf 35 Grad. Und auch am Donnerstag und Freitag ist es sonnig und trocken. Es ist teils noch heißer, nämlich 23 bis 38 Grad. Es ist 9.05 Uhr.
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8: Willkommen am Dienstag und wir beginnen diesen Tag, na, ist ja schon langsam ein Vormittag draus geworden, mit Domenico Scarlatti.

Ivo Pogorelitsch spielt Scarlatti hier bei NDR Kultur. Jetzt Musik, die auch Filmmusik hätte werden können. Erich Wolfgang Korngolds sinfonische Serenade. Sehr, sehr gefühlvoll, aber nicht kitschig, sondern eben Gefühl mit Stil, wenn Sie so wollen. Und hier der zweite Satz, das Intermezzo, auch ein schönes Beispiel dafür, wie melodisch Korngold komponiert hat. Sie hören jetzt genau dieses Stück Intermezzo, das ist der zweite Satz aus der Sinfonischen Serenade Opus 39 von Korngold. Er spielt Sinfonia auf London.

0: Luigi Boccherinis Streichsextett F-Moll hier bei NDR Kultur. 18 nach 9 am 23. Juni. Fans von England oder Großbritannien erinnern sich an dieses Datum. Heute vor 10 Jahren Brexit. Also das Referendum zum Austritt Großbritanniens aus der Europäischen Union. Wir wissen alle, wie es ausgegangen ist. England nicht mehr Teil der EU. Das hat weitreichende Folgen gehabt, auch für die Menschen, die in der Kultur aktiv sind. Simon Walfish zum Beispiel, deutsch-britischer Bariton, mit dem ich vor der Sendung sprechen konnte.
1: Guten Morgen, vielen Dank für die Einladung.
0: Sie sind in London geboren, aber nach dem Brexit nach Deutschland umgezogen. Sie leben heute in Berlin. Wie ist es zu diesem Umzug gekommen?
1: Verschiedene Gründe. Also für mich war diese willkürliche Referendum und sehr knappe Entschied, die Europäische Union zu verlassen, eine sehr starke und schmerzhafte Schock. Für mich ist mein Staatsgehörigkeit des Europäischen Union viel wichtiger und bedeutsamer als irgendeine kleine Nationalität. Und ich habe das wirklich so empfunden, als plötzlich die Teppich von mir weggeschmissen wurde, dass ich plötzlich meine Staatsgehörigkeit weggenommen wurde. Und das ist natürlich meine Familiengeschichte. Ich komme aus einer deutsche jüdische Familie, die ganze Familie wurde von den Nazis zerstört. Meine Großmutter hat Auschwitz überlebt und so weiter. Also deshalb kommen wir überhaupt aus England. Also diese hat mich sehr wehgetan. Das hat einen Nerv getroffen halt. Plötzlich mein Staats- und die Staatsgehörigkeit meiner Kinder irgendwie weggenommen zu werden.
0: Das heißt, der Grund für Ihren Umzug nach dem Brexit ist gewesen, dass Sie EU-Bürger bleiben wollen.
1: Auf jeden Fall. Also EU. Also ich bin persönlich ein Antinationalist, kann man sagen. Wir sehen diese Rechtsnationalismus, die versprechen Einhörner und liefern nur den Mist davon, kann man sagen. Und die Leute in Großbritannien, also ich sage Großbritannien, es ist England. Also Schottland hat überwiegend für Remain gewählt, Nordirland auch. Und es war so English Nationalism, der uns wirklich in die Füße geschossen hat und uns aus dieser großen Union weggenommen haben. Und,
0: dabei ist doch England über viele Jahrzehnte hinweg, möchte ich sagen, der Place to be gewesen für Musik, für Theater, für Kultur überhaupt. Was hat sich daran geändert nach dem Brexit?
1: Meiner Meinung nach ist viel daran geändert. Zum Beispiel, ich bin jetzt hauptsächlich Opernsänger. Ich war Cellist vorher, professioneller Cellist, und ich habe mit dem English Chamber Orchestra sehr viel gespielt. Und wir waren fast jeden Monat, zweimal, dreimal im Monat auf Tournee. Wir waren fast immer in Spanien oder in Italien, Deutschland, in Frankreich und so weiter. Also es war normal, dass Dienstplan kommt und okay, jetzt Flughafen schnell nach irgendwo. Das ist jetzt ganz anders geworden. Man kann nicht einfach so ein Tournee veranstalten. Man muss für jeden Instrument eine Zoll-Dings schreiben. Man muss, also ich lese, ich habe ein bisschen recherchiert und für ein Orchester, normal so mit 90 bis 100 Leute, kostet das noch 10.000, 15.000 Euro, eine EU-Tournee zu planen. Und das geht nur für einem Land. Also man muss für jedes Land, Frankreich, Spanien, Deutschland und so weiter, neue Zoll, neue Bearbeitungen machen. Die LKWs fahren, die dürfen auch nicht einfach so losfahren mit den Instrumenten. Es ist so kompliziert geworden, dass man das einfach nicht mehr macht. Es kommen jetzt nicht mehr Leute nach Großbritannien zu studieren, also aus EU-Ländern. Es kommen natürlich viele aus anderen Ländern, aber den Recht da dann weiter nach dem Studium zu arbeiten, ist nicht mehr da. Und wir haben sehr viel verloren, also wirklich sehr, sehr viel verloren. Und es ist jetzt 10 Jahre her. Es gibt Menschen, die natürlich nicht 18 waren in 2016. Und die müssen jetzt diese bittere Apfel beißen, obwohl sie gar nichts damit zu tun hatten.
0: Was aber ändert Brexit nun möglicherweise der Rücktritt von Premierminister Keir Starmer?
1: Also da kann ich nicht so viel sagen, außer das ist, ich glaube, ein Symptom, diese ganze Blödsinn. Wir haben keine einzige Premierminister oder Premierministerin gehabt, die seinem oder ihrem Amt von 4 Jahren vollgezogen haben, seit Brexit. Ich bin froh, dass wir einfach den Land verlassen haben.
0: Sagt Simon Walfisch, deutsch-britischer Bariton, der seit dem Brexit, seit knapp 10 Jahren in Deutschland lebt. Danke für Ihre Zeit heute Morgen hier bei NDR Kultur.
1: Gerne. Dankeschön.

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In wenigen Augenblicken ist es 9:30. Dann verschaffen wir uns einen Überblick über die Dinge, die heute sonst noch wichtig sind, abseits der Kultur, auch in den Nachrichten. Vorher gibt es Musik von Wolfgang Amadeus Mozart, die Nummer 1 aus seinen deutschen Tänzen.

0: 9.30 Uhr.
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0: Die Rentenkommission stellt in diesem Augenblick ihre Vorschläge zur künftigen Alterssicherung vor. Die sogenannte Rente mit 63 soll abgeschafft werden und eine verpflichtende Kapitalsäule in einem Staatsfonds eingeführt werden. Außerdem geht es um die schrittweise Erhöhung des Renteneinstiegsalters. Ausführlicher berichten wir natürlich in unseren Nachrichten um 10 in einer halben Stunde. Israel und der Libanon wollen erneut über einen Friedensvertrag und ein nachhaltiges Sicherheitsabkommen beraten. Das berichtet die Nachrichtenagentur AFP und beruft sich auf einen Vertreter des US-Außenministeriums. Denn hochrangige Vertreter beider Seiten wollen heute in Amerika, in den USA zusammenkommen. Und das Bundesverfassungsgericht verhandelt über die Finanzierung des öffentlich-rechtlichen Rundfunks. ARD und ZDF haben ja im November 24 Verfassungsbeschwerde eingereicht, nachdem die Bundesländer an der Erhöhung des Rundfunkbeitrags nicht umgesetzt hatten. Das Wetter bei uns im Norden heute wieder richtig sommerlich, meist auch sonnig. Zwischendurch mal ein paar Wolken, Wolkenfelder, die durchziehen können. Es bleibt aber trocken. Top-Temperaturen heute zwischen 21 und 30 Grad. Morgen sogar bis 35 Grad. Völlig unglaublich. Ich bin Keno Merkos und wünsche Ihnen einen guten Start in diesen Dienstag. Jetzt mit einem der berühmtesten Stücke der klassischen Musik. Auch in der Popkultur. Hier ist Johann Pachelbels Kanon und Chic.

0: Was für ein monumentales Stück Filmmusik, möchte ich sagen, der Soundtrack aus Indiana Jones und das Königreich des Kristallschädels, komponiert natürlich von John Williams. Unverkennbar das Indiana Jones Thema an dieser Stelle. Es ist in 19 Minuten 10 am Dienstagmorgen und wo wir schon bei Filmmusik sind, können wir uns auch mit Filmen beschäftigen. Mit diesem.
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0: Frauen an den Herd. Das fordern ja inzwischen viele. Also dabei geht es eigentlich weniger um das private häusliche Umfeld, sondern eher um Kochshows. Kochshows ja immer noch eher von Männern dominiert. Tim Melzer, Steffen Hensler, Johann Lafer und wie sie alle heißen. Ja, es gibt aber natürlich auch seit einigen Jahren und Jahrzehnten Frauen, die da emporkommen. Sarah Wiener, Cornelia Poletto, Zora Klee.

0: Ohnen gegenüber den männlichen Kollegen, die in ihr nur eine Tipse sehen wollen.
1: Buchhaltung?
2: Ich texte.
3: Ach, Öl und Kochfett.
2: Herr Jecki, ich habe jetzt trotzdem mal ein Konzept geschrieben.
4: Emmy, ich finde es sehr schön, dass Sie sich einbringen. Finde ich gut.
3: Ja, aber
4: wie soll ich einem Kunden ein Konzept verkaufen, bei dem sein Produkt nur so nebenbei erwähnt wird?
0: Das nämlich ist Emmys geniale Idee. Nicht das Speiseöl abbilden, Werbespruch drunter fertig, sondern ein kompletter Strategiewechsel.
4: Sie will ein Kochblättchen herausgeben mit einer fiktiven Köchin.
2: Einer Kochberaterin.
4: Ja.
1: Fiktive Werbefiguren gibt es in den USA schon lange.
4: Ach so?
1: Ja,
2: eben.
1: Ich könnte ein Konzept schreiben.
4: Ja, dann meinetwegen. Zufrieden jetzt, Crayola?
2: Ja. Ja.
0: Schon hat wieder der Kerl den Auftrag. Aber diesmal lässt Betty sich die Butter nicht vom Brot nehmen. Keine kennt so gut wie sie die Lebensrealität der weiblichen Zielgruppe. Das überzeugt letztlich auch einen 50er-Jahre-Chef.
2: Kurz und gut, unsere Ratgeberin führt ein erfülltes Leben als Hausfrau und Mutter. Das Allerwichtigste ist jedoch der Name dieser Frau. Und nach eingehenden Tests beim Zielpublikum fiel unsere Entscheidung auf Betty Bossi.
5: BB, klingt das nicht ein bisschen nach Mickey Maus oder Donald Duck?
2: Oder nach Brigitte Bardot.
0: Warum nicht groß denken mit der kleinen Zeitungsbeilage, die Emmy ab sofort im Alleingang mit Inhalt füllt, auch nachts am Küchentisch, wenn die Kinder schon im Bett sind.
2: Blanchieren in 12 Schritten erklärt.
6: Und das musst alles du selbst schreiben?
2: Ja, wer sonst? Leitartikel, Kolumne, Ratgeberseite, Rezepte.
6: Ein Schreibmaschinchen.
2: Eine Chefredakteurin.
0: Keine freie Minute mehr, aber sie hat sich ihr Projekt ertrotzt. Lustigerweise über den Herd, der ihr so verhasst ist, weil Emmy beim Kochen eigentlich 2 linke Hände hat. Die kluge Frau sucht sich kompetente Ratgeberinnen, lässt im Agenturkeller eine Versuchsküche einrichten und wird zur vielleicht allerersten Food-Influencerin.
6: Liest das überhaupt jemand?
2: Da, Leserbriefe.
6: Die fragt, warum ihr Schokoladenkuchen innen immer so flüssig ist. Ist deiner manchmal auch. Und die will wissen, wie man ein Chateaubriand macht. Das weiß ich auch nicht.
2: Ich auch nicht.
0: Bald kommen die Briefe körbeweise und öffentliche Auftritte von Betty Bossi sind gefragt. Die Geburt einer Kunstfigur und einer modernen Form der Werbung in der sorgfältig ausgestatteten pastellfarbenen Nierentisch-Ära. Doch der Film erzählt noch so viel darüber hinaus, von der Geschlechterdynamik in der spießigen Nachkriegszeit. Frauen, die unter ihren Möglichkeiten bleiben müssen, Männern, die dazulernen und anderen, denen der Horizont dafür fehlt.
7: Hier ist der Chef. Ich komme heute nicht, muss bei den Kindern bleiben.
8: Ist Ihnen die Frau abgehauen?
9: Schlimmer. Sie arbeitet.
0: Auch über die Anfänge der Koch-Zeitschriften und Fernsehshows lernt man einiges in Hallo Betty. Im Mittelpunkt aber steht der Durchsetzungskampf einer Frau. Die Schweizer Schauspielerin Sarah Spale spielt mit wunderbar positiver Ausstrahlung die Heldin, deren Beharrlichkeit, nicht Verbissenheit, sie zur Frau mit Format reifen lässt.
2: Aus unserer Betty ist eine Bossi geworden.
0: Dank perfekt abgestimmter Zutaten ist diese Emanzipationskomödie ein Genuss.
10: Wunderbarer Film, also auch für den Sommer, vorgestellt von Wally Müller. Und diese Woche startet er in den Kinos bei uns im Norden. Hallo Betty.

NDR Kultur mit einem Traditional aus Schottland, I Fond Kiss heißt dieses Stück. Wir bleiben auf der britischen Insel und beschäftigen uns jetzt mit Edward Elgar. Eines seiner frühen Orchesterwerke ist die Serenade für Streicher e-Moll, Opus 20. Und man merkt da schon, dass Elgar ja ganz häufig sehr einfache Motive hergenommen hat in seinen Kompositionen, die aber eben üppig auskomponiert hat, immer leichtfüßig, aber trotzdem dabei bleibt. Ein wunderbares Stück, jetzt geht beinahe so ein bisschen in Richtung Abendstimmung schon über, aber gut, der Morgen zumindest neigt sich langsam in Richtung Vormittag. Hier ist der dritte Satz aus der Serenade für Streicher e-Moll von Edward Elgar, das Philharmonia Orchestra.

Schönen Dienstagvormittag mit NDR Kultur, gleich mit Andrea Wilke. Die hat ab kurz nach 10 Musik für Sie. So verschiedentlich Ludwig van Beethoven und Astor Piazzolla, Antonin Dvořák und Felix Mendelssohn Bartholdy. Und in lauter Lyrik, unserer Rubrik gegen 20 vor 11, gibt es auch heute wieder einen Text von Ingeborg Bachmann, die wir ja in dieser Woche ganz besonders hervorheben, hierbei in der Kultur. Am Donnerstag wäre sie ja 100 Jahre alt geworden. Also viel Freude gleich mit Andrea Kenoberg und bin ich, und ich wünsche Ihnen einen schönen Sommertag.

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1: Um 10 Uhr mit Michael Hafke. Die Pläne für den Umbau des Rentensystems in Deutschland werden konkreter. Kanzler Merz und Arbeitsministerin Baas haben in Berlin angekündigt, die 33 Vorschläge für eine Reform der gesetzlichen Rente vollumfänglich umzusetzen. Ziel ist es, das Rentensystem angesichts des demografischen Wandels langfristig zu stabilisieren. Aus der NDR Nachrichtenredaktion Katrin Kalke.
2: Kern des neuen Konzepts ist eine zusätzliche Kapitalrente nach schwedischem Vorbild. Beschäftigte und Arbeitnehmer sollen dafür jeweils bis zu 2% des Bruttolohns in einen staatlichen Fonds einzahlen. Außerdem soll das Renteneintrittsalter nach 2031 an die Lebenserwartung gekoppelt werden. Die einzelnen Maßnahmen würden ineinandergreifen und sich ausbalancieren, so der Kanzler. Die gesetzliche Rente bleibe sicher und die Lasten würden gerecht verteilt werden. Kein Bürger müsse sich Sorgen machen. Arbeitsministerin Baas sprach von einem Gesamtkunstwerk, das in Rekordzeit umgesetzt worden sei. Man wolle mit dieser grundsätzlichen Reform perspektivisch erreichen, dass das Rentenniveau steigt und die Beiträge sinken.
1: Haushaltsexperten des Bundestages warnen vor überhöhten Preisen der Rüstungsindustrie. Der Berichterstatter für den Wehretat in der SPD Schwarz kritisierte, wenn der Auftraggeber Bundeswehr heiße, würden andere Konditionen aufgerufen. So habe sich etwa der Stückpreis für einen Tankcontainer innerhalb von 4 Jahren von 142.000 Euro auf rund 291.000 verdoppelt, sagte Schwarz dem Redaktionsnetzwerk Deutschland. Er fordert deshalb strengere kartellrechtliche Überprüfungen. Auch der grünen Haushaltspolitiker Schäfer kritisierte die Kosten im internationalen Vergleich als unangemessen hoch. Die Ukraine hat offenbar erneut Einrichtungen der russischen Ölindustrie angegriffen. Medienberichten zufolge trafen Drohnen unter anderem ein Ölterminal und ein Depot der Großstadt Kertsch auf der Halbinsel Krim sowie Objekte in der Region Krasnodar. In sozialen Netzwerken kursieren Videos, auf denen Explosionen und Feuer zu sehen sind. Die Flughäfen von Krasnodar und Sotschi wurden für den Flugverkehr gesperrt. Das Verteidigungsministerium in Moskau bestätigte die Angaben nicht. Es meldete lediglich den Abschuss von mehr als 140 ukrainischen Drohnen. Die Ukraine hat in den vergangenen Monaten immer wieder die russische Ölindustrie attackiert. Nach dem angekündigten Rücktritt von Premierminister Starmer sucht Großbritannien einen neuen Regierungschef. Möglicher Nachfolger ist der bisherige Bürgermeister von Manchester, Burnham, der seine Kandidatur bereits erklärt hat. Die Labour-Partei will das Auswahlverfahren bis Mitte Juli abschließen. Wer Parteichef wird, braucht die Unterstützung von 20% der Labour-Abgeordneten sowie Nominierungen aus Partei und Gewerkschaften. Sollte Burnham der einzige Kandidat bleiben, könnte dieser ohne Mitgliederabstimmung Parteivorsitz und anschließend dann auch britischer Regierungschef werden. Eine Woche in den Sommerferien zu verreisen, das können sich nach eigener Aussage über 17 Millionen Menschen in Deutschland aktuell nicht leisten. Das ist bundesweit etwa jeder 5. Haushalt, der seine eigene finanzielle Lage entsprechend selbst so einschätzt, wie das Statistische Bundesamt ermittelt hat. Aus der NDR Nachrichtenredaktion Michael Kück.
3: Von den etwa 20% der Deutschen, die mit höchstens 1.600 Euro netto im Monat am wenigsten verdienen, können sich etwa die Hälfte keine einwöchige Auszeit leisten. Besonders häufig sind laut Statistischem Bundesamt Menschen betroffen, die allein leben oder alleinerziehend sind. Im EU-weiten Vergleich stehen die Deutschen damit etwas besser da als der Durchschnitt. Allerdings, in Griechenland gibt fast jeder 2. Haushalt an, keine Woche Urlaub an einem anderen Ort als zu Hause verbringen zu können, weil das Geld nicht reicht. In Rumänien sind es sogar mehr als 60%.
1: Bei der Fußball-Weltmeisterschaft haben sich die Favoriten in der vergangenen Nacht keine Blöße gegeben. Argentinien, Frankreich und Norwegen feierten ihren zweiten Spielen jeweils den zweiten Sieg. Aus dem ARD-WM-Team Silke Heine.
4: Titelverteidiger Argentinien zieht nach einer weiteren Show von Lionel Messi und einem 2:0-Sieg gegen Österreich vorzeitig in die K.O.-Runde ein. Da Algerien anschließend 2:1 gegen Jordanien gewann, steht Argentinien bereits als Sieger der Gruppe J fest. WM-Neuling Jordanien muss nach der Vorrunde die Heimreise antreten. In Gruppe I kommt es zwischen Frankreich und Norwegen im letzten Vorrundenspiel zu einem direkten Duell um den Gruppensieg. Frankreich gewann gegen Irak 3:0. Norwegen setzte sich mit 3:2 gegen Senegal durch. Der Sieger dieser Gruppe könnte im Achtelfinale auf die deutsche Mannschaft treffen, die heute mit der Vorbereitung auf das Ecuador-Spiel beginnt.
1: Und das waren die Nachrichten. Das Wetter in Norddeutschland, es ist heute meist sonnig, zeitweise gibt es ein paar Wolkenfelder, es bleibt überall trocken, Höchstwerte 21 Grad auf Fehmarn bis 30 Grad in Göttingen. Morgen dann ist es ebenfalls freundlich mit viel Sonne, dazu meist lockeren und teils kompakten Wolken, es bleibt weiterhin trocken, es wird deutlich wärmer, 23 bis 35 Grad. Und auch am Donnerstag und Freitag ist es sonnig und trocken und noch heißer, nämlich 23 bis 38 Grad. Es ist 10.05 Uhr.
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5: Und einer super Idee für einen besonderen Sommerausflug. Wattwandern mit Live-Musik gibt es in Büsum. Und was genau da passiert, das erzählen wir gleich. Los geht diese Stunde mit Musik von John Dowland. Und damit grüße ich Sie ganz herzlich.

Diese Musik hat John Dowland komponiert, Anfang des 17. Jahrhunderts, und sie dem berühmt-berüchtigten Captain Piper gewidmet. Ein Tanz für ihn, eine Galliarde im Dreivierteltakt, war zu der Zeit sehr beliebt in ganz Europa. Wir haben eine Aufnahme mit dem Capriccio Stravagante Renaissance Orchestra gehört unter der Leitung von Skip Sampé. Dvorak, jetzt auf NDR Kultur. Hier ist das Finale seiner 7. Sinfonie in D-Moll mit dem Budapest Festival Orchestra unter der Leitung von Ivan Fischer.

0: Das Budapest Festival Orchestra unter der Leitung von Ivan Fischer mit dem Finale der 7. Symphonie D-Moll von Antonín Dvořák hier auf NDR Kultur. Und jetzt heißt es auf ins Wattenmeer. Wir begleiten den Wattenpräsident Momme Clausen in Büsum, dessen Aufgabe es unter anderem ist, Wattwanderung durchzuführen und das unter der Überschrift Wir haben jede Menge Spaß. Begleitet wird Momme dabei von der Shanty-Polka-Band Mahoin. Wattenlaufen mit Musik, das hat Tradition in Büsum seit 126 Jahren. Und so ein Ausflug ins Watt startet natürlich mit einer fröhlichen Begrüßung.
1: Moin, moin, moin.
2: Südstrand 11. Vom Wattenhus auf der Promenade. Fünf Musiker, die Hände an den Instrumenten, barfuß, der Himmel blau. Die ersten Büsum-Gäste warten schon, dass es endlich losgeht. Johnny ist der Kapitän der Bordkapelle von Mahoin.
3: Unser Job ist jetzt reinlaufen, also die Leute ins Watt ziehen und dann zwischen den Spielen und beim Laufen Musik machen. Das ist der Job.
2: Los geht's. Immer dem Wattenpräsidenten hinterher. Momme Clausen trägt einen Stab, darauf einen Blumenstrauß aus Kunststoff, der auf und ab wippt, damit alle wissen, wo es lang geht. Direkt ins Watt. Es wird aber keine Wattwanderung im klassischen Sinne. Hier geht es nicht um Wattwürmer, Gezeiten oder die Vogelwelt der Nordsee. Momme Clausen heizt dann auch gleich ein.
4: Die Frauen sagen alle mal Ma.
5: Ma.
4: Die Männer
5: Hoi.
4: Ma.
5: Hoi.
6: Wir tun, was uns gefällt.
2: Wattenlaufen mit Musik. Seit 126 Jahren Tradition in Büsum. Johnny?
3: Wir machen das noch nicht ganz so lang. Wir sind jetzt im dritten Jahr dabei.
2: Nach jedem Song kommt ein Spiel. Eierlaufen, Stopptanzen oder Gummistiefel-Weitwurf. Für die Musiker heißt es dann Begleitmusik machen. Wenn Sie hier in Büsum beim Wattenlaufen, beim Midsommerfest in Dagebüll oder bei der Kieler Woche spielen, dann sind Sie die Bordkapelle von Mahoin. Fünf Mann, nur mit dem nötigsten Equipment. Anders als wenn sie in Theatern spielen, mit großem Schlagzeug, Soundanlage und mehrstimmigem Gesang. Hier sind sie mobil und flexibel. Johnny?
3: Ey, die haben uns irgendwann angefragt. Ich weiß nicht, das kam irgendwie über, es hat hier so eine Feuerwehrkapelle gemacht. Und dann haben die uns angefragt und für uns war das, oh, was, anderthalb Stunden durchs Watt laufen? Da wussten wir natürlich noch nicht, was hier passiert.
6: Soon may the Wellermen come to bring us sugar and tea and rum.
2: Zwölf Lieder spielen sie, bekannte Melodien aus den Häfen der Welt. Ein Konzert der besonderen Art. Bei gutem Wetter wie heute sind alle barfuß. Kuddel ist der am elektronischen Akkordeon.
7: Es ist ein besonderes Konzert auf jeden Fall für uns, weil wir hier einen Spaziergang machen und mit den Leuten sozusagen ganz, ganz nah an den Menschen sind.
2: Und Heiner ist der an der Tuba.
8: Bestes Wetter, schönes Lüftchen und die Leute haben Spaß. Und dann haben wir auch Spaß.
2: Heute laufen 60 Menschen mit. Kinder, Junge, Alte. Viele kennen die Tradition. Andreas Hahn aus Hasselroth in Hessen kommt seit Jahrzehnten nach Büsum, manchmal sogar zweimal im Jahr.
9: Man sieht es jedes Mal, wenn die Mannschaft hier ins Watt geht. Die haben immer sofort eine riesige Menschentraube hier um sich rum geschart. Das ist ansteckend. Man muss da einfach mit und man kann die Füße nicht stillhalten.
6: Dünen, sie wandern am Strand hin und her.
2: 90 Minuten Wattenlaufen mit Musik. Der Bordkapelle von Mahoin, einmal bis zur Wasserkante und zurück. Maria Welger kommt aus Frankfurt.
10: Bin zum ersten Mal hier. Das gefällt mir sehr gut. Ich komme wieder.
0: Wattenlaufen mit Musik, vorgestellt von Corinna Belo. Und wenn Sie mit Wattenpräsident Momme Clausen und der Band Mahoin mal ins Watt laufen möchten, ein- bis zweimal im Monat findet so ein Ausflug statt. Das nächste Mal morgen in Büsum.

Ganz bekanntes Stück Spanish Romance, hier gespielt von Milos Karadaglis und dem English Chamber Orchestra unter der Leitung von Paul Watkins. Und jetzt tauchen wir ein in die musikalische Welt von Ludwig van Beethoven. Wir hören den dritten Satz aus seinem 5. Klavierkonzert. Das erste Klavierstück, das er nicht für sich komponiert hat, um damit aufzutreten, sondern für andere Pianisten, denn er selbst war zu dem Zeitpunkt fast vollständig taub. So hat er alles aufgeschrieben, jede Kleinigkeit, jede einzelne Note. Während Beethoven komponiert hat, im Jahr 1809, stand Napoleon mit seinen Truppen vor Wien. Beethoven beklagte sich über die Belagerung, die Zustände in der Stadt, das Elend, die schlechte Versorgung. Welche Musik er in dieser Situation komponiert hat, hören wir jetzt. Hier ist der dritte Satz aus dem 5. Klavierkonzert mit Live, Ove Ansnes und dem Mahler Chamber Orchestra.

0: Live Ove Ansnes und das Mahler Chamber Orchestra mit dem dritten Satz aus Ludwig van Beethovens 5. Klavierkonzert S-Dur.
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0: Wir setzen in unserer Lyrikreihe das Gedenken an Ingeborg Bachmann fort. Übermorgen vor 100 Jahren wurde sie geboren. Auf unserer NDR-Kulturseite im Netz und auch in ARD Sounds finden Sie einige Beiträge und auch Gespräche, in denen sehr ausführlich über diese Ausnahmelyrikerin gesprochen wird. Wir hören heute eines ihrer besonders bekannten Gedichte, Die gestundete Zeit. Es liest die Autorin.
2: Es kommen härtere Tage. Die auf Widerruf gestundete Zeit wird sichtbar am Horizont. Bald musst du den Schuh schnüren und die Hunde zurückjagen in die Marschhöfe, denn die Eingeweide der Fische sind kalt geworden im Wind. Ärmlich brennt das Licht der Lupinen, dein Blick spurt im Nebel. Die auf Widerruf gestundete Zeit wird sichtbar am Horizont. Drüben versinkte die Geliebte im Sand, er steigt um ihr wehendes Haar, er fällt ihr ins Wort, er befiehlt ihr zu schweigen, er findet sie sterblich und willig dem Abschied nach jeder Umarmung. Zieh dich nicht um, schnür deinen Schuh, jag die Hunde zurück, wirf die Fische ins Meer, lösch die Lupinen. Es kommen härtere Tage.
0: Ingeborg Bachmann mit ihrem Gedicht Die gestundete Zeit in lauter Lyrik hier auf NDR Kultur. Bei uns jetzt Musik von Astor Piazzolla, Tango Appassionado mit dem G-String Quartett.

Johann Sebastian Bach, Sonate für Violine, Solo Nummer 1, G-Moll, vierter Satz, hier gespielt von Viktoria Mulova. Felix Mendelssohn Bartholdy war nicht nur als Komponist erfolgreich, sondern auch als Dirigent. So hat er Anfang des 19. Jahrhunderts 12 Jahre lang in Leipzig das Gewandhausorchester geleitet. Und in dieser Zeit hat er unter anderem die Uraufführung der großen C-Dur-Symphonie von Franz Schubert dirigiert. Und wenn Sie dieses Meisterwerk in voller Länge hören möchten, lade ich Sie ein zu unseren starken Stücken heute hier auf NDR Kultur. Nach den 13 Uhr Nachrichten, vielleicht haben Sie Zeit und Lust, die große C-Dur-Symphonie von Schubert zu erleben. Jetzt aber erstmal Concerto Köln mit dem vierten Satz aus der Streichersymphonie Nummer 8 D-Dur von Felix Mendelssohn Bartholdy.

Ja, wie eine schöne, frische Brise kommt diese Musik daher. Das war der vierte Satz aus Felix Mendelssohn Bartholdys Streichersymphonie Nummer 8, D-Dur mit Concerto Köln. Und jetzt bei uns die Pianistin Kyra Steckeweh mit dem Fantasiestück Nummer 3 von Agnes Tirrell.

Agnes Tirrell, Fantasiestück Nummer 3, hier gespielt von der Pianistin Kyra Steckeweh. Und bis zu den 11 Uhr Nachrichten haben wir jetzt noch ein bisschen Musik von Henri Wieniawski für Sie, und zwar sein Capriccio Amol.

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1: Um 11 Uhr mit Michael Hafke. Die Pläne für den Umbau des Rentensystems in Deutschland werden konkreter. Kanzler Merz und Arbeitsministerin Baas haben in Berlin angekündigt, die 33 Vorschläge für eine Reform der gesetzlichen Rente vollumfänglich umzusetzen. Ziel ist es, das Rentensystem angesichts des demografischen Wandels langfristig zu stabilisieren. Aus der NDR Nachrichtenredaktion Katrin Kalke.
2: Kern des neuen Konzepts ist eine zusätzliche Kapitalrente nach schwedischem Vorbild. Beschäftigte und Arbeitnehmer sollen dafür jeweils bis zu 2% des Bruttolohns in einen staatlichen Fonds einzahlen. Außerdem soll das Renteneintrittsalter nach 2031 an die Lebenserwartung gekoppelt werden. Die einzelnen Maßnahmen würden ineinandergreifen und sich ausbalancieren, so der Kanzler. Die gesetzliche Rente bleibe sicher und die Lasten würden gerecht verteilt werden. Kein Bürger müsse sich Sorgen machen. Arbeitsministerin Baas sprach von einem Gesamtkunstwerk, das in Rekordzeit umgesetzt worden sei. Man wolle mit dieser grundsätzlichen Reform perspektivisch erreichen, dass das Rentenniveau steigt und die Beiträge sinken.
1: Die Ukraine hat offenbar erneut Einrichtungen der russischen Ölindustrie angegriffen. Medienberichten zufolge trafen Drohnen unter anderem ein Ölterminal und ein Depot der Großstadt Kertsch auf der Halbinsel Krim sowie Objekte in der Region Krasnodar. In sozialen Netzwerken kursieren Videos, auf denen Explosionen und Feuer zu sehen sind. Die Flughäfen von Krasnodar und Sotschi wurden für den Flugverkehr gesperrt. An den Schulen in Deutschland sehen Lehrerinnen und Lehrer sich mit einer Vielzahl von Problemen konfrontiert. Das geht aus dem neuen Schulbarometer der Robert-Bosch-Stiftung hervor, das heute veröffentlicht wurde und für das mehr als 1500 Lehrkräfte befragt wurden. Zu den genannten Schwierigkeiten zählen demnach etwa politische Diskussionen im Klassenzimmer und künstliche Intelligenz. Die größte Herausforderung ist aber eine andere, weiß Armin Himmelrath aus der ARD-Wissensredaktion.
3: Das ist, das zeigen die Daten des deutschen Schulbarometers, das Sozialverhalten der Schülerinnen und Schüler. Disziplinlosigkeit, das Nicht-Einfügen-Können in Gruppen, fehlende Lernmotivation sind so Punkte, die da genannt werden. 46% der Lehrerinnen und Lehrer sagen, das kommt im Schulalltag so häufig vor, dass es die Lernatmosphäre wirklich beeinträchtigt. Und was überraschend deutlich ist, der Wunsch zur Weiterqualifizierung. 82% der Befragten im Schulbarometer würden sich gerne genau in diesem Bereich weiterbilden.
1: Eine Woche in den Sommerferien zu verreisen, das können sich nach eigener Aussage über 17 Millionen Menschen in Deutschland aktuell nicht leisten. Das ist bundesweit etwa jeder fünfte Haushalt, der seine eigene finanzielle Lage entsprechend selbst so einschätzt, wie das Statistische Bundesamt ermittelt hat. Aus der NDR Nachrichtenredaktion Michael Kück.
4: Von den etwa 20% der Deutschen, die mit höchstens 1.600 Euro netto im Monat am wenigsten verdienen, können sich etwa die Hälfte keine einwöchige Auszeit leisten. Besonders häufig sind laut Statistischem Bundesamt Menschen betroffen, die allein leben oder alleinerziehend sind. Im EU-weiten Vergleich stehen die Deutschen damit etwas besser da als der Durchschnitt. Allerdings, in Griechenland gibt fast jeder zweite Haushalt an, keine Woche Urlaub an einem anderen Ort als zu Hause verbringen zu können, weil das Geld nicht reicht. In Rumänien sind es sogar mehr als 60%.
1: UN-Generalsekretär Guterres warnt vor einem Rückschlag im Kampf gegen HIV. Die AIDS-Epidemie sei nicht vorbei, sagt er auf einem UN-Gipfel in New York. Laut UN starben im vergangenen Jahr rund 630.000 Menschen an den Folgen einer HIV-Infektion. Etwa 1,3 Millionen infizierten sich neu. Millionen Betroffene hätten zudem keinen Zugang zu lebenswichtigen Medikamenten. Guterres sagte, sinkende internationale Hilfsgelder und hohe Verschuldung erschwerten die Bekämpfung der Krankheit. Besonders betroffen seien Regionen in Afrika und im Nahen Osten. Die französische Sängerin, Tänzerin und Songwriterin Gesche Paty ist tot. Sie starb im Alter von 80 Jahren in Paris nach langer Krankheit, wie ihr Agent mitteilte. Bekannt wurde Paty 1987 mit ihrem Hit Etienne, der durch seinen provokanten Text und ein auffälliges Schwarz-Weiß-Video für viel Aufsehen sorgte. Vergleichbare Hits blieben danach jedoch aus. Paty, bürgerlich Patricia Porras, arbeitete auch als Solotänzerin, unter anderem im Musical Les Misérables. Und das waren die Nachrichten. Das Wetter in Norddeutschland, es ist heute meist sonnig. Zeitweise gibt es ein paar Wolkenfelder. Es bleibt überall trocken bei Höchstwerten zwischen 21 Grad auf Fehmarn und bis 30 Grad in Göttingen. Morgen dann ist es ebenfalls freundlich. Es gibt viel Sonne, es gibt nur ein paar lockere, teils kompakte Wolken. Es bleibt weiterhin trocken und es wird deutlich wärmer, 23 bis 35 Grad. Und noch heißer wird es am Donnerstag und Freitag. Es bleibt sonnig und trocken und dann 23 bis 38 Grad. Es ist 11.05 Uhr.
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5: Ich wünsche einen guten Tag und es geht bei uns gleich los mit einem neuen Album vom Quartetto Quiroga. Das hat gerade alle Streichquartette von Juan Crisóstomo de Arriaga aufgenommen, Komponist aus Spanien. Und wie seine Musik klingt, das hören Sie jetzt.

Ganz leicht und tänzerisch geradezu diese Musik. Der vierte Satz aus dem ersten Streichquartett von Juan Crisóstomo de Arriaga, der Anfang des 19. Jahrhunderts gelebt hat und als der spanische Mozart in die Geschichte eingegangen ist. Schon in jungen Jahren war er mit einem ungeheuren Talent aufgefallen, hat in Paris studiert und unter anderem 3 Streichquartette komponiert. Mit nur 19 Jahren ist er dann leider an Tuberkulose gestorben. Das Quartetto Quiroga lässt nun seine Musik, seine Streichquartette wieder lebendig werden auf dem neuen Album Complete String Quartets von Juan Crisóstomo de Arriaga. Mit der nächsten Musik bleiben wir in Spanien und besuchen die atemberaubende Alhambra in Granada. Francisco Tárregas, Erinnerungen an die Alhambra, jetzt mit dem Gitarristen David Russell.

0: Recuerdos de la Alhambra von Francisco Tárrega mit dem Gitarristen David Russell.
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0: Tokio ist eine der einwohnerreichsten Städte der Welt. Fast 10 Millionen Menschen leben hier. Ein neuer Bildband zeigt Japans Hauptstadt in all ihrer Vielfalt, mit einer Auswahl an zeitgenössischer Street Photography. 18 Fotografen zeigen ihren Blick auf die Megacity mit unterschiedlicher künstlerischer Qualität. Benedikt Schäper stellt das Buch Now is Now – Tokyo Street Photography vor.
2: Bunte Bonbonfarben im Land der aufgehenden Sonne. So präsentiert sich Tokio auf vielen der 180 Straßenfotografien. Viel interessanter aber als die klischeehaften Bilder von Glitzerfassaden und popkultureller Reizüberflutung erscheinen jene, die wirklich wie zufällige Schnappschüsse in der pulsierenden Metropole wirken. Der amerikanische Street-Photographer Mark Cohen hat es einmal so ausgedrückt.
3: Wenn man das Gefühl hat, Bilder zu machen, ist es am wichtigsten, neue Bilder zu machen.
2: Eine ältere Dame zerrt den Rollladen ihres kleinen Geschäfts hoch und lugt skeptisch unter dem Metalltor hervor. Als würde sie fragen, warum jemand sie fotografiert. Das Innere der zugestellten Verkaufsfläche ist nur halb zu sehen. Kartons, Stühle, Elektrogeräte. Das behutsame Porträt einer morgendlichen Ladenöffnung. Streng blickt ein korpulenter Schaffner in blauer Uniform auf das Gleis, an dem sein beigefarbener Zug gerade angehalten hat. Er prüft, halb aus der Waggontür gelehnt, ob alles seine Ordnung hat. Denn hier am Bahnhof herrscht geschäftiges Treiben, wie fast überall in der ostasiatischen Kapitale. Faszinierend, das besonders gelungene Spiel vieler Schwarz-Weiß-Fotos mit Licht und Schatten. So entwirft etwa Laurence Bouchard Kompositionen aus Architektur im Hintergrund und Menschen im Vordergrund, getaucht mal in künstliches, mal in natürliches Licht. Ein Bild wirkt fast wie ein Scherenschnitt, fotografiert durch ein rautenförmiges Geländer. Der Betrachter blickt auf einen Mann, der eine Treppe hinabsteigt. Die wiederum formt ein Zickzackmuster, das sich über zwei Stockwerke zieht und so einen Rahmen für den Menschen bildet. Auf 240 Seiten entfaltet sich in dem Band ein vielfältiges Panorama der Megacity. Allerdings wirken manche urbanen Einblicke eher austauschbar und künstlich, teilweise gestellt. Klassifiziert als Straßenfotografie könnten Fans des Genres vielleicht von einzelnen Bildern etwas anderes erwarten. Wie sagte doch Henri Cartier-Bresson:
3: Fotografie ist nichts. Es ist das Leben, das mich interessiert.
2: Trotzdem lässt sich beim Durchblättern visuell in die Stadt eintauchen, mit interessanten Porträts von Tokios Straßen und den Menschen, die auf ihnen durch die Stadt strömen.
0: Benedikt Schäper über den Bildband Now is Now – Tokyo Street Photography, erschienen im Tenoyes Verlag. Und die 240 Seiten kosten 60 Euro. 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

Das NDR Elbphilharmonieorchester unter der Leitung von Thomas Hengelbrock mit dem dritten Satz Scherzo aus der ersten Symphonie D-Dur, der Titan von Gustav Mahler, hier die Hamburger Fassung. NDR Kultur, jetzt mit Musik, die wir in der Form, in die wir sie gleich hören werden, Arnold Schönberg zu verdanken haben. Der Komponist hat Johannes Brahms Klavierquartett Nummer 1 in G-Moll für Orchester bearbeitet. 1937 war das. Seine Begründung: erstens, ich liebe das Stück. Zweitens, es wird selten gespielt. Und drittens, wenn es gespielt wird, ist es oft sehr schlecht, weil der Pianist desto lauter spielt, je besser er ist und man nichts von den Streichern hört. Ich wollte einmal alles hören und das habe ich erreicht. So Arnold Schönberg. Und wie nun Brahms bei ihm klingt, das hören wir mit der NDR Radiophilharmonie unter der Leitung von Lionel Brunier.

0: die NDR Radio Philharmonie unter der Leitung von Lionel Brunier mit dem dritten Satz aus Johannes Brahms Klavierquartett Nummer 1 G-Moll hier in einer Bearbeitung für Orchester. Seit mehr als 50 Jahren lebt er in Deutschland. Und doch hat er seinem deutschen Publikum Syrien nähergebracht wie kein anderer. Der deutsch-syrische Schriftsteller Rafik Shami. 1971 kam er als Student der Chemie nach Heidelberg. Da war er 25 Jahre alt. Die Chemie hat er an den Haken gehängt, zugunsten seiner zweiten Leidenschaft der Literatur. Er schrieb für Kinder und Erwachsene, es entstanden Märchen, Kurzgeschichten und schwergewichtige Romane. Heute wird Rafik Shami 80 Jahre alt. Leonie Berger gratuliert.
1: Es ist wahrscheinlich kein Zufall, dass in Rafik Shamis jüngstem Roman »Das Mosaik der Frauen« ein Mann auf sein Leben zurückblickt. Nadim erzählt von den Frauen, die sein Leben geprägt und begleitet haben. Vermittelt werden diese Geschichten allerdings von Said, der Nadim zuhört und die Erzählungen wie ein kreativer Protokollant für uns festhält. Eine Rolle, die Rafik Shami zu Beginn seiner Karriere selbst auch schon eingenommen hat.
2: Als Anfänger habe ich manchmal nach Hamburg Reise unternommen, als jemand mir geschrieben hat, er hat eine spannende Geschichte, ich soll kommen und da kann ich bei ihm Gast sein und so. Das war eine langweilige Geschichte. Ich habe gesagt, um Gottes Willen, jetzt schnell weg hier. Also.
1: Was eine spannende Geschichte ist und was nicht, weiß Rafik Shami genau. Sie muss einerseits sehr konkret sein, genau von Menschen ihren Gefühlen und Gedanken erzählen. Sie soll uns in andere Welten entführen, die wir hören, schmecken und riechen können. Und andererseits muss sie allgemeingültig sein, also beispielsweise von Liebe und Freundschaft, von Glück und Trauer handeln, denn das kennen alle überall auf der Welt. So hat Rafik Shami uns die Welt seiner Kindheit und Jugend näher gebracht. Er hat von den Gassen in Damaskus erzählt,

0: schau, der hat immer belegt, was er gelogen hat. Hier, schau. Später erfährt man, dass das beim Rasur war, dass sowas. Also, aber damals schauten wir mit großen Augen, schau.
1: Rafik Shamis Verdienst ist es, die mündliche Erzähltradition aus dem arabischen Raum in die deutsche Literatur gebracht zu haben. Davon war noch nichts zu ahnen, als er 1971 als Chemiestudent nach Heidelberg kam, im Koffer lauter Manuskripte. Einige Jahre später gab er einen lukrativen Job in der Chemiebranche auf, um sich nur noch der Literatur widmen zu können. Eine Entscheidung, die damals ebenso mutig wie verrückt gewesen sein mag, für die Literatur aber ein großes Glück war. Sein erster Erfolg gelang ihm mit dem Jugendbuch Eine Hand voller Sterne. Der Roman Die dunkle Seite der Liebe brachte endgültig den Durchbruch. Obwohl es nicht einfach war, in Deutschland und dem Literaturbetrieb Fuß zu fassen, ist er längst heimisch geworden. Sein Zuhause ist in der Pfalz, wo sein Sohn geboren wurde, wo er immer noch mit seiner Frau lebt. Am Begriff Exil hält Rafik Shami dennoch fest.
2: Exil hat zwei Gesichter, ein negatives Gesicht und ein positives Gesicht. Ich habe mehr das positive Gesicht. Früher hätte ich da stumm werden müssen, wenn ich nur in Arabien gelebt hätte. Deutschland hat mir durch die deutsche Sprache die Türen aufgemacht, ohne Zensur, zu schreiben, was der Roman braucht, was die Kurzgeschichte braucht, nicht was der Zensor braucht.
1: Mit großer Dankbarkeit schaut Rafik Shami auf seinen 80. Geburtstag, auf die Aufmerksamkeit, die ihm und seinen Büchern teils in neuer Auflage zuteil wird. Dann wird es vielleicht wirklich etwas ruhiger werden. Aber schreiben wird er hoffentlich noch weiter. Die Ideen gehen ihm bestimmt nicht aus und 10 Jahre hat er mindestens noch Zeit, denn 1993 sagte er in einem Interview:
3: Diesen Vertrag habe ich abgeschlossen, dass ich 90 werde. Mit dem Tod lässt mich bis 90 erzählen und bis dahin gibt es nur genug Geschichten, wirklich genug.
4: Zum 80. Geburtstag von Rafik Shami. Ein Glückwunsch von Leonie Berger auf NDR Kultur. Die nächste Musik hat Maddalena Laura Lombardinis Sirmen komponiert. Hier ist der dritte Satz aus ihrem Violinkonzert B-Dur mit Zefira Valova und Il Pomodoro.

James Galway und das National Philharmonic Orchestra unter der Leitung von Charles Gerhardt mit dem Walzer aus der Suite aus drei Stücken von Benjamin Godard. Jetzt bei uns auf NDR Kultur Filmmusik von Jan-André Pavel Kaczmarek aus dem Soundtrack zu Wenn Träume fliegen lernen über den Autor J.M. Barrie und wie er die Geschichte von Peter Pan erfunden hat. Ein Film mit einem jungen Johnny Depp in der Hauptrolle und einer zauberhaften, auch jung, Kate Winslet. Daraus hören wir jetzt das Impossible Opening hier auf NDR Kultur.

0: Finding Neverland, wenn Träume fliegen lernen, Filmmusik von Jan Andrzej Paweł Kaczmarek, daraus haben wir das Impossible Opening gehört und damit sind wir bei den 12 Uhr Nachrichten gelandet.
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2: Um 12 Uhr mit Astrid Fietz. Die Pläne für den Umbau des Rentensystems in Deutschland werden konkreter. Kanzler Merz und Arbeitsministerin Baas haben in Berlin angekündigt, die 33 Vorschläge für eine Reform der gesetzlichen Rente vollumfänglich umzusetzen. Ziel ist es, das Rentensystem angesichts des demografischen Wandels langfristig zu stabilisieren. Aus der NDR Nachrichtenredaktion Katrin Kalke.
3: Kern des neuen Konzepts ist eine zusätzliche Kapitalrente nach schwedischem Vorbild. Beschäftigte und Arbeitnehmer sollen dafür jeweils bis zu 2% des Bruttolohns in einen staatlichen Fonds einzahlen. Außerdem soll das Renteneintrittsalter nach 2031 an die Lebenserwartung gekoppelt werden. Die einzelnen Maßnahmen würden ineinandergreifen und sich ausbalancieren, so der Kanzler. Die gesetzliche Rente bleibe sicher und die Lasten würden gerecht verteilt werden. Kein Bürger müsse sich Sorgen machen. Arbeitsministerin Baas sprach von einem Gesamtkunstwerk, das in Rekordzeit umgesetzt worden sei. Man wolle mit dieser grundsätzlichen Reform perspektivisch erreichen, dass das Rentenniveau steigt und die Beiträge sinken.
2: Haushaltspolitiker warnen vor überhöhten Preisen der Rüstungsindustrie für neue Ausrüstung der Bundeswehr. Als Beispiel nennen sie neue Tankcontainer für die Truppe, für die sich die Preise verdoppelt haben. Aus Berlin Oliver Neuroth.
4: Bei Großaufträgen erwarte man von der Industrie günstigere Preise, sagt der SPD-Haushaltspolitiker Schwarz dem ARD-Hauptstadtstudio. Aber genau das Gegenteil sei der Fall. Für Schwarz liegt das Problem darin, dass die Rüstungsindustrie viele ihrer Produkte weiterhin einzeln fertigt, was teuer ist. Seine Forderung, die Firmen müssten auf zügigere Produktionsprozesse umstellen. Auch der grüne Haushaltspolitiker Schäfer kritisiert die Kosten für militärische Ausrüstung im internationalen Vergleich als zu hoch. Sein Verdacht, die Rüstungsindustrie treibe die Preise so hoch, weil ihr bewusst sei, dass die Bundeswehr aktuell so viel Geld für Einkäufe zur Verfügung habe wie selten zuvor. Und das politische Ziel lautet, die Bestände müssten schnellstmöglich aufgestockt werden. Für Diskussionen hatten zuletzt neue Tankcontainer für die Bundeswehr gesorgt. Ihr Stückpreis ist von gut 140.000 auf 290.000 Euro gestiegen.
2: Die Ukraine hat offenbar erneut Einrichtungen der russischen Ölindustrie angegriffen. Medienberichten zufolge trafen Drohnen unter anderem ein Ölterminal und ein Depot der Großstadt Kertsch auf der Halbinsel Krim sowie Objekte in der Region Krasnodar. In sozialen Netzwerken kursieren Videos, auf denen Explosionen und Feuer zu sehen sind. Die Flughäfen von Krasnodar und Sotschi wurden für den Flugverkehr gesperrt. Das Verteidigungsministerium in Moskau bestätigte die Angaben nicht. Es meldete lediglich den Abschuss von mehr als 140 ukrainischen Drohnen. Die Ukraine hat in den vergangenen Monaten immer wieder die russische Ölindustrie attackiert. Das hat unter anderem auf der von Russland 2014 annektierten Krim bereits Folgen. Seit Tagen dürfen Privatpersonen wegen Benzinmangels dort nicht mehr tanken. Eine Woche in den Sommerferien zu verreisen, das können sich nach eigener Aussage über 17 Millionen Menschen in Deutschland aktuell nicht leisten. Das ist bundesweit etwa jeder fünfte Haushalt, der seine eigene finanzielle Lage entsprechend selbst so einschätzt, wie das Statistische Bundesamt ermittelt hat. Aus der NDR Nachrichtenredaktion Michael Kück.
5: Von den etwa 20% der Deutschen, die mit höchstens 1.600 Euro netto im Monat am wenigsten verdienen, können sich etwa die Hälfte keine einwöchige Auszeit leisten. Besonders häufig sind laut Statistischem Bundesamt Menschen betroffen, die allein leben oder alleinerziehend sind. Im EU-weiten Vergleich stehen die Deutschen damit etwas besser da als der Durchschnitt. Allerdings, in Griechenland gibt fast jeder zweite Haushalt an, keine Woche Urlaub an einem anderen Ort als zu Hause verbringen zu können, weil das Geld nicht reicht. In Rumänien sind es sogar mehr als 60%.
2: Bei der Fußball-Weltmeisterschaft kann England heute den vorzeitigen Einzug in die K.O.-Runde klarmachen. Am Abend trifft die Mannschaft von Trainer Thomas Tuchel auf Ghana. Gewinnen die Engländer, sind sie sicher weiter. Aus dem ARD-WM-Team Silke Heine.
6: Auch Kolumbien startet nach dem Auftaktsieg selbstbewusst in das Spiel gegen die Demokratische Republik Kongo und kann mit einem weiteren Erfolg alles klarmachen. Kroatien und Portugal müssen dagegen zittern. Die Kroaten brauchen im 200. Länderspiel von Luka Modric dringend einen Sieg gegen Außenseiter Panama und eine Leistungssteigerung ihres Allstars. Ähnlich sieht es bei Portugal und Cristiano Ronaldo aus. Im ersten Spiel gegen die Kongolesen wirkte er ja wie ein Fremdkörper. Jetzt braucht Portugal einen Sieg gegen WM-Neuling Usbekistan. Ob der 41-Jährige wieder ran darf, das ist noch offen.
2: Das waren die Nachrichten. Das Wetter in Norddeutschland heiter, auch mehr Wolken und trocken bei Höchstwerten von 21 Grad auf Sylt bis 30 Grad in Göttingen. Morgen viel Sonne bei 24 Grad an der See bis 35 Grad in Nordhorn. Am Donnerstag sonnig bei 23 bis 35 Grad und am Freitag Temperaturen bis 38 Grad. Es ist 12.05 Uhr.
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0: Ich grüße Sie und habe so kurz nach Midsommar eine sommerliche Musik aus Schweden für Sie von Kurt Atterberg. Schwedisches Sommerfest für Orchester mit der NDR Radiophilharmonie.

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Edvard Grieg, norwegische Tänze für Klavier zu vier Händen, hier in der Fassung für Orchester. Gleich den ersten Tanz haben wir gehört, gespielt vom Symphonieorchester Göteborg unter der Leitung von Neeme Järvi, im Original, wie gesagt, komponiert für Klavier zu vier Händen. Und das ist eine Musik, die Edvard Grieg selbst sehr gemocht hat und oft auch gespielt hat, gern gemeinsam mit seiner Frau Nina. In Konzerten, aber sicher auch zu Hause zur ganz persönlichen Freude. Norwegische Tänze von Edvard Grieg. Jetzt bei uns Mozart, Mitsuko Uchida und das English Chamber Orchestra mit dem zweiten Satz aus dem Klavierkonzert Nummer 19 F-Dur.

0: Mitsuko Uchida und das English Chamber Orchestra unter der Leitung von Jeffrey Tate mit dem zweiten Satz aus Wolfgang Amadeus Mozarts 19. Klavierkonzert F-Dur hier auf NDR Kultur. Mehr Rundfunkbeitrag oder nicht? Seit heute verhandelt das Bundesverfassungsgericht in Karlsruhe über die Erhöhung des Rundfunkbeitrags um 58 Cent, die eigentlich zum 1. Januar 2025 hätte stattfinden sollen, so die Empfehlung der zuständigen Kommission. Aber nicht alle Regierungschefs der Bundesländer sind dieser Empfehlung gefolgt, woraufhin ARD und ZDF Klage eingereicht haben. Hintergründe dazu jetzt von Max Bauer.
1: Staatsfern und unabhängig soll der öffentlich-rechtliche Rundfunk organisiert sein. Die Politik, also die Bundesländer, können zwar Reformen von ARD, ZDF und Deutschlandradio beschließen und beispielsweise die Anzahl der Programme reduzieren, zuletzt geschehen in einem Reformstaatsvertrag. Aber von Reformen und Medienpolitik klar zu trennen, ist das Verfahren, wie der Rundfunkbeitrag festgelegt wird. Das soll frei von politischem Einfluss sein. Das Verfahren läuft so. Die Öffentlich-Rechtlichen sagen, wie viel Geld sie zur Erfüllung ihres Programmauftrags brauchen. In einem weiteren Schritt tritt dann die Kommission zur Ermittlung des Finanzbedarfs der Rundfunkanstalten, KEF, in Aktion. Diese unabhängige Expertenkommission schlägt einen konkreten Beitrag vor. Und am Ende müssen die Bundesländer die Empfehlung der KEF umsetzen. Die Länder können von der KEF-Empfehlung zwar abweichen, aber dafür gibt es Hürden, die das Bundesverfassungsgericht aufgestellt hat. Die Bundesländer können nur alle gemeinsam eine Abweichung beschließen und sie brauchen dafür gute und nachprüfbare Gründe. Zum Beispiel, wenn der Beitrag so hoch ist, dass er die Beitragszahler sozial überfordert. Die Länder dürfen die Erhöhung aber nicht ablehnen, um medienpolitisch Druck auf die Sender zu machen, zum Beispiel wegen der Umsetzung von Reformen. Für die Zeit ab 2025 hatte die KEF einen Beitrag von 18,94 Euro empfohlen. Die Länder verweigerten die Beitragserhöhung jedoch. ARD und ZDF zogen deswegen nach Karlsruhe. Sie meinen, weil die Länder die Beitragserhöhung verweigerten und das vorgesehene Verfahren nicht eingehalten hätten, sei das Grundgesetz verletzt. Die Rundfunkfreiheit garantiere, dass die Öffentlich-Rechtlichen ausreichend finanziert werden. Florian Hager, Intendant des Hessischen Rundfunks und derzeitiger ARD-Vorsitzender, sagte vor der Verhandlung:
2: Ein unabhängiger und staatsferner öffentlich-rechtlicher Rundfunk funktioniert nur, wenn er auch unabhängig und staatsfern finanziert ist. Dafür gibt es ein verfassungsrechtlich gestütztes Verfahren. Die Bundesländer haben diese Verfahren nicht eingehalten. Sie sind der Beitragsempfehlung der KEF nicht gefolgt. Deshalb haben wir die neuen Häuser der ARD Verfassungsbeschwerde erhoben.
1: Für die Bundesländer ist Thorsten Welling bei der Verhandlung in Karlsruhe. Er ist Staatssekretär in der Staatskanzlei Rheinland-Pfalz und Koordinator der Rundfunkkommission der Länder. Die Kritik, dass die Bundesländer unzulässig die Beitragserhöhung verweigerten, um wegen der Reformen Druck auf die Öffentlich-Rechtlichen zu machen, weist Thorsten Welling zurück.
3: Nein, also es war keine Einmischung in die Hoheit der Sender, sondern es war einzig und allein der Versuch zu sagen, wir möchten die Reformanstrengungen, die wir unternommen haben, dann auch nachher in der Finanzierung sehen, um einfach eine Beitragsstabilität zu zeigen, um auch das Signal in die Bevölkerung zu geben. Wir haben einen Beschluss gefasst und dieser Beschluss wird dann auch die entsprechenden monetären Konsequenzen nach sich ziehen.
1: Das Besondere an dem Verfahren in Karlsruhe ist, inzwischen hat die KEF ihre Beitragsempfehlung von 18,94 Euro nach unten korrigiert. Die Finanzen der Öffentlich-Rechtlichen hätten sich besser entwickelt, weil es inzwischen mehr beitragspflichtige Haushalte gäbe. Die Beitragseinnahmen seien gestiegen. Jetzt soll erst ab 2027 eine Beitragserhöhung kommen und die soll auch niedriger ausfallen, nämlich nur auf 18,64 Euro. Eine Erhöhung nur halb so hoch wie ursprünglich von der KEF für 2025 ermittelt. Die KEF hält auch die Beitragshöhe, die im Moment gilt, für ausreichend. Deshalb wird es in Karlsruhe voraussichtlich nicht um eine Nachzahlung an die Öffentlich-Rechtlichen gehen. Im Mittelpunkt des Verfahrens wird wohl die Frage stehen, haben die Bundesländer die Rundfunkfreiheit verletzt, weil sie der KEF-Empfehlung nicht gefolgt sind und vom bisher vorgesehenen Verfahren für den Rundfunkbeitrag abgewichen sind. Nun liegt diese Frage in Karlsruhe. Ein Urteil kommt dann in einigen Monaten.
0: Heute hat vor dem Bundesverfassungsgericht die Verhandlung über die ausgebliebene Erhöhung des Rundfunkbeitrags begonnen. Einzelheiten dazu waren das von Max Bauer hier auf NDR Kultur.

Die Göteborger Symphoniker unter der Leitung von Johannes Gustafsson mit dem ersten Satz aus der Suite Tableau Parisien von Laura Valborg-Aulin, eine schwedische Komponistin, die sich Ende des 19. Jahrhunderts als Frau in einer Männerwelt durchgesetzt hat. Sie hat Klavier und Komposition studiert in Stockholm, Kopenhagen und sogar in Paris, unter anderem bei Jules Massenet. Sie hat Streichquartette komponiert, Klavierstücke, Orgel- und Orchesterwerke. Laura Valborg-Aulin. Viel Inspiration hat sie übrigens in der Musik von Peter Tschaikowski gefunden. Tja, und vielleicht mochte sie auch seine Streicherserenade C-Dur. Daraus hören wir jetzt den ersten Satz.

0: zu den wichtigsten Autorinnen Dänemarks. In ihrem Roman Aus dem Dunkel erzählt sie von einer Frau, die versucht, aus einer schweren Lebenskrise herauszukommen. Annemarie Stoltenberg stellt dieses Buch vor.
1: Es sind am Anfang ganz kurze Sätze, mit denen die Ich-Erzählerin die einfachen Dinge ihres Alltags beschreibt. Sätze, die wirken, als fehle da auch Kraft, etwas mit verschachtelten Nebensätzen, Anspielungen oder raffinierten Formulierungen zu versehen. Sätze, die deutlich machen, dass schon die simplen Dinge des Lebens, wie aufstehen, sich anziehen, Essen zubereiten, tonnenschwer werden können. In einer Passage fährt sie gemeinsam mit ihrer Schwester zu ihrer seit einiger Zeit pflegebedürftigen Mutter. Zusammen kümmern sie sich um die Küche der Mutter, wischen alles aus, spülen stundenlang alles ab, dann fahren sie wieder.
2: Wir geben unserer Mutter einen Abschiedskuss. Sie gleicht einem Vogeljungen, dünn und mager, dort auf der Bank in der hellen Frühjahrssonne. Sie winkt, wir winken zurück. Abends ruft meine Mutter an. Ihr habt den Backofen vergessen, der ist völlig verdreckt. Zwischen uns ist so vieles ungesagt geblieben. Ich bin alt genug, um zu verstehen, dass es nichts bringt, meine Mutter unter Druck zu setzen. Ich habe begriffen, dass ich in mir selbst für Ordnung sorgen muss, anstatt andere Leute zu konfrontieren.
1: Die Ich-Erzählerin besucht regelmäßig einen Therapeuten, der posttraumatische Belastungsstörungen behandelt. Sie nennt ihn den PTBS-Mann. Manchmal zweifelt sie, ob das überhaupt helfen kann, denn im Grunde sagt er nie etwas. Sie ist diejenige, die sich an etwas herantastet. Er ermahnt sie regelmäßig, in den Bauch zu atmen und in der Gegenwartsform zu erzählen. Sie aber fürchtet sich vor ihren Gedanken.
2: Der PTBS-Mann sagt, ich müsse lernen, meine Gedanken nicht zu fürchten, denn es seien nur Gedanken und Gefühle seien eine Reaktion auf Gedanken.
1: Die Ich-Erzählerin war Zeugin eines unfassbar brutalen Angriffs eines Mannes auf eine Frau. Sie hat versucht, dazwischen zu gehen, um die Frau zu retten und wurde selbst schwer verletzt. Das ist an sich schon heftig genug, seelisch zu verarbeiten. Aber darunter versteckt sich noch ein tieferes, lange zurückliegendes, schlimmes Erlebnis, das sie einfach immer versucht hat zu vergessen. Sie hat 4 Freundinnen, die sich jetzt in dieser Krise, in der sie arbeitsunfähig ist und kaum in der Lage, aus dem Haus zu gehen, um sie kümmern. Sie fordern nichts, sie machen Angebote. Sie laden sie zum Schwimmen ein, zum Spazierengehen oder trinken Kaffee mit ihr. Ohne diese Freundinnen wäre sie verloren. Eines Tages bedankt sie sich bei ihren Freundinnen.
2: »Wofür bedankst du dich?«, fragt Rose verwundert. »Einfach nur so. Danke.« Dann erzähle ich meinen 4 Freundinnen, was in einer Winternacht auf einer blauen Pritsche passierte, vor 38 Jahren, als ich 19 Jahre alt war.
1: Zurzeit gibt es vieles über dieses Thema. Viel wird geredet und geschrieben über männliche Gewalt gegen Frauen. Dieser Roman ist anders als die meisten dieser Texte. Behutsam, leise, liebevoll, heilsam. Es handelt sich um eine Art hohes Lied auf die Freundschaft und die Erkenntnis, die Ingeborg Bachmann unvergesslich formulierte, die Wahrheit ist den Menschen zumutbar. Mehr noch, nur wer sich der Wahrheit stellt, kann lernen, mit ihr umzugehen und zu leben. Der richtige Schritt muss sein, Söhne zu liebevollen Menschen zu erziehen, damit es nicht Generation für Generation so weitergehen kann.
0: Annemarie Stoltenberg über den Roman Aus dem Dunkel von Naya Marie Ait in einer Übersetzung von Ursel Allenstein. Das Buch ist im Luchterhand Verlag erschienen, hat 256 Seiten und kostet 24 €.

Norwegian Folk Song von Johan Severin Svensson, hier gespielt vom norwegischen Rundfunksymphonieorchester unter der Leitung von Ari Rasilainen. Und wenn Sie die Musik von Franz Schubert mögen, dann bleiben Sie gerne auch in der kommenden Stunde bei uns. Wir haben für die starken Stücke heute Schuberts große C-Dur-Symphonie ausgewählt. Ein Meisterwerk der Spätromantik nach den 13 Uhr Nachrichten hier auf NDR Kultur. Jetzt bei uns Novelette für Geige und Klavier von Jean Sibelius, gespielt von Kaya Sarikettu Geige und Hui Ying Liu Klavier.

Novelette für Geige und Klavier von Jean Sibelius, gespielt von Kaya Sari-Ketu und Huiying Liu. Und bis 13 Uhr jetzt noch ein Stück Musik von Friedrich Wilhelm Herschel.

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1: Um 13 Uhr mit Astrid Fietz. Heute hat die Rentenkommission offiziell Vorschläge vorgelegt, wie das Rentensystem in Deutschland umgebaut werden könnte. Kanzler Merz und Arbeitsministerin Baas haben angekündigt, dass die Regierung die Vorschläge vollständig umsetzen möchte. Gabor Hallas in Berlin zur Frage, wie es jetzt weitergeht.
2: Der Bundeskanzler sagt, dass es schnell gehen muss, denn so sieht es Friedrich Merz, man hätte schon vor Jahren was machen müssen. Nächste Woche ist jetzt Koalitionsausschuss, da will die Regierung den Zeitplan besprechen, dann müssen Gesetzentwürfe geschrieben werden. Das macht das Arbeitsministerium. Und der Kanzler sagt, dass im zweiten Halbjahr dann die Entscheidungen getroffen werden sollen. Und so sieht es auch die Arbeitsministerin, auch wenn sie, wie ich finde, etwas vorsichtiger klingt. Bärbel Baas meint, spätestens Ende des Jahres sollen erste Gesetze beschlossen werden. Insgesamt aber soll Tempo gemacht werden. Die Regierung hat noch mal gesagt, wenn jetzt nichts getan wird, dann würden die Beiträge steigen und das Rentenniveau sinken.
1: Haushaltspolitiker warnen vor überhöhten Preisen der Rüstungsindustrie für neue Ausrüstung der Bundeswehr. Als Beispiel nennen sie neue Tankcontainer für die Truppe, für die sich die Preise verdoppelt hat. Aus Berlin, Oliver Neuroth.
3: Bei Großaufträgen erwarte man von der Industrie günstigere Preise, sagt der SPD-Haushaltspolitiker Schwarz dem ARD-Hauptstadtstudio. Aber genau das Gegenteil sei der Fall. Für Schwarz liegt das Problem darin, dass die Rüstungsindustrie viele ihrer Produkte weiterhin einzeln fertigt, was teuer ist. Auch der grüne Haushaltspolitiker Schäfer kritisiert die Kosten für militärische Ausrüstung im internationalen Vergleich als zu hoch. Sein Verdacht, die Rüstungsindustrie treibe die Preise hoch, weil ihr bewusst sei, dass die Bundeswehr aktuell so viel Geld für Einkäufe zur Verfügung habe wie selten zuvor.
1: In Westeuropa herrschen derzeit hohe Temperaturen. Italien und Frankreich haben für weitere Landesteile die höchste Hitzewarnstufe ausgerufen. Klimaforscher haben nun festgestellt, dass die Erderwärmung Hitzewellen heftiger ausfallen lässt. Aus der NDR Klimaredaktion Janine Schreiber.
4: Die aktuelle Wetterlage sei in den vergangenen Jahrzehnten wiederholt aufgetreten. Allerdings spiele sich das Wetter heute in einer deutlich wärmeren Welt ab. Grund dafür sind die zusätzlichen Treibhausgase in der Atmosphäre durch das Verbrennen von Kohle, Öl und Gas. Die Ergebnisse des Forschungsteams bestätigen die Berichte des Weltklimarats IPCC. In den kommenden Jahrzehnten werden wir voraussichtlich nicht nur intensivere Hitzewellen erleben, sondern auch solche, die bisherige Rekorde um ein Vielfaches übertreffen.
1: In der EU soll die sexuelle Ausbeutung von Kindern im Internet künftig härter bestraft werden. Vertreter des Europaparlaments und der Mitgliedstaaten einigten sich auf mehr Straftatbestände, höhere Strafen und eine wirksamere Strafverfolgung durch die Verlängerung von Verjährungsfristen. Künftig soll etwa EU-weit strafbar sein, für den Zugriff auf Livestreams von sexuellem Kindesmissbrauch auch zu bezahlen. Zudem wird das sogenannte Grooming, also die Anbahnung von Übergriffen über Online-Dienste, als neue Straftat aufgenommen. Außerdem soll einheitlich unter Strafe stehen, KI-Systeme zur Herstellung von Missbrauchsmaterial zu erwerben, zu besitzen oder zu verbreiten. Auch die Unterstützung der Opfer soll gestärkt werden. Die Zahl der Unternehmensinsolvenzen in Deutschland ist im ersten Halbjahr dieses Jahres auf den höchsten Stand seit 2013 gestiegen. Laut einer Studie der Auskunftei Kreditreform gab es fast 13.000 Pleiten und damit knapp 8% mehr als im Vorjahreszeitraum. Einzelheiten von Frank Wörner.
5: Viele Unternehmen seien nach jahrelanger Stagnation sowieso schon geschwächt zur Kreditreform. Dazu seien dann im Frühjahr die hohen Energiepreise gekommen, ausgelöst durch den Iran-Krieg. Der von vielen erhoffte Wirtschaftsaufschwung sei daher ausgeblieben. Betroffen waren durch die Insolvenzen dieses Jahr bisher insgesamt etwa 165.000 Arbeitsplätze. Auch das waren nochmal etwa 20.000 mehr als im selben Zeitraum des vergangenen Jahres. Besonders häufig trifft es gerade Unternehmen aus dem Dienstleistungssektor und der Baubranche. Einen leichten Rückgang gab es bei den Insolvenzen gegen den Trend im Handel.
1: Seit dem frühen Morgen durchsucht die Polizei ein Haus in Oststeinbek im Kreis Stormarn. In mehreren Bundesländern sind Einsatzkräfte Mitgliedern des sogenannten Islamischen Staats auf der Spur. In Schleswig-Holstein ging es um die Suche nach möglichen Beweismitteln bei einer Kontaktperson. Das sagte eine Sprecherin der Bundesanwaltschaft dem Hamburger Abendblatt. Bei den bundesweiten Ermittlungen geht es um den Vorwurf, dass 5 Beschuldigte als Mitglieder des IS nach Deutschland eingereist sein sollen, mit dem Ziel, sich zu vernetzen und Geld zu beschaffen. Das waren die Nachrichten. Das Wetter in Norddeutschland heiter, auch mehr Wolken und trocken bei Höchstwerten von 21 Grad auf Sylt bis 30 Grad in Göttingen. Morgen viel Sonne bei 24 Grad an der See bis 35 Grad in Nordhorn. Am Donnerstag sonnig bei 23 bis 35 Grad und am Freitag Temperaturen bis 38 Grad. Es ist 13.05 Uhr.
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6: Heute mit einem Werk, das unbedingt in diese Rubrik gehört. Ein starkes Stück, das es in sich hat. Die große C-Dur-Symphonie von Franz Schubert. Ich bin Andrea Wilke und grüße Sie herzlich. Was war das für eine Entdeckung, die Robert Schumann 1838 in Wien gemacht hat? Dorthin war er gereist, um das Grab des Komponisten zu besuchen, den er so verehrt hat, Franz Schubert. 11 Jahre nach dessen Tod war Schumann außerdem Gast im Hause von Franz Bruder Ferdinand. Gemeinsam mit ihm hat sich Schumann durch den musikalischen Nachlass Franz Schuberts gearbeitet und ist dabei auf ein Werk gestoßen, bei dem er sofort wusste, das ist etwas Großes, das ist etwas Besonderes, ein musikalischer Schatz. Eine Sinfonie in C-Dur, 4 Sätze, durchkomponiert und noch nie aufgeführt. Das hat kurze Zeit später das Gewandhausorchester Leipzig erledigt. Unter der Leitung des damaligen Dirigenten des Orchesters Felix Mendelssohn-Bartholdy konnte die große C-Dur-Symphonie von Franz Schubert 1839 uraufgeführt werden. Ein großer Erfolg, das Publikum hat getobt. Was war, was ist das Besondere an dieser Musik? Ja, zu einer Zeit, als Beethoven mit seiner 9. Sinfonie zum Thema Sinfonie alles gesagt hatte, ist es Franz Schubert gelungen, etwas Neues zu schaffen. Schubert, der ja vor allem mit Kammermusik und Liedern erfolgreich war, hat das Liedhafte kombiniert mit dem Sinfonischen. Zauberhafte Melodien gesungen von Instrumenten eines Orchesters. Wie sagt es der große Dirigent Herbert Blomstedt, jeder Takt ist ein Juwel, sowohl klanglich als auch melodisch. Neu war auch der Anfang, der Hörnerruf. Ohne großes Orchester, nur die beiden Waldhörner, die unisono ein Thema spielen. Eine Idee, die später oft kopiert worden ist. Dann die Länge, diese himmlische Länge, wie Schumann es nach der Uraufführung beschrieben hat. Mit fast 60 Minuten Spieldauer war die große C-Dur-Symphonie über einen langen Zeitraum das längste Orchesterwerk überhaupt. Je nachdem, wie viele Wiederholungen gespielt werden und in welchem Tempo, variiert die Dauer. Die Aufnahme, die wir heute für die starken Stücke ausgewählt haben, dauert knapp 52 Minuten. Wir hören die Wiener Philharmoniker unter der Leitung von John Elliott Gardner, Franz Schuberts große C-Dur-Symphonie jetzt auf NDR Kultur.

Franz Schuberts große C-Dur-Sinfonie, gespielt von den Wiener Philharmonikern unter der Leitung von John Elliott Gardner, in den starken Stücken auf NDR Kultur. Ich bin Andrea Wilke. Auf Wiederhören.

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1: Um 14 Uhr mit Astrid Fietz. Die Pläne für den Umbau des Rentensystems in Deutschland werden konkreter. Kanzler Merz und Arbeitsministerin Baas haben in Berlin angekündigt, die Vorschläge für eine Reform der gesetzlichen Rente vollumfänglich umzusetzen. Ziel ist es, das Rentensystem angesichts des demografischen Wandels langfristig zu stabilisieren. Aus der NDR Nachrichtenredaktion Katrin Kalke.
2: Kern des neuen Konzepts ist eine zusätzliche Kapitalrente nach schwedischem Vorbild. Beschäftigte und Arbeitnehmer sollen dafür jeweils bis zu 2% des Bruttolohns in einen staatlichen Fonds einzahlen. Außerdem soll das Renteneintrittsalter nach 2031 an die Lebenserwartung gekoppelt werden. Die einzelnen Maßnahmen würden ineinandergreifen und sich ausbalancieren, so der Kanzler. Die gesetzliche Rente bleibe sicher und die Lasten würden gerecht verteilt werden. Kein Bürger müsse sich Sorgen machen. Arbeitsministerin Baas sprach von einem Gesamtkunstwerk, das in Rekordzeit umgesetzt worden sei. Man wolle mit dieser grundsätzlichen Reform perspektivisch erreichen, dass das Rentenniveau steigt und die Beiträge sinken.
1: An den Vorschlägen der Rentenkommission gibt es Kritik, aber es kommt auch Unterstützung. Die Präsidentin der Caritas Welskop Deffer sprach von einer Reformagenda aus einem Guss. Aus Berlin Katrin Aue.
3: Auch andere Verbände sehen positive Ansätze, üben aber vor allem Kritik. Joachim Rock vom Paritätischen Gesamtverband etwa nennt die Vorschläge weiterführend, aber auch unzureichend und sozial unausgewogen. Die Gewerkschaft Verdi kritisiert unter anderem die geplante weitgehende Abschaffung der abschlagsfreien Rente mit 63. Verdi-Chef Wernicke spricht von einer so wörtlich Abwertung der Lebensleistungen arbeitender Menschen. Auch Arbeitgeber melden sich mit Kritik. Sie wehren sich gegen die angedachte Kapitalrente, die sie mitbezahlen müssten.
1: Haushaltspolitiker warnen vor überhöhten Preisen der Rüstungsindustrie für neue Ausrüstung der Bundeswehr. Als Beispiel nennen sie neue Tankcontainer für die Truppe, für die sich die Preise verdoppelt haben. Aus Berlin Oliver Neuroth.
4: Bei Großaufträgen erwarte man von der Industrie günstigere Preise, sagt der SPD-Haushaltspolitiker Schwarz dem ARD-Hauptstadtstudio. Aber genau das Gegenteil sei der Fall. Für Schwarz liegt das Problem darin, dass die Rüstungsindustrie viele ihrer Produkte weiterhin einzeln fertigt, was teuer ist. Auch der grüne Haushaltspolitiker Schäfer kritisiert die Kosten für militärische Ausrüstung im internationalen Vergleich als zu hoch. Sein Verdacht, die Rüstungsindustrie treibe die Preise hoch, weil ihr bewusst sei, dass die Bundeswehr aktuell so viel Geld für Einkäufe zur Verfügung habe wie selten zuvor.
1: In Frankreich sind innerhalb weniger Tage 40 Menschen bei Badeunfällen ums Leben gekommen. Laut Premierminister Le Cornu waren die meisten von ihnen jung. Er hat seine Minister zu einer Krisensitzung einberufen. In Frankreich herrscht seit der vergangenen Woche eine Hitzewelle von bislang unbekanntem Ausmaß. Seit gestern gilt in mehr als der Hälfte des Landes die höchste Hitzewarnstufe rot. Das Sportministerium rief dazu auf, beim Abkühlen in Seen oder Flüssen wegen des Temperaturschocks extrem vorsichtig zu sein. Außerdem würden sich Alkohol und Schwimmen nicht vertragen. Rund zwei Wochen vor Beginn des NATO-Gipfels in Ankara haben die Behörden in der türkischen Hauptstadt mehr als 200 mutmaßliche Extremisten festgenommen. Die Verdächtigen sollen Verbindungen zu verbotenen linksextremen Gruppen oder zur Terrororganisation IS haben. 209 von 241 Haftbefehlen seien verstreckt worden, teilte die Generalstaatsanwaltschaft mit. Vor dem für den 7. und 8. Juli geplanten Gipfel in Ankara haben die türkischen Behörden unter anderem ein Demonstrationsverbot und Zugangsbeschränkungen für Straßen zum Flughafen verhängt. Zellen spüren Druck und Zugkräfte. Die Erkenntnis ist bedeutsam, zum Beispiel um Heilungsprozesse im Körper besser zu verstehen. Für ihre Forschung bekommt die Zellbiologin Sarah Wikström jetzt den Europäischen Wissenschaftspreis der Hamburger Körbler-Stiftung. Aus Hamburg, Jenny Witt.
5: Lange war unklar, wie genau Zellen merken, ob sie gedehnt oder gedrückt werden. Aber sie tun es und reagieren auch darauf. Deswegen bleiben nach manchen Verletzungen zum Beispiel Narben auf der Haut und bei manchen nicht. Warum das so ist, erforscht die finnische Biologin Sarah Wikström seit Jahren bei der Max-Planck-Gesellschaft. Sie hat gezeigt, dass Zellen an ihrer Oberfläche mechanische Veränderungen wahrnehmen und entsprechende Signale in den Zellkern schicken. Das sind wichtige Erkenntnisse für die Frage, wie Gewebe gut heilt. Wikströms Arbeit könnte zu neuen Therapien führen, zum Beispiel für Patienten mit Fibrosen, also vernarbten Organen.
1: Das waren die Nachrichten. Das Wetter in Norddeutschland. Heiter, auch mehr Wolken und trocken. Höchstwerte 21 Grad auf Sylt bis 30 Grad in Göttingen. Morgen viel Sonne bei 24 Grad an der See bis 35 Grad in Nordhorn. Am Donnerstag sonnig bei 23 bis 35 Grad. Und am Freitag Temperaturen bis 38 Grad. Es ist 14.05 Uhr.
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6: Tja, und wir machen gleich eine schöne Wattwanderung mit Musik. Ganz erfrischend an so einem sonnigen Tag. Herzlich willkommen.

So geht der Nachmittag doch gut los hier. Joseph Haydns Klaviersonate C-Dur. Der erste Satz war das, gespielt von Walid Akl. Und jetzt geht's in den schönen, kühlen Wald mit Louis Glass Waldsinfonie. Wir hören den dritten Satz.

0: einer der bedeutendsten Symphoniker Dänemarks, Louis Glass. Wir haben den dritten Satz seiner Waldsinfonie gehört, gespielt vom Staatsorchester Rheinische Philharmonie, geleitet von Daniel Reiskin. Und vom Wald geht's jetzt ins Watt. Wenn die norddeutsche Shanty-Polka-Band Bordkapelle von Mahoin den Wattenpräsident bei seiner Wattwanderung begleiten, dann ist Party garantiert. Wattenlaufen mit Musik hat seit 126 Jahren Tradition in Büsum. Seit 3 Jahren sind Mahoin die Hauptband und im Grunde ist diese anderthalbstündige Wattwanderung sowas wie ein kostenloses Konzert.
1: Moin, moin, moin.
2: Südstrand 11. Vom Wattenhus auf der Promenade. 5 Musiker, die Hände an den Instrumenten, barfuß, der Himmel blau. Die ersten Büsum-Gäste warten schon, dass es endlich losgeht. Johnny ist der Kapitän der Bordkapelle von Mahoin.
3: Unser Job ist jetzt reinlaufen, also die Leute ins Watt ziehen und dann zwischen den Spielen und beim Laufen Musik machen. Das ist der Job.
2: Immer dem Wattenpräsidenten hinterher. Momme Clausen trägt einen Stab, darauf einen Blumenstrauß aus Kunststoff, der auf und ab wippt, damit alle wissen, wo es lang geht. Direkt ins Watt. Es wird aber keine Wattwanderung im klassischen Sinne. Hier geht es nicht um Wattwürmer, Gezeiten oder die Vogelwelt der Nordsee. Momme Clausen heizt dann auch gleich ein.
4: Die Frauen sagen alle mal Ma.
5: Ma.
4: Die Männer
5: Hoi.
4: Ma.
5: Hoi.
6: Wir tun, was uns gefällt.
2: Wattenlaufen mit Musik. Seit 126 Jahren Tradition in Büsum. Johnny?
3: Wir machen das noch nicht ganz so lang. Wir sind jetzt im 3. Jahr dabei.
2: Nach jedem Song kommt ein Spiel. Eierlaufen, Stopptanzen oder Gummistiefel-Weitwurf. Für die Musiker heißt es dann Begleitmusik machen. Wenn Sie hier in Büsum, beim Wattenlaufen, beim Midsommerfest in Dagebüll oder bei der Kieler Woche spielen, dann sind Sie die Bordkapelle von Mahoin. 5 Mann, nur mit dem nötigsten Equipment. Anders als wenn sie in Theatern spielen, mit großem Schlagzeug, Soundanlage und mehrstimmigem Gesang. Hier sind sie mobil und flexibel. Johnny?
3: Ey, die haben uns irgendwann angefragt. Ich weiß nicht, das kam irgendwie über, es hat hier so eine Feuerwehrkapelle gemacht. Und dann haben die uns angefragt und für uns war das, oh, was, 1,5 Stunden durchs Watt laufen? Da wussten wir natürlich noch nicht, was hier passiert.
6: Soon may the Wellermen come to bring us sugar and tea and rum.
2: Zwölf Lieder spielen sie, bekannte Melodien aus den Häfen der Welt. Ein Konzert der besonderen Art. Bei gutem Wetter wie heute sind alle barfuß. Kuddel ist der am elektronischen Akkordeon.
7: Es ist ein besonderes Konzert auf jeden Fall für uns, weil wir hier einen Spaziergang machen und mit den Leuten sozusagen ganz, ganz nah an den Menschen sind.
2: Und Heiner ist der an der Tuba.
8: Bestes Wetter, schönes Lüftchen und die Leute haben Spaß. Und dann haben wir auch Spaß.
2: Heute laufen 60 Menschen mit. Kinder, Junge, Alte. Viele kennen die Tradition. Andreas Hahn aus Hasselroth in Hessen kommt seit Jahrzehnten nach Büsum, manchmal sogar 2-mal im Jahr.
9: Man sieht es jedes Mal, wenn die Mannschaft hier ins Watt geht. Die haben immer sofort eine riesige Menschentraube hier um sich rum geschart. Das ist ansteckend. Man muss da einfach mit und man kann die Füße nicht stillhalten.
6: Dünen sie wandern am Strand hin und her.
2: 90 Minuten Wattenlaufen mit Musik. Der Bordkapelle von Mahoin, einmal bis zur Wasserkante und zurück. Maria Welger kommt aus Frankfurt.
10: Ich bin zum ersten Mal hier. Das gefällt mir sehr gut. Ich komme wieder.
0: Und die Bordkapelle von Mahoin kommt natürlich immer wieder nach Büsum zum Wattenlaufen mit Musik. Einmal im Monat oder auch 2-mal bis September. Das nächste Mal ist morgen. 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

Sie wird für ihre Energie und die emotionale Tiefe gefeiert, die britische Komponistin Danny Howard. Wir haben aus ihrem Konzert für Posaune und Orchester den ersten Satz gehört, gespielt von Peter Moore und dem Royal Liverpool Philharmonic Orchestra, dirigiert von Michael Seal. Sie hören NDR Kultur, jetzt mit Mozart.

0: Mozarts Klavierkonzert Nummer 15 B-Dur. Das war der dritte Satz, gespielt von Christian Zacharias und dem Orchestre de Chambre de Lausanne.
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0: Heute geht es um eine britische Thriller-Serie, die für beschleunigte Atmung und hohen Puls sorgt, und um das Doku-Porträt des italienischen Modeschöpfers Versace. Den Anfang aber macht ein vielschichtiges Familiendrama mit großem Unterhaltungswert.
2: Der britische Adel ist und war schon immer gut für Aufreger. Bestes Beispiel dafür die sechs Mitford-Schwestern, hineingeboren in eine wohlhabende, aristokratische Familie.
3: Es stand außer Frage, dass wir uns gut verheiraten und folgsam die nächste Generation britischer Aristokraten heranziehen würden. Doch das war leider ein Trugschluss.
2: Denn die Mädchen bringen ihre Mutter zur Verzweiflung, wollen sich nicht den herrschenden Konventionen unterordnen.
4: Begreift ihr denn nicht? Wenn ihr nicht anfangt, euch zu benehmen, endet ihr als mittellose alte Jungfer.
2: Jede der Schwestern sorgt in den 1930er und 40er Jahren für Skandale, die Großbritannien erschüttern.
3: Eine meiner Schwestern sollte die meistgehasste Frau Englands werden.
2: Gemeint ist Unity, die eine glühende Verehrerin Adolf Hitlers war. Ihre jüngere Schwester Jessica wiederum wandte sich dem Kommunismus zu. Die britische Serie Outrageous porträtiert das turbulente Leben der sechs Schwestern, basierend auf den wahren Biografien. Das ist nicht nur wahnsinnig unterhaltsam, sondern auch zeitgeistig. Denn heute wie damals zeigt sich, wie Rechtspopulismus und Faschismus schleichend die Gesellschaft unterminieren. Alle sechs Folgen können einen Monat in der ARD-Mediathek gestreamt werden.
5: In meinen Augen lebt und stirbt die Mode jeden Tag aufs Neue.
2: Gianni Versace war einer der größten Modedesigner überhaupt. Eine Porträt-Doku auf Arte widmet sich jetzt dem Leben und Werk des Italieners.
6: Er war wie eine Filmkamera. Er nahm alles auf und wandelte es um. Er lief 24 Stunden am Tag. Er nahm sogar noch im Schlaf auf.
2: Die Doku erzählt über Versaces Kindheit in Süditalien, von seinen beruflichen Anfängen in der Schneiderei seiner Mutter.
7: Ich wollte Musik studieren, aber meine Mutter sagte, nein, du bleibst bei mir. Meine Mutter war Schneiderin. Das lag mir im Blut.
2: Der Film verbindet inszenierte Spielszenen mit Archivmaterial der Modenschauen und Interviews mit Familienangehörigen und prominenten Weggefährten. Gefährtinnen wie Model Carla Bruni.
8: Ich werde nie vergessen, dass sie mich sofort engagiert haben. Insofern ist Versace für mich wie ein Vater in meiner Modefamilie.
2: Die Doku Versace, Imperium der Träume, steht bis Anfang Dezember in der Arte Mediathek. Die pflichtbewusste Justizbeamtin Amber ist nach der Geburt ihrer Tochter den ersten Tag zurück im Job und bekommt sofort einen brisanten Auftrag. Sie muss den gefährlichen Auftragskiller Tibor Stone nach London überführen. Dort soll der vor Gericht aussagen.
9: Er identifiziert die Hauptakteure von Pegasus und liefert uns eine Liste aller Morde, die er auf Befehl von Dempsey ausgeführt hat.
2: Tibor Stone hat jahrelang für das Verbrechersyndikat Pegasus und dessen Chef Harrison Dempsey gearbeitet. Und nur mit Stones Aussage kann Dempsey für seine Verbrechen verurteilt werden.
10: Geldwäsche, illegaler Drogenhandel, Menschenhandel zum Zwecke moderner Sklaverei, Betrug und Verschwörung zum Mord.
2: Auf dem Weg nach London in einem Tunnel wird der Gefangenentransport überfallen. Amber und Tibor mit Handschellen aneinander gekettet, gelingt es zu fliehen. Sie werden aber von einer Killerin des Syndikats verfolgt und müssen feststellen, dass es in den Reihen der Polizei einen Verräter gibt. Prisoner ist eine atemlose, packende Serie, die mit moralischen Grauzonen spielt. Besonders die Dynamik zwischen den ungleichen Protagonisten fesselt. Zu sehen in der ARD-Mediathek.
0: Das war Katja Esbach mit ihren Mediathekentipps. 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Jetzt mit dem dritten Satz aus Melbonys Suite en forme de valse. Wir hören das Bukarest-Sinfonieorchester unter Benoît Fromanger.

Ein junges Mädchen wächst mit gehörlosen Eltern auf, ist immer für sie da, ihre Übersetzerin, denn sie kann hören. Aber irgendwann entdeckt sie die Liebe zur Musik und entdeckt,

entfremdet sich von ihrem gehörlosen Vater, mit dem sie ihre Liebe zur Musik ja nicht teilen kann. Das ist die Handlung vom Film Jenseits der Stille. Da geht es also um einen Selbstfindungsprozess einer jungen Frau, aber auch um die Welt und die Probleme der gehörlosen Menschen. Dafür gab es viele Preise, unter anderem den Deutschen Filmpreis und sogar eine Nominierung für den Oscar als bester fremdsprachiger Film. Wir haben gerade das Titelthema gehört. 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

Gioachino Rossinis Largo al Factotum aus dem ersten Akt vom Barbier von Sevilla mit Michael Spyris und dem Orchestre Philharmonique de Strasbourg unter Marco Letonia. Und jetzt hören wir Efrain Oschers Barocchiana Venezolana Nummer 2, der dritte Satz mit Pacho Flores und dem Kammerensemble Consonanz.

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1: Um 15 Uhr mit Benjamin Kirsch. Die Bundesregierung will die heute vorgestellten Vorschläge der Rentenkommission schnell umsetzen. Dazu gehören ein späterer Renteneintritt und die Verpflichtung für Selbstständige und Abgeordnete, in die Rentenversicherung einzuzahlen. Sozialverbände und Gewerkschaften vermissen etwa eine soziale Ausgewogenheit. Dagmar Pepping in Berlin erklärt, warum aus Sicht der Experten und der Politik eine Rentenreform dringend nötig ist.
2: Sonst wären einfach wegen der Demografie die Beiträge unerträglich hochgestiegen für junge Leute und die hätten relativ wenig Rentenniveau im Vergleich zu jetzigen Rentnern zurückbekommen. Also da geht man ran, indem man nämlich auch mehr Leute in die Rentenversicherung reinholen will. Selbstständige, Abgeordnete sollen rein, perspektivisch irgendwann auch Beamte. Und gerade dieses Element der Kapitalrente, dass man jetzt mit Geld an den Kapitalmarkt geht, um die Rente zu erhöhen. Das ist wirklich etwas Revolutionäres, um eben zusätzliche Einnahmen in das System reinzuholen. Und der Bundeskanzler war heute geradezu enthusiastisch, was man da sozusagen rausholen kann an Renditen, um die Renten zu erhöhen.
1: Haushaltspolitiker warnen vor überhöhten Preisen der Rüstungsindustrie für neue Ausrüstung der Bundeswehr. Als Beispiel nennen sie neue Tankcontainer für die Truppe, für die sich die Preise verdoppelt haben. Aus Berlin Oliver Neuroth.
3: Bei Großaufträgen erwarte man von der Industrie günstigere Preise, sagt der SPD-Haushaltspolitiker Schwarz dem ARD-Hauptstadtstudio. Aber genau das Gegenteil sei der Fall. Für Schwarz liegt das Problem darin, dass die Rüstungsindustrie viele ihrer Produkte weiterhin einzeln fertigt, was teuer ist. Auch der grüne Haushaltspolitiker Schäfer kritisiert die Kosten für militärische Ausrüstung im internationalen Vergleich als zu hoch. Sein Verdacht, die Rüstungsindustrie treibe die Preise hoch, weil ihr bewusst sei, dass die Bundeswehr aktuell so viel Geld für Einkäufe zur Verfügung habe wie selten zuvor.
1: In der EU soll die sexuelle Ausbeutung von Kindern im Internet künftig härter bestraft werden. Vertreter des Europaparlaments und der Mitgliedstaaten einigten sich auf mehr Straftatbestände, höhere Strafen und eine wirksamere Strafverfolgung durch die Verlängerung von Verjährungsfristen. Künftig soll etwa EU-weit strafbar sein, für den Zugriff auf Livestreams von sexuellem Kindesmissbrauch zu bezahlen. Das problematische Sozialverhalten von Schülerinnen und Schülern ist für fast jede zweite Lehrkraft die größte Belastung. Das ist ein Ergebnis des Schulbarometers einer repräsentativen Umfrage im Auftrag der Robert-Bosch-Stiftung. Aus der ARD-Wissenschaftsredaktion Veronika Simon.
4: Die Autorinnen und Autoren des Schulbarometers fordern, die Zusammenarbeit von Lehrkräften mit qualifiziertem Personal wie Sozialarbeitern oder Psychotherapeutinnen an Schulen zu stärken. Außerdem müsste sichergestellt werden, dass Lehrkräfte gut für den Umgang mit herausfordernden Schülern ausgebildet sind. Ein Großteil der Lehrkräfte sei bereit, überfachliche Kompetenzen wie Empathie oder kritisches Denken bei den Schülerinnen und Schülern zu fördern, so die Autoren. Fast jeder Dritte gab jedoch an, nicht über die nötigen Fähigkeiten zu verfügen, um das im Unterricht auch umzusetzen.
1: In Frankreich sind innerhalb weniger Tage 40 Menschen bei Badeunfällen ums Leben gekommen. Laut Premierminister Le Cornu waren die meisten von ihnen jung. Er hat seine Minister zu einer Krisensitzung einberufen. In Frankreich herrscht seit der vergangenen Woche eine Hitzewelle von bislang unbekanntem Ausmaß. Seit gestern gilt in mehr als der Hälfte des Landes die höchste Hitzewarnstufe rot. Das Sportministerium rief dazu auf, beim Abkühlen in Seen oder Flüssen wegen des Temperaturschocks extrem vorsichtig zu sein. Zudem würden sich Alkohol und Schwimmen nicht vertragen. Bei der Fußball-Weltmeisterschaft kann England heute den vorzeitigen Einzug in die K.O.-Runde klarmachen. Am Abend trifft die Mannschaft von Trainer Thomas Tuchel auf Ghana. Gewinnen die Engländer, sind sie sicher weiter. Aus dem ARD-WM-Team Silke Heine.
5: Auch Kolumbien startet nach dem Auftaktsieg selbstbewusst in das Spiel gegen die Demokratische Republik Kongo und kann mit einem weiteren Erfolg alles klarmachen. Kroatien und Portugal müssen dagegen zittern. Die Kroaten brauchen im 200. Länderspiel von Luka Modric dringend einen Sieg gegen Außenseiter Panama und eine Leistungssteigerung ihres Allstars. Ähnlich sieht's bei Portugal und Cristiano Ronaldo aus. Im ersten Spiel gegen die Kongolesen wirkte er ja wie ein Fremdkörper. Jetzt braucht Portugal einen Sieg gegen WM-Neuling Usbekistan. Ob der 41-Jährige wieder ran darf, das ist noch offen.
1: Das waren die Nachrichten. Das Wetter in Norddeutschland heiter, auch mehr Wolken und trocken. Höchstwerte 21 Grad auf Sylt bis 30 Grad in Göttingen. Nachts bleibt es trocken, Tiefstwerte von 18 bis 10 Grad. Morgen viel Sonne, 24 Grad an der See und bis 35 Grad in Nordhorn. Am Donnerstag sonnig, 23 bis 35 Grad und am Freitag Temperaturen bis 38 Grad. Es ist jetzt 15.05 Uhr.
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6: Feinstes Sommerwetter in diesen Tagen. Da ist es doch herrlich, wenn man einen Kulturausflug machen kann und das Wasser nicht weit ist. Tolles Programm am Elbe-Lübeck-Kanal gibt's hier gleich. Jetzt hören wir erstmal Brahms.

Brahms zweite Cellosonate. Das war der vierte Satz, gespielt von Johannes Moser und Paul Rivinius. Und jetzt geht's hier bei NDR Kultur an einen kühlen, erfrischenden Bach. Wir hören das beruhigende, gleichmäßige Fließen und am Ende auch ein paar Vogelstimmen in Beethovens Szene am Bach aus seiner berühmten Pastorale.

0: die Deutsche Kammerphilharmonie Bremen unter Paavo Järvi mit Beethovens Szene am Bach. Der zweite Satz aus seiner Sinfonie Nummer 6. Vom kleinen Bach zu einem etwas größeren Fließgewässer, nämlich dem Elbe-Lübeck-Kanal. Malerisch windet der sich durch Wiesenlandschaften, Naturschutzgebiete und kleine Wäldchen von Lauenburg über Büchen und Mölln bis nach Lübeck. Und nun wird der Kanal wieder zum Spielort für Kunst. Am Wochenende startete der Kultursommer am Kanal. Einen Monat lang gibt es über 100 Veranstaltungen, Theater wie Till Eulenspiegel, Schalk-Shanty bis hin zum Fahrradslam. Und der hört sich so an.
1: Ich brauche diesen Widerstand. Ich brauche das Spiel im Gegenwind. Wenn man erst an den Grenzen des zu viel sich selbst wirklich zu spüren beginnt, kommt es ins Fühlen, dass wir am Leben sind.
2: Sie liebt die Poesie und das Radfahren sowieso. Perfekt also für den ersten Fahrradslam beim Kultursommer am Kanal, hier im Lauenburgischen.
1: Inspiration kann eigentlich von überall kommen. Also häufig sind es irgendwie Themen, über die ich selber nachdenke, irgendwelche Eindrücke, irgendwelche Erfahrungen, die ich selber mache. Manchmal ist es aber auch einfach nur Freude am Fahrradfahren, worüber ich schreiben möchte. Oder einfach ein paar Wortspiele, die in einen Text wandern wollen. Auch das kommt vor.
2: Der Fahrradslam, nur eine von mehr als 100 kulturellen Veranstaltungen, die auch diesen Sommer wieder einen ganzen Monat lang hier im Kreis Herzogtum Lauenburg stattfinden.
1: Moin!
3: Hallo!
2: Das alles geplant von der Kulturstiftung.
3: Der Kultursommer ist das, was er ist. Ein ganz breit gefächertes Programm. Und ich sag's mal so, der Fahrradslam umfasst das alles, diese Bausteine. Da ist mit dabei bildende Kunst durch Besuche von Ateliers, die man am Wegesrand dann besuchen kann. Da ist Literatur dabei durch den Slam selbst. Da ist sogar ein Museum dabei, das man mit an der Strecke besuchen kann. Und ganz wichtig, wir haben an allen Slam-Stationen auch Musik.
2: Die Hemmschwelle ist geringer und man kommt gleich ins Gespräch. Das mag Bildhauerin Corinna Franz so am Festival.
4: Ja, gerade bei dem Kultursommer ist ja so, dass sich viele Leute so auf den Weg machen, die sonst vielleicht nicht so ins Museum gehen würden oder sich Kunst angucken. Die sind gerne unterwegs hier in der Landschaft und gucken sich dabei halt auch Kunst an. Und dabei erreicht man einfach Leute, die das sonst nicht machen würden.
2: Und auch die Wege sind kurz, nicht nur hier in Sixrade. Direkt gegenüber arbeitet Künstlerin Susanne Münster an einer neuen Skulptur.
5: Hi.
6: Moin.
5: Oh. Ich verarbeite altes Holz, im Sturm gefallenes Holz, befallenes Holz. Also Holz, was dann dadurch nochmal eine zweite Chance bekommt.
6: Ja.
5: Diese Veranstaltung wie der Kultursommer am Kanal, die sind für uns unheimlich wichtig, weil wir zeigen können, was wir machen. Weil wir uns darstellen können und gesehen werden. Und die Leute können kommen und es kommen die Leute, die es auch sehen möchten. Und der ein oder andere fasst hinterher auf Fuß und macht selber was. Und das ist total schön.
1: Und ich finde, dass diese Begegnungen einfach auch immer wieder neue Inspiration ermöglichen, aber auch gleichzeitig etwas sehr Hoffnungsvolles haben.
2: Radeln von einem Event zum nächsten. Und ganz Herzogtum Lauenburg feiert mit.
0: Julia Lindenau über den Kultursommer am Kanal, der mit vielen Veranstaltungen noch bis zum 20. Juli andauert. Hier ist NDR Kultur.

Bachs Partita für Violine Nummer 2 D-Moll, ausgeführt mit Mandoline. Wir haben den vierten Satz gehört, gespielt von Alon Sariel auf seinem neuen Album Plucked Bach, das den Abschluss einer Trilogie bildet mit Bearbeitungen von Bachs Werken auf Zupfinstrumenten. Und jetzt begeben wir uns hier bei NDR Kultur nach Italien. Felix Mendelssohn Bartholdy hat die Farben, das Licht und die Lebensfreude des Südens in Musik gegossen. In seiner italienischen Sinfonie. Hier ist der berühmte erste Satz.

0: Eine Hommage an Sommer und Sonnenschein. Felix Mendelssohn-Bartholdys Sinfonie Nummer 4 A-Dur. Wir haben den ersten Satz gehört mit den Wiener Philharmonikern unter Christoph von Dohnányi. Hier ist NDR Kultur. Während der Fußball-WM jetzt liegt der Schwerpunkt natürlich auf dem Sport. Aber es ist ja auch spannend zu gucken, was für Trikots haben die Mannschaften denn in diesem Jahr an? Wie sehen sie aus? Welche Nation hat das modischste und geschmackvollste oder auch das vielleicht künstlerisch interessanteste Trikot? In New York, der führenden Modestadt Amerikas, ist genau das Gesprächsthema. Unser New York-Korrespondent Martin Ganselmeier hat dazu eine Modeexpertin aus New York befragt und das größte Fußballtrikotgeschäft in Manhattan besucht.
1: Ashley Fetters-Malloy arbeitet seit 10 Jahren als Modejournalistin in New York. Für die Washington Post hat sie gerade eine Rangliste der modischsten WM-Trikots erstellt. Auf Platz 1 ihrer Liste steht eine Nation, die unter Fußballfans eher für eine robuste Spielweise bekannt ist.
2: My favorite from a pure fashion standpoint has to be Uruguay.
3: Rein aus Modesicht ist Uruguay mein Lieblingstrikot. Dieses schöne blasse Himmelsblau mit einem weißen Kragen, das ist so elegant und ich liebe die Schriftart der Namen auf dem Rücken.
1: Ebenfalls eine Bestnote, vor allem aus künstlerischer Sicht, gibt die New Yorker Modeexpertin dem Auswärtstrikot Belgiens. Nicht nur wegen der im Männersport unüblichen Babyfarben rosa und hellblau, sondern auch, weil das Design an den belgischen Surrealisten René Magritte erinnert.
3: Das Heimtrikot Belgiens hat eher einen traditionellen, kraftstrotzenden Look. Dagegen ist das Auswärtstrikot hübsch, verträumt und wegen der Magritte-Elemente auch verspielt und künstlerisch. Das macht richtig Spaß.
1: Überhaupt sind es eher die Auswärtstrikots, die Modeexpertin Ashley Fetters-Malloy begeistern. Den schönsten Farbton hat ihrer Meinung nach das Auswärtstrikot der Schotten. Lachsfarben, das sehe man selten im Sport, noch dazu mit eleganten Nadelstreifen. Besonders begehrt in New York ist das Auswärtstrikot Frankreichs, weil es eine Hommage an die Freiheitsstatue ist. Die Farbauswahl hat nichts mehr mit dem Blau-Weiß-Rot der französischen Tricolore zu tun. Stattdessen erinnert die mintgrüne Farbe an Helen Grünspan. Die Rückennummer und der Spielername sind Kupferfarben, so wie die Freiheitsstatue aussah, als Frankreich sie vor mehr als 140 Jahren den USA schenkte. Der gallische Hahn auf der Brust geht von Kupfer über in Grünspan. Das Trikot ist in New York ein echter Verkaufsschlager, sagt Ronaldo Ayala, Besitzer des größten Fußballtrikotladens in Manhattan. Sie haben das toll gemacht. Der Bezug zur Freiheitsstatue und zur WM-Finalstadt New York. Das Trikot heißt Liberté, Freiheit. Und im Nacken ist die Krone der Freiheitsstatue abgebildet. Großartig.
4: Which is amazing.
1: Nur noch ein einziges Exemplar von Frankreichs Auswärtstrikot hat Ronaldo in seinem Laden. Die große Nachfrage hat ihn überrascht. Ebenfalls sehr beliebt bei den New Yorkern ist das Auswärtstrikot Spaniens. Das cremige Weiß mit dunkelroten und goldenen Akzenten empfinden viele seiner Kunden als besonders elegant. In der Rangliste der New Yorker Modejournalistin Ashley Fetters-Malloy hat es das spanische Auswärtstrikot auf Platz 3 geschafft. Auf Platz 2, nur knapp hinter Spitzenreiter Uruguay, kommt bei ihr das deutsche Heimtrikot.
2: The German jersey is one of my absolute favorites.
3: Das deutsche ist eines meiner Lieblingstrikots. Ich liebe den 90er-Jahre-Retro-Look. Das deutsche WM-Trikot von 1990 war sogar in den USA berühmt. Es ist großartig, klar, elegant und so viel Geschichte drin.
0: Na, ein Glück. Möge es dann auch Glück bringen. Die Trikots dieser WM, ein Bericht aus New York von Martin Ganselmeier.

Clara Schumanns Klaviertrio G-Moll. Der vierte Satz war das mit dem Nash Ensemble. Und jetzt lernen wir den Distelfink kennen. Il Gardellino, so hat Vivaldi sein Flötenkonzert D-Dur betitelt. Wir hören den dritten Satz mit Sophia Schambeck und Ensemble.

David Orlowski, Daniel Stelter und Tommy Baldou mit Petrichor. Das ist der erdige Geruch, der entsteht, wenn es im Sommer regnet. Und jetzt hören wir Laurence Fromentin und Dominique Plancade mit Georges Bizet.

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1: Um 16 Uhr mit Benjamin Kirsch. Die Bundesregierung will die 33 Empfehlungen der Rentenkommission schnell umsetzen. Über den Zeitplan soll beim Koalitionsausschuss in der kommenden Woche gesprochen werden. Die Reaktionen auf die Reformpläne von jenseits der Politik fielen gemischt aus. Aus der NDR Nachrichtenredaktion Britta Geldschläger.
2: Von Wirtschaftsverbänden kamen positive Signale. DIHK-Präsident Adrian sprach von wichtigen Schritten auf dem Weg zu einer überfälligen Reform. Ähnlich äußerte sich Handwerkspräsident Dittrich. Für die Beiträge zu der obligatorischen kapitalgedeckten Zusatzrente, die Arbeitgeber und Arbeitnehmer jeweils zur Hälfte tragen sollen, müssten die Betriebe aber an anderer Stelle entlastet werden. Der Hotel- und Gaststättenverband DEHOGA wandte sich gegen den Vorschlag, Minijobs nur noch für Schüler zu erlauben. Das gehe an der Realität vieler Betriebe vorbei. Deutliche Kritik am Bericht der Kommission kam von Gewerkschaften. Die Abschaffung der Rente nach 45 Beitragsjahren sei aus Sicht des DGB falsch, sagte dessen Vorsitzende Fahimi. Die Bundesregierung müsse die Lebensleistung der Menschen mehr anerkennen. Laut Statistischem Bundesamt werden bis zum Jahr 2040 mehr als 13 Millionen Erwerbspersonen und damit 30% der heutigen Arbeitskräfte das Rentenalter erreichen. Das macht die Reform dringend notwendig.
1: Haushaltspolitiker warnen vor überhöhten Preisen der Rüstungsindustrie für neue Ausrüstung der Bundeswehr. Als Beispiel nennen sie neue Tankcontainer für die Truppe, für die sich die Preise verdoppelt haben. Aus Berlin Oliver Neuroth.
3: Bei Großaufträgen erwarte man von der Industrie günstigere Preise, sagt der SPD-Haushaltspolitiker Schwarz dem ARD-Hauptstadtstudio. Aber genau das Gegenteil sei der Fall. Für Schwarz liegt das Problem darin, dass die Rüstungsindustrie viele ihrer Produkte weiterhin einzeln fertigt, was teuer ist. Auch der grüne Haushaltspolitiker Schäfer kritisiert die Kosten für militärische Ausrüstung im internationalen Vergleich als zu hoch. Sein Verdacht, die Rüstungsindustrie treibe die Preise hoch, weil ihr bewusst sei, dass die Bundeswehr aktuell so viel Geld für Einkäufe zur Verfügung habe wie selten zuvor.
1: In der EU soll die sexuelle Ausbeutung von Kindern im Internet künftig härter bestraft werden. Vertreter des Europaparlaments und der Mitgliedstaaten einigten sich auf mehr Straftatbestände, höhere Strafen und eine wirksame Strafverfolgung durch die Verlängerung von Verjährungsfristen. Künftig soll etwa EU-weit strafbar sein, für den Zugriff auf Livestreams von sexuellem Kindesmissbrauch zu bezahlen. Die afghanischen Taliban haben in Brüssel mit Vertretern von EU-Staaten über mögliche Abschiebungen nach Afghanistan gesprochen. Nach NDR-Informationen fordern die Taliban, eigene Konsularbeamte nach Europa zu entsenden. Ob es eine Einigung in Brüssel gab, ist unklar. Der Delegationsleiter der Taliban sprach aber von einem historischen Besuch. Aus Hamburg, Peter Hornung.
4: Historisch deshalb, weil erstmals eine Delegation des Islamischen Emirats, wie die Taliban ihren Staat nennen, die EU besucht und in Brüssel Gespräche mit Mitgliedstaaten geführt habe. Thema sei, Zitat, die würdevolle Rückkehr von Afghanen in ihr Heimatland gewesen. Das ist der Begriff, mit dem die Taliban die Abschiebung nach Afghanistan bezeichnen. Es sei auch darum gegangen, umfassende konsularische Dienstleistungen für Afghanen im EU-Raum wieder aufzunehmen. Sprich, die Taliban wollen eigene Diplomaten in die afghanischen Botschaften schicken, so wie das bereits in Deutschland der Fall ist.
1: In Deutschland werden ab heute keine Playmobil-Figuren mehr hergestellt. Alle Beschäftigten des Werks im fränkischen Dietenhofen sind nach Unternehmensangaben freigestellt. Nächste Woche schließt die Fabrik. Der Playmobil-Besitzer, die Horst Brandstätter Group, hatte im Februar erklärt, dass aus Kostengründen künftig nur noch in Malta und Tschechien produziert wird. In Deutschland bleiben demnach Entwicklung, Verwaltung, Marketing und Vertrieb von Playmobil-Spielzeug. Bei der Fußball-Weltmeisterschaft kann England heute den vorzeitigen Einzug in die K.O.-Runde klarmachen. Am Abend trifft die Mannschaft von Trainer Thomas Tuchel auf Ghana. Gewinnen die Engländer, sind sie sicher weiter. Aus dem ARD-WM-Team Silke Heine.
5: Auch Kolumbien startet nach dem Auftaktsieg selbstbewusst in das Spiel gegen die Demokratische Republik Kongo und kann mit einem weiteren Erfolg alles klarmachen. Kroatien und Portugal müssen dagegen zittern. Die Kroaten brauchen im 200. Länderspiel von Luka Modric dringend einen Sieg gegen Außenseiter Panama und eine Leistungssteigerung ihres Allstars. Ähnlich sieht es bei Portugal und Cristiano Ronaldo aus. Im ersten Spiel gegen die Kongolesen wirkte er ja wie ein Fremdkörper. Jetzt braucht Portugal einen Sieg gegen WM-Neuling Usbekistan. Ob der 41-Jährige wieder ran darf, das ist noch offen.
1: Das waren die Nachrichten. Das Wetter in Norddeutschland heiter, auch mehr Wolken und trocken. Höchstwerte 21 Grad auf Sylt bis 30 Grad in Göttingen. Nachts bleibt es trocken, Tiefstwerte 18 bis 10 Grad. Und morgen viel Sonne, 24 Grad an der See, 35 Grad in Nordhorn. Es ist jetzt 16.05 Uhr.
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6: Immer mehr Lehrkräfte fühlen sich belastet durch das Verhalten ihrer Schülerinnen und Schüler. Das ist ein Ergebnis des heute veröffentlichten Schulbarometers. Warum sie es als zunehmend schwer empfinden, eine gute Lernatmosphäre herzustellen und welche täglichen Herausforderungen es gibt, darüber sprechen wir gleich. Herzlich willkommen.

Benny Andersson von ABBA hat hier gezeigt, dass sein Werk viel mehr ist als nur die berühmten ABBA-Hits. Das hier war seine Komposition Flickornas Rum, was so viel heißt wie Zimmer der Mädchen. Hier ist NDR Kultur.

0: NDR-Kultur mit Jeremiah Clarks Prince of Denmark's March in einer Orchesterbearbeitung, gespielt vom BBC Concert Orchestra London unter Barry Wordsworth. Schwieriges Sozialverhalten, politische Diskussionen im Klassenzimmer, Digitalisierung und künstliche Intelligenz. Wenn Lehrkräfte über die Belastungen in ihrem Berufsalltag sprechen, ist die Liste der Themen ziemlich lang. Das zeigt das neue Schulbarometer der Robert-Bosch-Stiftung, das heute veröffentlicht wurde. Was die Lehrkräfte als besonders herausfordernd empfinden, weiß Armin Himmelrath aus der ARD-Wissenschaftsredaktion.
1: Wenn es um politische Äußerungen im Klassenzimmer geht, sind die Lehrerinnen und Lehrer in Deutschland verunsichert. 18% und damit fast jede fünfte Lehrkraft fühlen sich durch ein vermeintliches Neutralitätsgebot gehemmt. Dabei gibt es dieses Gebot gar nicht. Und mehr als ein Viertel der Befragten glaubt, die eigene politische Meinung im Unterricht grundsätzlich nicht äußern zu dürfen, was ebenfalls nicht stimmt. Der Wunsch nach konkreten Handlungsideen ist also groß, denn genau solches Wissen entscheidet letztlich darüber, ob Schule ihrem demokratischen Bildungsauftrag überhaupt nachkommen kann. Professor Wolfgang Sander ist Sozial- und Erziehungswissenschaftler mit dem Schwerpunkt Didaktik der politischen Bildung an der Uni Gießen. Er sagt, Lehrer müssen auf strittige politische Äußerungen und auch auf Grenzüberschreitungen von Jugendlichen vorbereitet sein und dann besonnen reagieren.
2: Man soll sie weder ignorieren noch vorschnell skandalisieren. Also weder ist eine gute Strategie zu sagen, ich habe das jetzt mal nicht gehört für mich und ignoriere das, noch ist eine gute Strategie, empört sozusagen zu reagieren. Im Regelfall jedenfalls wird das keine gute Strategie sein, sondern zunächst einmal sich darauf einzustellen, dass solche Äußerungen, die uns in Bildungssituationen begegnen, sehr ambivalent sein können. Sie können sehr Verschiedenes bedeuten.
1: Wolfgang Sander engagiert sich in Initiativen wie Dialog macht Schule, um politische Diskussionen und damit eben auch die politische Bildung zu schärfen. Gerade für Lehrkräfte in der Schule, sagt der Wissenschaftler, gehe es darum, dass selbst bei Provokationen und bewussten Grenzverletzungen der pädagogische Ansatz nicht verloren gehe. Sonst könne Demokratieerziehung nicht funktionieren.
2: Was auch gefährlich wäre, in Schülern oder Jugendlichen gewissermaßen politische Gegner zu sehen, mit denen man sich auseinandersetzt, wenn die etwas sagen, was uns oder mir als Leiter unbequem ist. Das kann es auch nicht sein.
1: Dabei ist die Demokratieerziehung nur eine der Herausforderungen, von denen die Befragten des Schulbarometers berichten. Als größte Belastung nennt fast jede zweite Lehrkraft das Verhalten der Schülerinnen und Schüler. Der Wert ist in den vergangenen Jahren kontinuierlich gestiegen. Vor 2 Jahren hatte er noch bei 35% gelegen. Aktuell beklagen 46% der Lehrkräfte mangelhaftes Sozial- und Lernverhalten. Überraschend deutlich ist der Wunsch, sich selbst für den Umgang mit solchem Verhalten weiter zu qualifizieren. 82% der Befragten würden sich gerne genau in diesem Bereich weiterbilden. Bildungsexpertin Katharina Thoren.
3: Aus diesen Ergebnissen folgt für mich, dass wir Lehrkräfte stärker unterstützen sollten. Sie brauchen Handlungs- und Rechtssicherheit im Umgang mit künstlicher Intelligenz und bei der Vermittlung von demokratischen Werten und Kompetenzen. Sie brauchen auch Zugang zu fundierten Fortbildungs- und Beratungsangeboten.
1: Um dort dann vorbereitet zu werden auf entsprechende Herausforderungen. Zum Beispiel dann, wenn Jugendliche Vorurteile gegenüber bestimmten Zuwanderergruppen äußern. Politikdidaktiker Wolfgang Sander.
2: Man kann schon bei Immanuel Kant lesen, und finde ich ganz berechtigt, wie er das herausgearbeitet hat, dass man Vorurteile zunächst einmal eben auch so verstehen soll, als vorläufige Urteile, die auch korrigierbar sind, wenn sie sich nicht zu Ressentiments verfestigen. Wichtig ist, dass, glaube ich, dass wir uns alle klar machen, dass solche vorläufigen Urteile, Vorurteile und auch Stereotypen unvermeidbar sind. Wir brauchen sie alle zur Orientierung in komplexen sozialen Umwelten, in denen wir sind.
1: In der Schule gehe es dann vor allem darum, das Ganze in ein pädagogisches Setting zu übersetzen.
2: Zu dem jeweiligen Thema des Lernvorhabens zunächst einmal ein schlichtes Brainstorming, ein Sammeln all dessen, was jemand dazu einfällt. Das alles wird zunächst einmal gleichwertig gesammelt und darin werden sich eben auch solche Stereotype, Zuschreibungen und Vorurteile finden. Und die kann man ja durchaus zu Fragen umwandeln. Man kann sagen, okay, wir werden das in diesem Lernvorhaben, in diesem Projekt, in diesem Seminar untersuchen. Wir gucken uns das an.
1: Nicht wegzuschauen, sondern demokratische Diskussionsprozesse aktiv zu gestalten. Diese Fähigkeit wünschen sich die befragten Lehrkräfte des Deutschen Schulbarometers. Man kann und sollte das als klaren Handlungsauftrag an Schulministerien, an Schulaufsicht und an Bildungspolitik verstehen.
0: Ein Beitrag von Armin Himmelrath aus der ARD Wissenschaftsredaktion.

Im November kommt's nach Hamburg in die Elbphilharmonie. Das Konzertgebäude Orchestra, hier dirigiert von Colin Davis, mit dem ersten Satz aus Haydns Sinfonie Nummer 101. Und jetzt gibt's Musik aus dem Film Abbitte.

0: Musik aus dem Film Abbitte hier bei NDR Kultur. Jean-Yves Thibaudet und Carolyn Dale waren das, zusammen mit dem English Chamber Orchestra unter Benjamin Wallfisch. Musikerinnen und Musiker erbringen täglich körperliche Höchstleistungen, vergleichbar mit Spitzensportlern. Aber während zum Beispiel jedes Profi-Fußballteam von professionellen Physiotherapeuten betreut wird, haben Profi-Musiker diese Unterstützung meist nicht. An der Hochschule Osnabrück wollen Wissenschaftler gegensteuern. Hier hat sich in den vergangenen Jahren ein weltweit beachtetes Zentrum für Musikergesundheit entwickelt. Von der praxisnahen Sprechstunde bis zur Hightech-Sensorforschung. Osnabrück ist führend auf diesem Gebiet.
1: Musikersprechstunde in Osnabrück. Gitarrist Paul Fisé sitzt auf einem Hocker im Behandlungsraum und spielt Gitarre. Physiotherapeut Hauke Heidkamp beobachtet ihn dabei ganz genau. Immer wieder drückt er ein wenig an der Schulter seines Patienten oder kontrolliert die Muskelspannung in den Armen, Händen und Fingern.
2: Wenn du selber mal hier in der Position hältst beim Spielen, geht das? Und ich das unterstütze?
3: Auf jeden Fall.
2: Okay.
1: 4 bis 6 Stunden übt er täglich, spielt außerdem regelmäßig Konzerte. Doch seit einer Sehnenscheidenentzündung leidet Paul Fisé unter schmerzhaften Blockaden im Schulterbereich.
3: Dann konnte ich erst mal 2 Wochen überhaupt nicht spielen. Dann hatte sich durch diese Pause irgendwie mein Körper so verspannt und verzogen, dass ich dann trotzdem weiterhin voll die Probleme hatte, länger als irgendwie so eine Stunde so richtig live zu spielen, dass ich dann merkte, okay, ich muss jetzt abbrechen, weil mein Körper sagt mir, wenn ich jetzt weiterspiele, geht da irgendwas kaputt.
1: Die Musikersprechstunde gibt es hier an der Hochschule Osnabrück seit fast 20 Jahren. In dieser Zeit sind nicht nur unzählige Patienten behandelt, sondern auch tausende von Daten erfasst worden für die Forschung. Mittlerweile gilt die Hochschule Osnabrück als internationale Hochburg für Musikergesundheit. Sogar die weltweit erste Professur für genau diesen Bereich wurde Anfang des Jahres geschaffen. Der Bedarf zu handeln sei groß, sagt Christoph Zalpur, Mediziner und Professor für Physiotherapie.
4: Wenn man zum Beispiel an Marathonlauf denkt, wenn jemand 3 Stunden etwa so einen Marathonlauf absolviert, dann macht er ungefähr 30.000 Schritte. Rachmaninows drittes Klavierkonzert sind 30.000 Noten, also auch 30.000 motorische Aktivitäten. Und es wird aber in 45 Minuten gespielt.
1: Trotz dieser extremen Belastung sind körperliche Beschwerden in der Musikwelt oft noch ein Tabu. Wer über Schmerzen klagt, fürchtet im harten Konkurrenzkampf schnell um die Karriere. Das Osnabrücker Team will genau hier ansetzen, um eine bessere Versorgung zu gewährleisten.
4: Wir haben Patienten, die unter Tränen uns erzählt haben, wie lange sie schon Probleme haben, wie lange schon ihnen niemand wirklich helfen konnte. Und umgekehrt natürlich auch Freudentränen, wo Leute wirklich nach einigen Behandlungen gesehen haben, wie gut Physiotherapie helfen kann. Also das ist sicherlich das übergeordnete Ziel.
1: Für Patient Paul Fisé geht es jetzt mit nacktem Oberkörper ins Bewegungslabor. Wissenschaftler Dirk Möller klebt ihm kleine weiße Sensoren auf die Haut.
5: Hier drunter sind 2 kleine Ableitpunkte. Die messen das elektrische Signal, die elektrische Spannung. Und diese Informationen werden dann zum Computer weitergeleitet über den Sensor, verstärkt. Und dadurch können wir genau sehen, was passiert mit deiner Muskulatur eigentlich.
1: Die erste Übung macht Paul Fisé noch ohne seine Gitarre. Er soll beide Arme gleichzeitig über den Kopf in die Luft heben und wieder absenken.
5: Man sieht bei dir zum Beispiel, du hast links Probleme. Man sieht zumindest, es gibt einen Unterschied zwischen links und rechts erstmal. Links zeigst du zumindest auf dem Bild eine höhere Aktivität. Der rechte arbeitet nur zu 40,8% bezogen auf den linken.
1: Bei der nächsten Übung greift Paul zur Gitarre.
5: Okay, dann kannst du einfach anfangen.
1: Während er spielt, sieht er live auf dem Bildschirm, wann seine Schulter verkrampft. Biofeedback heißt diese Methode.
3: Ich finde das schon echt verrückt, wie krass dann doch dieser Unterschied ist. Also ich dachte schon, okay, ich bin ein bisschen verspannt, aber ich dachte, das geht viel mehr irgendwie so bei mir aus den Armen raus. Aber dann doch so wirklich in Zahlen zu sehen, wie krass man dann doch so ein Ungleichgewicht irgendwie im Körper hat, das ist schon echt verrückt, dass sowas geht.
5: Richtig runter, entspann dich.
1: Er weiß jetzt, er muss seine Haltung gezielt verändern. Nur so kann er seine Muskeln entlasten, um in Zukunft wieder völlig schmerzfrei mit der Gitarre auf der Bühne zu stehen.
0: Britta Nareika über das Zentrum für Musikergesundheit in Osnabrück. Sie hören NDR Kultur jetzt mit Percy Grainger's English Morris Dance Tune, gespielt vom City of Birmingham Symphony Orchestra unter Sir Simon Rattle.

0: Rufus Wainwrights Alone Time hier bei NDR Kultur. Heute vor 10 Jahren wurde er beschlossen. Recht knapp, aber doch. Der Brexit. Der Austritt des Vereinigten Königreichs aus der EU. Was das zum Beispiel für eine Korrespondentin des Guardian bedeutet, die in Deutschland lebt, darum geht es hier nach 16 Uhr. Jetzt geht's erstmal auf die Insel Rügen. Da lebt der Brite Malcolm Wood. Der hat kurz vor Kap Arkona ein kleines englisches Königreich aufgebaut. Woody's Little Britain heißt das Gasthaus in Puttgarten, in dem sich manche Gäste wie in einem Pub fühlen, aber andere wie in einer Teestube, wo es feinstes englisches Gebäck gibt. Die typischen Scones, Clotted Cream und Jam.
1: Tee mit Milch und braunem Zucker. Malcolm Woods hält an alten englischen Traditionen fest, obwohl er bereits 45 Jahre in Deutschland lebt. Der Brite betreibt seit 12 Jahren auf Rügen einen Laden. Woody's Little Britain heißt er. Kleine Union Jacks wehen am Eingang. Englischer Tee steht in den Regalen. Schottische Markenware hängt auf den Bügeln. Die Auswirkungen des Brexits, für den vor 10 Jahren eine knappe Mehrheit der Briten stimmte, spürt er. Seine Waren sind einfach länger unterwegs und sie sind teurer.
2: Und früher könnte ich auch Logistik auch bestellen, palettenweise. Oder sag mal eine Palette und das war innerhalb von 10 Tagen da. Jetzt 10 Tage, jetzt braucht man jetzt 6 Wochen, wenn man Glück hat. Na? Und das wird ja alles kontrolliert. Und dann Einfuhrsteuer muss ich bezahlen, 20%, und dann lassen sie das erstmal zu mir hochkommen.
1: Obwohl Dinge für ihn komplizierter geworden sind, fand er den EU-Austritt Großbritanniens richtig. Die Wirtschaft habe bei der Diskussion um den Brexit für Arbeiter wie ihn nie im Mittelpunkt gestanden, meint er.
2: Von den ganzen Leuten, was ich gefragt habe, haben gesagt, es ist die Wählen für Brexit, weil das geht nicht mehr mit den Migranten und dass wir so viele Leute einfach auf der Insel lassen. Wir können es einfach nicht mehr vertragen. Und das war der Grund.
1: Seine Erwartungen an eine gesteuerte Migrationspolitik durch den Brexit sieht er nicht erfüllt. Eher das Gegenteil.
2: Das Problem ist, die guten Leute müssen das Land verlassen. Und die anderen sagen, die werden verfolgt in ihre Länder und die dürfen dann bleiben. Also denn alles, was man geschafft hat, ist die ganz tolle Leute und für das Land arbeiten, die wird ausgeworfen. Und der Rest bleibt denn da.
1: Malcolm Woods ist selbst Migrant. Anfang der 1980er Jahre kam er nach Deutschland, weil unter der Thatcher-Ära die Wirtschaft kollabierte und Massenarbeitslosigkeit herrschte. Heute sagt er, seine Heimat sei Deutschland. Er hat die Einbürgerung beantragt. Hat der Brexit sein Ziel verfehlt?
2: Ja, total verfehlt. Und natürlich auch die Sachen, was noch gut war, natürlich hier auch mit meinem Shop, könnte ich Sachen bestellen und alles drum und dran, und jetzt geht's ja nicht mehr. Ne, dann muss ich hier, das dauert 6 Wochen, bis ich was kriege, und dann muss ich doppelt bezahlen für das Transport und 20% Einfuhrsteuer, und dann steht man ein bisschen da, ne, mit allem.
1: Dennoch, den Brexit rückgängig machen, das hält er für falsch. Die Entscheidung sei getroffen. Seine Hoffnung, dass Großbritannien den Zuzug von Ausländern stoppt, hat er nicht aufgegeben. Für seinen Laden hat Malcolm Woods eine Lösung gefunden und die hat mit der EU zu tun.
2: Jetzt mache ich so, dass ich Sachen aus Irland jetzt kriege. Das ist auch britisch-keltisch. Ich bin ein Mensch, das immer weitergegangen ist im Leben. Also ich halte mich da gar nicht mehr auf. Ne? Ich kann mir gar nicht erlauben, Sachen mal aufzuhalten. Das habe ich nie gemacht und da fange ich jetzt nicht an.
1: Neben englischem Tee und Orangenmarmelade verkauft er jetzt auch keltischen Schmuck aus Dublin und irische Schafwollpullover. Die Produkte aus Irland kann er ohne Zollgebühren mit einem Transporter nach Rügen holen.
0: Martina Radke war das von der Insel Rügen. Heute vor 10 Jahren wurde der Brexit beschlossen. Was das für die Menschen in Großbritannien bedeutet, aber auch für Kulturschaffende, die von hier nach Großbritannien einreisen wollen, darüber sprechen wir in der kommenden Stunde hier bei NDR Kultur.

Orphée et la Princesse, Orphée und die Prinzessin aus Philipp Glass Oper Orphée. Arrangiert für zwei Klaviere und gespielt in diesem Fall von Katja und Marielle Labeck. Sie hören NDR Kultur um 10 vor 5 und jetzt gibt's hier eine Chaconne von Jean-Philippe Rameau aus seiner Oper Hippolyte et Aricie aus dem Jahr 1733. Jetzt aber bearbeitet für Saxophon und Barockensemble und gemischt mit ABBA. Melodien auf dem Album Rameau meets ABBA von Asia Fatjeva und der Lautenkompanie unter Wolfgang Katschner.

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0: Der zweite Satz aus Antonín Dvořáks Streichquintett S-Dur war das, gespielt von Mitgliedern des NDR Elbphilharmonieorchesters.
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2: Um 17 Uhr mit Benjamin Kirsch. Eine Expertenkommission hat Vorschläge für eine Rentenreform vorgelegt. Dazu gehört die Erhöhung des Renteneintrittsalters und dass ein Teil der Beiträge am Kapitalmarkt angelegt werden. Bundeskanzler Merz und Arbeitsministerin Baas wollen die Vorschläge zügig umsetzen. Von den Oppositionsparteien kommen Zuspruch und Kritik. AfD-Chefin Weidel etwa fordert, dass künftig auch Beamte in die Versicherung einzahlen. Außerdem würde die geplante Abschaffung von Minijobs zu mehr Schwarzarbeit führen. Aus Berlin Katrin Aue.
3: Die Linke kritisiert das Rentenpaket als so wörtlich massives Kürzungsprogramm, vor allem für Menschen mit mittleren und geringen Einkommen. Die Vorsitzende der Grünen-Fraktion, Hasselmann, pocht darauf, dass das Rentenniveau langfristig bei 48% bleiben müsse. Alles andere würde zu höherer Altersarmut führen. Die Empfehlungen der Kommission seien hier nicht eindeutig. Komplett ohne Einwände wollen offenbar auch die Regierungsfraktionen das Paket nicht durchwinken. Die Vize-Fraktionschefin der SPD Schmidt und CSU-Landesgruppenchef Hoffmann sprechen beide von einer guten bzw. sehr guten Grundlage.
2: Die afghanischen Taliban haben in Brüssel mit Vertretern von EU-Staaten über mögliche Abschiebungen nach Afghanistan gesprochen. Nach NDR-Informationen fordern die Taliban, eigene Konsularbeamte nach Europa zu entsenden. Ob es eine Einigung in Brüssel gab, ist unklar. Der Delegationsleiter der Taliban sprach aber von einem historischen Besuch. Aus Hamburg, Peter Hornung.
4: Historisch deshalb, weil erstmals eine Delegation des Islamischen Emirats, wie die Taliban ihren Staat nennen, die EU besucht und in Brüssel Gespräche mit Mitgliedstaaten geführt habe. Thema sei, Zitat, die würdevolle Rückkehr von Afghanen in ihr Heimatland gewesen. Das ist der Begriff, mit dem die Taliban die Abschiebung nach Afghanistan bezeichnen. Es sei auch darum gegangen, umfassende konsularische Dienstleistungen für Afghanen im EU-Raum wieder aufzunehmen. Sprich, die Taliban wollen eigene Diplomaten in die afghanischen Botschaften schicken, so wie das bereits in Deutschland der Fall ist.
2: Die Ukraine hat nach eigenen Angaben eine Eisenbahnbrücke, ein Kraftwerk und weitere wichtige Infrastrukturziele auf der von Russland annektierten Halbinsel Krim angegriffen. Das Verteidigungsministerium in Kiew teilte mit, Drohnen hätten ein Öllager, ein Umspannwerk sowie eine Verteilstation für Flüssigerdgas getroffen. Teile der Krim waren nach Angaben des Energieversorgers ohne Strom. Außerdem weitet sich die durch ukrainische Angriffe auf Ölanlagen ausgelöste Treibstoffkrise in Russland auf immer mehr Gebiete aus. Mehrere russische Regionen rationieren inzwischen den Verkauf von Benzin und Diesel. Die israelische Armee hat erneut den Libanon angegriffen. Nach libanesischen Angaben gab es mindestens 2 Tote, nachdem israelische Soldaten mit Maschinengewehren auf eine Gruppe von Menschen geschossen hätten. Israels Armee erklärte, es seien bewaffnete Terroristen getötet worden. Hisbollah-Kämpfer hätten versucht, in eine von Israel festgelegte Sicherheitszone einzudringen. Das problematische Sozialverhalten von Schülerinnen und Schülern ist für fast jede zweite Lehrkraft die größte Belastung. Das ist ein Ergebnis des Schulbarometers, einer repräsentativen Umfrage im Auftrag der Robert-Bosch-Stiftung. Aus der ARD-Wissenschaftsredaktion Veronika Simon.
5: Die Autorinnen und Autoren des Schulbarometers fordern, die Zusammenarbeit von Lehrkräften mit qualifiziertem Personal wie Sozialarbeitern oder Psychotherapeutinnen an Schulen zu stärken. Außerdem müsste sichergestellt werden, dass Lehrkräfte gut für den Umgang mit herausfordernden Schülern ausgebildet sind. Ein Großteil der Lehrkräfte sei bereit, überfachliche Kompetenzen wie Empathie oder kritisches Denken bei den Schülerinnen und Schülern zu fördern, so die Autoren. Fast jeder Dritte gab jedoch an, nicht über die nötigen Fähigkeiten zu verfügen, um das im Unterricht auch umzusetzen.
2: Bei der Fußball-Weltmeisterschaft kann England heute den vorzeitigen Einzug in die K.O.-Runde klarmachen. Am Abend trifft die Mannschaft von Trainer Thomas Tuchel auf Ghana. Gewinnen die Engländer, sind sie sicher weiter. Aus dem ARD-WM-Team Silke Heine.
6: Auch Kolumbien startet nach dem Auftaktsieg selbstbewusst in das Spiel gegen die Demokratische Republik Kongo und kann mit einem weiteren Erfolg alles klarmachen. Kroatien und Portugal müssen dagegen zittern. Die Kroaten brauchen im 200. Länderspiel von Luka Modric dringend einen Sieg gegen Außenseiter Panama und eine Leistungssteigerung ihres Allstars. Ähnlich sieht's bei Portugal und Cristiano Ronaldo aus. Im ersten Spiel gegen die Kongolesen wirkte er ja wie ein Fremdkörper. Jetzt braucht Portugal einen Sieg gegen WM-Neuling Usbekistan. Ob der 41-Jährige wieder ran darf, das ist noch offen.
2: Das waren die Nachrichten. Das Wetter in Norddeutschland heiter und trocken, 9 bis 28 Grad, in der Nacht häufig klar, Tiefstwerte 18 bis 10 Grad, morgen und am Donnerstag viel Sonne, trocken 30 bis 35 Grad, an der See um 24 Grad. Es ist 17.05 Uhr.
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0: Bei uns geht's in dieser Stunde um den Brexit. Heute vor 10 Jahren haben die Briten sich für den Austritt aus der EU entschieden. Wie sehen Sie das heute? Gerade in diesen Tagen, wo ja der Premierminister seinen Rücktritt angekündigt hat. Darüber sprechen wir gleich. Jetzt gibt's erstmal einen Filmmusik-Superhit.

Henry Mancinis Moon River aus dem Film Breakfast at Tiffany's. Hier mit dem NDR-Chor und der NDR-Radio Philharmonie unter Frank Strobel.

0: Das holt den Kreislauf aus dem Keller bei der Hitze. Die Ouvertüre aus Leonard Bernsteins Musical Wonderful Town, gespielt von der Birmingham Contemporary Music Group, dirigiert von Simon Rattle. Hier ist NDR Kultur am 10. Jahrestag der Brexit-Abstimmung. Das ist unser Schwerpunkt heute hier im Journal bei NDR Kultur. Kate Connolly ist Berlin-Korrespondentin für den Guardian und den Observer, lebt mit ihrer Familie in Potsdam, denn nach dem Brexit hat sie sich entschieden, Deutsche zu werden. Darüber hat sie auch ein Buch geschrieben, Exit Brexit, wie ich Deutsche wurde. Ich habe vor der Sendung mit ihr gesprochen und sie gefragt, ob sie sich noch an den Moment vor 10 Jahren erinnert, an dem das Ergebnis der Abstimmung bekannt gegeben wurde.
1: Ach, ich weiß es ganz genau. Also diese Emotionen kommen immer noch hoch, wenn ich darüber spreche. Und ich weiß, ich bin nicht alleine da drin. Es war auch ein sehr heißer Tag wie heute. Und ich bin mit meinen Kindern dann so zu einem Strandbad gegangen und habe versucht, alles so ein bisschen wegzubaden. Und das gelang natürlich nicht. Und da fing bei mir auch irgendwie so das Gefühl von, wohin geht das Land letztendlich? Ja, diese Emotionen, also jetzt spüre ich immer noch also eine ähnliche Traurigkeit, muss ich ehrlich sagen, wie damals, wenn man guckt, was passiert ist in den letzten 10 Jahren und wie sehr das Thema mein Land immer noch spaltet.
0: Sie haben ja schon wenige Monate nach dem Brexit geschrieben, das Thema schwert weiter wie eine offene Wunde. Ist das die Diagnose, die heute noch genauso gilt?
1: Das würde ich sagen. Also es ist immer noch eine offene Wunde, wobei natürlich nicht so offen wie damals. Die Leute, die auch für den Brexit waren, manche geben zu, dass es ein Fehler war. Und manche sagen einfach, es war kein Fehler, nur der Brexit selber ist falsch und schlecht durchgeführt worden. Das heißt, selbst auf dem Thema jetzt findet man kein so gemeinsames Gefühl von, ja, das war wirklich blöd und wenn man die Zeit zurückdrehen könnte, würde man das anders machen. Nein, das Gefühl hat man nicht. Aber es ist irgendwie immer noch ein Gefühl von ein Land in einem Dauerkrise, was nicht durch den Brexit verursacht worden ist, weil ich denke, diese Dauerkrise hat mit sehr viele wirtschaftliche Ungleichheiten in dem Land, was auch dazu geführt hat, dass viele Orte, wo es nicht so gut ging, wirtschaftlich für den Brexit gestimmt haben. Viele Leute in den ländlichen Gebieten, auch viele Rentner. Das sind so die zwei Gruppen, wo man sagen kann, das waren Leute, die dafür gestimmt haben. Es wird natürlich viele Stimmen gehört in diese Tage. Aber ich denke, jetzt ist auch ein Punkt erreicht, jetzt, wo wir auch gestern den Rücktritt von unserem Premierminister haben. Jetzt werden wir bald der 7. Premierminister innerhalb von 10 Jahren haben. Ein Gefühl von, wohin führt das alles? Und diese Instabilität und dieser Identitätskonflikt, was es gegeben hat vor dem Brexit, ist immer noch sehr stark.
0: Absolut. Man hat das Gefühl, Großbritannien kommt einfach nicht zur Ruhe. Und die Voraussetzungen haben sich ja nicht gebessert. Also damals war schon große Armut, soziale Ungleichheit da. Herrscht heute eine ähnliche Stimmung wie damals, als die Menschen so eine einfache Lösung gesucht haben?
1: Ja, also diese sozialen Orte, also wo es denen damals nicht gut gegangen ist, und das ist auch meine These und nicht nur meine These, der Grund, warum die Leute in diese Gebiete für den Brexit gestimmt haben, denen geht es zum größten Teil noch schlechter, während Orten, wo es die Leute nicht so schlecht geht, denen geht es eigentlich im Verhältnis besser zu damals. Und wir haben immer noch natürlich, oder ich würde sagen, zunehmend Probleme oder Krisen bezüglich Wohnungsmangel, so einem marode Gesundheitssystem, das Problem mit Migration, was eigentlich ein Hauptgrund war, warum viele Leute für den Brexit gestimmt haben, weil die gesagt haben, wir nehmen die Kontrolle zurück, take back control, diese drei Wörter. Das hat aber nicht geklappt und im Gegenteil, also die Migration über den Ärmelkanal ist nach wie vor sehr hoch und natürlich symbolisch für die Fehler der Regierung oder mangelnder Erfolg der Regierung, diese Probleme in den Griff zu bekommen. Also es ist eigentlich ziemlich chaotisch und kein Gefühl von einer richtigen Zukunftsperspektive.
0: Sieht ja im Moment so aus, als ob Andy Burnham der nächste britische Premierminister werden könnte. Was müsste eine neue Regierung denn in den Griff kriegen, damit Großbritannien ein bisschen mal zur Ruhe kommt?
1: Ich denke, wichtig ist oder wäre erstmal so eine Art Optimismusstimmung oder die Leute das Gefühl geben, dass sie auch teilnehmen können in irgendeinen Neuanfang. Er wird auch wahrscheinlich zu einer Projektionsfläche werden, wie Keir Starmer, für Lösungen und Antworten. Und man wird gucken, also ob er die Antworten hat, ob auf komplexe Fragen wie Energie, wie Wohnungen, wie Gesundheitssystem, wie die außenpolitische Sache, wie Verteidigung. Alle Sachen, woran Keir Starmer ziemlich hart gearbeitet hat, muss man sagen, wo er aber nie so richtig Leuten das Gefühl gegeben hat, dass er das richtig hinbekommt.
0: Tja, es ist natürlich auch die Frage, wie europäisch sind die Briten noch? Gibt es überhaupt eine Hoffnung für eine, ja, Wiederannäherung?
1: Also ich denke, diese Wiederernährung ist größtenteils passiert, also so mental und auch überhaupt, dass man gesehen hat, also nicht unbedingt in der Pandemie, aber in die Wirtschaftsfolgen der Pandemie und von dem Brexit, also wie wichtig es ist, dass man eher zusammenarbeitet, als dass man immer Zölle einführt und mehr Bürokratie und Papierkram hat. Also das sind die Sachen, die uns jetzt groß spalten, die im Alltag sehr stark zu spüren sind, vor allem bei kleinen Businesses und Geschäften. Und ich denke, beide Seiten haben diese Interesse, also näher zu kommen. Und in Europa spürt man sehr stark, dass die Briten auf diese europafreundlichen Kurs halten wollen. Aber ich denke, es wird lange, lange sein, bevor man überhaupt Großbritannien zurückholt. Und auch für die EU ist es nicht so richtig von Interesse, ein gespaltenes Land wieder einzuführen. Die sagen auch ganz klar, ihr müsst wissen, was ihr wollt. Und ich denke, bis das der Fall ist, das wird lange Zeit brauchen.
0: Sagt Kate Connelly, Berlin-Korrespondentin für den Guardian und den Observer. Außerdem hat sie das Buch geschrieben Exit Brexit, wie ich Deutsche wurde. Vielen Dank.
1: Dankeschön.

Sie feiert in diesem Jahr ihr unglaubliches 50-jähriges Bühnenjubiläum. Anne-Sophie Mutter war das, zusammen mit den Trondheim-Soloists, mit dem ersten Satz aus Bachs Violinkonzert E-Dur. 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

0: Gavotte und Musette aus Johann Halvorsens Maskerade mit dem Bergen Philharmonic Orchestra unter Neeme Järvi. Vor 10 Jahren hat Großbritannien per Referendum entschieden, raus aus der EU. Mit dem Brexit hat sich auch die Grenze zwischen UK und EU verändert. Beim Übertritt gibt es jetzt Grenzkontrollen, Formalitäten, Einschränkungen. Das nervt nicht nur ganz normale Touristen, sondern auch für die Konzertbranche ist es viel schwieriger geworden. Musikerinnen und Musiker aus Großbritannien und Deutschland bekommen das zu spüren. Konzerte und Touren sind sehr kompliziert geworden.
1: Da ist man natürlich aufgeregt. Wenn man über die Grenze fährt, hat man alles richtig gemacht. Verstehen die konkreten Beamten, an die man dann gelangt, verstehen die das alles und wissen damit umzugehen und so. Das ist natürlich ein bisschen eine Angst, die man dann immer hat.
2: Letters Sent Home sind eine junge Band, gegründet in der Nähe von Wolfsburg. Sie haben schon mehrfach in Großbritannien gespielt, zuletzt in London und Manchester. Gitarrist Robin Werner erzählt, was für einen organisatorischen Aufwand die Band ohne Management damit hat. Da fallen zum Beispiel Steuervorauszahlungen für noch nicht verkauftes Merchandise an, die sie sich am Ende der Tour zurückholen müssen.
1: Und dann natürlich die Logistik, dass wir in Deutschland zum Zoll fahren müssen, wirklich so ein halbes Buch ausfüllen müssen und von jedem technischen Gerät, was sehr viel ist bei so einer Produktion, die Seriennummer, das Gewicht und so weiter sammeln müssen, das in einer Liste abgeben müssen, dann beim deutschen Zoll stempeln lassen müssen, dann das Ganze abstempeln lassen müssen bei der Überfahrt und dann, wenn man wieder reinfährt nach Europa, dann auch wieder. Also das ist ein Heidenaufwand.
2: Außerdem benötigt eine Einladung nach Großbritannien von einem Sponsoren. Hier gibt es mittlerweile eine ganze Industrie spezialisierter Anbieter. Damit ist die Einreise für deutsche Bands auf dem Weg ins Vereinigte Königreich noch verhältnismäßig einfach. Das stellt zumindest Sebastian Hoffmann von der Beratungsstelle Touring Artists fest. Für britische Staatsangehörige kommt nämlich noch eine viel strengere Beschränkung dazu.
3: Sie dürfen sich visumfrei nur für maximal 90 Tage in jedem 180-Tage-Zeitraum sich im ganzen Schengen-Raum aufhalten. Das heißt, auch wenn Sie nur Freunde, Familie besuchen oder Urlaub machen, dann machen Sie damit eben schon mal viele Tage voll, die dann eventuell dazu führen könnten, dass zukünftige Arbeitsaufenthalte eben nicht mehr machbar sind.
2: Touring Artists wird von der Bundesregierung gefördert und berät Kunstschaffende zum Beispiel bei grenzüberschreitenden Touren aus und nach Deutschland. Sebastian Hoffmann bemerkt, der Papierkram ist für erfolgreiche Bands dank Management im Hintergrund oft kein Problem. Aber bei deren großen Touren sind ganz neue Herausforderungen dazugekommen.
3: Und zwar die sogenannten Kabotage-Regeln. Die bedeuten, dass ein Fahrzeug, ein größeres Fahrzeug, also wie so ein Truck oder Nightliner, in dem jeweils anderen Gebiet, also nur sehr wenige Movements machen dürfen und dann wieder zurückfahren müssen. Und das hat es dazu geführt, dass gerade bei größeren Acts, die viel mehr Kosten haben, weil die 2 Crews kaufen müssen. Und zwar einmal eine Crew für die Teile, die in UK stattfinden. Und dann wird die Crew ausgetauscht. Und für die EU-Daten werden dann neue Busse benutzt, ja, oder neue Trucks und neue Techniker und so.
2: Eine Umfrage zeigt, etwa 60% der britischen Musikschaffenden hält Auftritte in der EU nicht mehr für lohnenswert. Die Hälfte gab an, weniger in der EU zu spielen, ein Viertel hat EU-Touren sogar ganz aufgegeben. Auf dem Festival Wattenschlick in Dangast merkt Till Krägelow diesen Einbruch nicht. Hier sind seit Jahren beständig Acts aus Großbritannien zu Gast. Oft reisen Bands sogar nur für das Wattenschlick an.
4: London kann super nach Bremen fliegen. Sie sind dann Fly-In-Shows. Dann besorgen wir halt die Backline für diese Shows. Aber damit haben wir bis jetzt bei uns noch keine Probleme.
2: Krägelow und sein Team arbeiten mit britischen Booking-Agenturen zusammen, die den Grenzübertritt organisieren. Für ihn sei der Aufwand jedenfalls nicht größer geworden, sagt er. Weniger musikalischer Austausch zwischen Großbritannien und Deutschland. Das liegt also offenbar nicht nur an bürokratischen Hürden, sagt auch Sebastian Hoffmann von Touring Artists.
3: Aber vielleicht auch eher so aus so einem psychologischen Moment, ja, dass halt viele, gerade vielleicht auch jüngere, so Emerging Artists, vielleicht gar nicht mehr diesen Horizont haben oder diese Vision mit ihrer Musik oder mit ihrer Kunst auch über den Ärmelkanal zu gehen und eben Erfolg zu haben.
2: Für Letters Sent Home lohnen sich die Support-Touren in Großbritannien finanziell bisher nicht. Aber Stück für Stück wollen sie sich ihre Fans erspielen im Mutterland der Popmusik, trotz Brexit.
1: Die Kultur dort in dem Land ist einfach so doll auf Rockmusik ausgelegt, weshalb das natürlich für uns ein Ort auf der Welt ist, wo wir gerne sind oder gerne hinfahren oder gerne auch stattfinden mit unserer Band.
0: Die Auswirkungen des Brexit auf die Musikbranche. Das war ein Bericht von Joschka Brinks hier für NDR Kultur. Und wir hören jetzt das Nezuko-Theme, gespielt von Louis Philipson.

0: Der Gatekeeper von Leslie Feist. Wer ist Deutschlands beste Vorleserin oder der beste Vorleser? Das ist die spannende Frage, die es morgen zu klären gilt. Mit dabei für Mecklenburg-Vorpommern ist die 12-jährige Deminerin Lotte Prinzler. Im Freizeitpark Rust wird nämlich das Finale des bundesweiten Vorlesewettbewerbs ausgetragen. Von ursprünglich 600.000 Kandidatinnen und Kandidaten haben sich fürs Finale 16 Mädchen und Jungen qualifiziert, eben auch Lotte Prinzler. Für Friederike Witthun hat sie zu Hause in Klatzow bei Altentreptow spontan eine kleine Lesung gegeben.
1: Siebja beugte sich weit davor. Sie musste sich sicher sein. Sie musste: Was macht ihr da oben? Ein Schreck durchfuhr Sepia, so heftig, dass sie abrutschte und beinahe von der Maschine gefallen wäre, wenn Sanzio sie nicht am Ärmel festgehalten hätte.
2: Mit dieser Passage aus dem Buch Sepia und das Erwachen der Tintenmagie hat Lotte Prinzler vor gut einem Monat den Landeswettbewerb im Vorlesen in Schwerin gewonnen. Irgendwie kann die 12-Jährige diesen Erfolg immer noch nicht fassen.
1: Also vor dem Wettbewerb hatte ich schon Hoffnung, aber als ich dann die anderen Kinder lesen gehört habe, hatte ich dann schon so Zweifel, weil die waren halt auch wirklich richtig gut. Und ich war auch in dem Moment, als die dann gesagt haben, dass ich gewonnen habe, war ich auch so voll überrascht, weil ich das gar nicht erwartet habe.
2: Bei fast jedem Ausscheid zwischen Oktober und Mai, von der Regional- bis zur Landesebene, hat ihr Vater sie begleitet. Auch morgen beim Bundesfinale in Rust ist er wieder an ihrer Seite.
3: Ich glaube, Lotte hat eine große Ruhe daher, dass sie von klein auf auch immer schon an Auftrittssituationen und Vorführsituationen gewöhnt ist, kann sie das ziemlich gut abrufen. Und da macht ihr die Aufregung nicht so einen Strich durch die Rechnung.
2: Erzählt Johannes Prinzler. Lotte ist die mittlere von 5 Kindern. Ihr Vater ist Sozialpädagoge, ihre Mutter Kirchenmusikerin. Wenn Lotte nicht liest, spielt sie Klavier, Posaune, singt im Chor, näht oder bastelt. Aber Lesen ist ihre Leidenschaft. In den Sommerferien kann es schon mal passieren, dass Lotte um die 30 Bücher liest. Am liebsten Fantasy-Geschichten. Reichlich Lesefutter findet sie immer wieder in der Bibliothek von Altentreptow.
1: Also zurzeit lese ich die Throne of Glass-Reihe von Sarah Maas. Da habe ich jetzt die ersten 4 Teile gelesen, fehlen noch 4. Dann habe ich einmal Williams Are Made von Julia Holz. Das mag ich auch sehr gerne, weil sie auch so ihren Schreibprozess und so mitgefilmt hat und ich da auch schon immer die Videos geguckt habe und habe ich mich sehr gefreut, dann das Buch zu lesen. Da freue ich mich auch schon auf den 2. Teil, der ist leider noch nicht draußen.
2: Pflichtlektüre fürs Bundesfinale ist für sie in der vergangenen Woche der Teil Verbotene Papiermagie aus der Jugendbuch-Fantasy-Reihe Rebel Skies der Autorin Ansei Lin gewesen. Daraus wird sie morgen eine selbst ausgesuchte Stelle vorlesen. Die Jury bewertet dann unter anderem Lesetechnik, Interpretation und Textstellenauswahl. Außerdem kommt noch ein Fremdtext auf sie zu. Die

0: ins Gespräch zu kommen. Ganz abgesehen von dem Ergebnis, es ist ja auch einfach eine voll schöne Erfahrung.
1: Wie das Lesen selbst findet Lotte Prinzler mit jedem Buch, das sie verschlingt. Und daher kann sie sich gar nicht vorstellen, dass es immer noch Kinder gibt, die Lesen blöd finden. Aber für die hat sie einen Tipp.
2: Vielleicht können sie mal in eine Bibliothek gehen und gucken, was für Bücher die ansprechen. Und dann tauchen sie vielleicht in die Welten ein und sind dann so begeistert davon, dass sie mehr Lust auf Lesen haben.
3: Zu gewinnen gibt es morgen nicht nur den Wanderpokal und Bücherpakete. Wer morgen Bundessieger oder Bundessiegerin wird, sitzt im kommenden Jahr mit in der Jury beim Finale und darf sich für die Schule einen Autor oder eine Autorin wünschen, die dann in der Schule eine Lesung gibt. 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

Der erste Satz aus Franz Schuberts Sinfonie Nummer 5, gespielt vom Swedish Chamber Orchestra unter Thomas Dausgaard. NDR Kultur, hier gibt's gleich nach den Nachrichten die starken Stücke mit Andrea Wilke. Mein Name ist Julia Westlake und ich wünsche Ihnen noch einen schönen Abend jetzt mit Christoph Försters Oboenkonzert C-Moll. Wir hören den ersten Satz mit Lajos Lencsés und dem Ensemble Instrumental La Folla.

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1: Um 18 Uhr mit Martin Seiler. Eine Expertenkommission hat Vorschläge für eine Rentenreform vorgelegt. Dazu gehört die Erhöhung des Renteneintrittsalters und dass ein Teil der Beiträge am Kapitalmarkt angelegt werden. Bundeskanzler Merz und Arbeitsministerin Baas wollen die Vorschläge zügig umsetzen. Von den Oppositionsparteien kommen Zuspruch und Kritik. AfD-Chefin Weigel etwa fordert, dass auch künftig Beamte in die Versicherung einzahlen. Außerdem würde die geplante Abschaffung von Minijobs zu mehr Schwarzarbeit führen. Aus Berlin, Katrin Auer.
2: Die Linke kritisiert das Rentenpaket als so wörtlich massives Kürzungsprogramm, vor allem für Menschen mit mittleren und geringen Einkommen. Die Vorsitzende der Grünen-Fraktion, Hasselmann, pocht darauf, dass das Rentenniveau langfristig bei 48% bleiben müsse. Alles andere würde zu höherer Altersarmut führen. Die Empfehlungen der Kommission seien hier nicht eindeutig. Komplett ohne Einwände wollen offenbar auch die Regierungsfraktionen das Paket nicht durchwinken. Die Vize-Fraktionschefin der SPD Schmidt und CSU-Landesgruppenchef Hoffmann sprechen beide von einer guten bzw. sehr guten Grundlage.
1: Die EU-Kommission hat in Brüssel Vertreter der afghanischen Taliban-Herrscher empfangen. Bei den Gesprächen ging es um Abschiebungen, insbesondere von afghanischen Staatsbürgern, die in Europa Straftaten begehen. Aus Brüssel, Sabina Fritz mit den Einzelheiten.
3: Bei dem Treffen ging es darum, dass 20 EU-Länder die EU um Hilfe gebeten haben, um ein Treffen mit den Taliban zu koordinieren, weil sie eben vor allem Straftäter oder Menschen, die ein Sicherheitsrisiko darstellen und keine Aufenthaltsgenehmigung für die EU haben, nach Afghanistan abschieben wollen. Und das ist eben gar nicht so einfach. Das zeigt zum Beispiel der Fall Deutschland. Da gab es im letzten halben Jahr 3 Abschiebeflüge. Und um das alles zu organisieren, da braucht man eben die Unterstützung der Taliban. Und die sind eben heute nach Brüssel eingeladen worden. Es waren 5 Vertreter und haben eben solche, wie es hieß, technische Fragen besprochen.
1: Die Ukraine hat nach eigenen Angaben eine Eisenbahnbrücke, ein Kraftwerk und weitere wichtige Infrastrukturziele auf der von Russland annektierten Halbinsel Krim angegriffen. Das Verteidigungsministerium in Kiew teilte mit, Drohnen hätten ein Öllager, ein Umspannwerk sowie eine Verteilstation für Flüssigerdgas getroffen. Teile der Krim waren nach Angaben des Energieversorgers ohne Strom. Außerdem weitet sich die durch ukrainische Angriffe auf Ölanlagen ausgelöste Treibstoffkrise in Russland immer auf mehr Gebiete aus. Mehrere russische Regionen rationieren inzwischen den Verkauf von Benzin und Diesel. Die israelische Armee hat erneut den Libanon angegriffen. Nach libanesischen Angaben gab es mindestens 2 Tote, nachdem israelische Soldaten mit Maschinengewehren auf eine Gruppe von Menschen geschossen hätten. Israels Armee erklärte, es seien bewaffnete Terroristen getötet worden. Hisbollah-Kämpfer hätten versucht, in eine von Israel festgelegte Sicherheitszone einzudringen. Das Verhalten vieler Schülerinnen und Schüler im Unterricht stresst ihre Lehrkräfte. Das hat die Robert-Bosch-Stiftung herausgefunden, die 1500 Lehrerinnen und Lehrer für das neue Schulbarometer befragt hat. Jelto Ringener aus der NDR-Nachrichtenredaktion mit den Einzelheiten.
4: Was echt auffällt, fast die Hälfte der Befragten sagt, dass der Umgang mit schwierigem Verhalten von Schülerinnen und Schülern die größte Belastung im Job darstellt. Also wenn die Kinder und Jugendlichen keine Lust haben zu lernen, sich nicht konzentrieren können, psychische Probleme haben oder sich nicht in Gruppen einfügen. Außerdem müssen Lehrkräfte nicht nur Fachwissen vermitteln, sondern immer mehr auch Skills wie Einfühlungsvermögen, Selbstorganisation und kritisches Denken. 4 von 5 Lehrern würden sich gerne in diesem Bereich weiterbilden. Ein gutes Drittel fühlt sich mit diesen Problemen auf sich allein gestellt.
1: Bei der Fußball-Weltmeisterschaft kann England heute in der Partie gegen Ghana den vorzeitigen Einzug in die K.O.-Runde klarmachen. Vorher trifft Portugal auf Usbekistan. Aus dem ARD-WM-Team Desiree Krause.
5: Ob Portugals Superstar Cristiano Ronaldo gegen Usbekistan in der Startelf stehen wird, dazu äußerte sich der portugiesische Trainer Roberto Martinez bisher noch nicht. Die Diskussion um Ronaldos Rolle wurde nach dem 0:0 im Auftaktspiel der Portugiesen lauter. Das DFB-Team bereitet sich im Teamquartier in Winston-Salem ab heute auf sein abschließendes Gruppenspiel gegen Ecuador vor. Am Donnerstag erhält die Mannschaft beim Spiel Unterstützung aus der Politik. Bundestagspräsidentin Julia Glöckner wird auf der Tribüne sitzen. Sie hält sich zum Zeitpunkt der Partie aus dienstlichen Gründen in New York auf.
1: Das waren die Nachrichten. Das Wetter in Norddeutschland heiter und trocken bei 19 bis 28 Grad. In der Nacht häufig klar bei Tiefstwerten von 18 bis 10 Grad. Morgen und am Donnerstag viel Sonne, trocken bei 30 bis 35 Grad, an der See um 24 Grad. Am Freitag sonnig bei Temperaturen bis 38 Grad. Es ist 18.05 Uhr.
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6: Heute mit einem Werk, das unbedingt in diese Rubrik gehört. Ein starkes Stück, das es in sich hat. Die große C-Dur-Symphonie von Franz Schubert. Ich bin Andrea Wilke und grüße Sie herzlich. Was war das für eine Entdeckung, die Robert Schumann 1838 in Wien gemacht hat? Dorthin war er gereist, um das Grab des Komponisten zu besuchen, den er so verehrt hat, Franz Schubert. 11 Jahre nach dessen Tod war Schumann außerdem Gast im Hause von Franz' Bruder Ferdinand. Gemeinsam mit ihm hat sich Schumann durch den musikalischen Nachlass Franz Schuberts gearbeitet und ist dabei auf ein Werk gestoßen, bei dem er sofort wusste, das ist etwas Großes, das ist etwas Besonderes, ein musikalischer Schatz. Eine Sinfonie in C-Dur, 4 Sätze, durchkomponiert und noch nie aufgeführt. Das hat kurze Zeit später das Gewandhausorchester Leipzig erledigt. Unter der Leitung des damaligen Dirigenten des Orchesters Felix Mendelssohn-Bartholdy konnte die große C-Dur-Symphonie von Franz Schubert 1839 uraufgeführt werden. Ein großer Erfolg, das Publikum hat getobt. Was ist das Besondere an dieser Musik? Ja, zu einer Zeit, als Beethoven mit seiner 9. Sinfonie zum Thema Sinfonie alles gesagt hatte, ist es Franz Schubert gelungen, etwas Neues zu schaffen. Schubert, der ja vor allem mit Kammermusik und Liedern erfolgreich war, hat das Liedhafte kombiniert mit dem Sinfonischen. Zauberhafte Melodien, gesungen von Instrumenten eines Orchesters. Wie sagt es der große Dirigent Herbert Blomstedt, jeder Takt ist ein Juwel, sowohl klanglich als auch melodisch. Neu war auch der Anfang, der Hörnerruf. Ohne großes Orchester, nur die beiden Waldhörner, die unisono ein Thema spielen. Eine Idee, die später oft kopiert worden ist. Dann die Länge, diese himmlische Länge, wie Schumann es nach der Uraufführung beschrieben hat. Mit fast 60 Minuten Spieldauer war die große C-Dur-Symphonie über einen langen Zeitraum das längste Orchesterwerk überhaupt. Je nachdem, wie viele Wiederholungen gespielt werden und in welchem Tempo, variiert die Dauer. Die Aufnahme, die wir heute für die starken Stücke ausgewählt haben, dauert knapp 52 Minuten. Wir hören die Wiener Philharmoniker unter der Leitung von John Elliott Gardner, Franz Schuberts große C-Dur-Symphonie jetzt auf NDR Kultur.

0: Franz Schuberts große C-Dur-Sinfonie, gespielt von den Wiener Philharmonikern unter der Leitung von John Elliott Gardiner, in den starken Stücken auf NDR Kultur. Ich bin Andrea Wilke. Auf Wiederhören.
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2: Um 19 Uhr mit Martin Seiler. Das deutsche Rentensystem steht vor einer tiefgreifenden Erneuerung. Die Empfehlungen der Rentenkommission sollen schnell und 1:1 umgesetzt werden. Das kündigten Bundeskanzler Merz und Sozialministerin Baas heute an. Aus Berlin, Markus Preis.
3: Also schnell, das wäre wenn dann im Herbst. Das ist heute klar geworden. Das ist der Zeitraum, wo es die Gesetze geben soll. Ob es genau so umgesetzt wird, das muss man sehen. Die Fraktionen sagen natürlich, wir gucken uns das an, also die Abgeordneten im Bundestag. Wir werden auch noch darüber diskutieren, aber es gibt schon den Willen. Aber es gibt eben auch Kritik an einzelnen Punkten, zum Beispiel von den Arbeitgebern, die eben kritisieren, dass sie da mehr belastet werden. Oder aus der Gastronomie, wo natürlich viele Minijobber sind, die sollen künftig nämlich auch volle Rentenbeiträge zahlen.
2: Der heutige Tag ist der heißeste in Frankreich seit Beginn der Wetteraufzeichnungen gewesen. Wie der staatliche Wetterdienst Météo France meldet, lag die landesweite Durchschnittstemperatur bei 29,8 Grad Celsius. Auch in den kommenden Tagen bleibt es extrem heiß. Mancherorts werden Rekordtemperaturen von über 44 Grad Celsius erwartet. In mehr als der Hälfte des Landes gilt inzwischen die höchste Hitzewarnstufe, rot. Auch auf Norddeutschland kommt in den nächsten Tagen eine Hitzewelle zu. Die Weltschifffahrtsorganisation IMO will tausende Seeleute aus der Golfregion evakuieren. Nach Angaben eines Sprechers sitzen wegen der langen Blockade der Straße von Hormus noch mehr als 11.500 Menschen dort fest. Der Großeinsatz werde in enger Zusammenarbeit mit dem Iran, dem Oman und anderen Golfanrainerstaaten sowie den USA und der Schifffahrtsbranche umgesetzt. Die notwendigen Sicherheitsgarantien seien eingeholt worden. Die afghanischen Taliban haben in Brüssel mit Vertretern von EU-Staaten über mögliche Abschiebungen nach Afghanistan gesprochen. Ob es eine Einigung gab, ist unklar. Der Delegationsleiter der Taliban sprach aber von einem historischen Besuch. Aus Hamburg, Peter Hornung.
4: Historisch deshalb, weil erstmals eine Delegation des Islamischen Emirats, wie die Taliban ihren Staat nennen, die EU besucht und in Brüssel Gespräche mit Mitgliedstaaten geführt habe. Thema sei, Zitat, die würdevolle Rückkehr von Afghanen in ihr Heimatland gewesen. Das ist der Begriff, mit dem die Taliban die Abschiebung nach Afghanistan bezeichnen. Es sei auch darum gegangen, umfassende konsularische Dienstleistungen für Afghanen im EU-Raum wieder aufzunehmen. Sprich, die Taliban wollen eigene Diplomaten in die afghanischen Botschaften schicken, so wie das bereits in Deutschland der Fall ist.
2: Und das waren die Nachrichten. Das Wetter in Norddeutschland, nachts häufig klar bei Tiefstwerten von 18 Grad in Bad Bentheim und bis 10 Grad in Stralsund. Morgen und am Donnerstag viel Sonne und trocken bei 30 bis 35 Grad, an der See um 24 Grad. Es ist 19.03 Uhr.
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5: Wir haben heute Aufnahmen mit dem Cellisten Gabriel Schwabe für Sie. Zunächst von Johannes Brahms die Sonate F-Dur Opus 99. Gabriel Schwabe spielt gemeinsam mit Nicolas Rimmer.

Das waren Gabriel Schwabe, Violoncello, und Nicolas Rimmer, Klavier, mit der Sonate F-Dur Opus 99 von Johannes Brahms. Wir bleiben bei B und kommen von Brahms nicht zu Bach, sondern Beethoven. Trio für Klarinette, Violoncello und Klavier B-Dur Opus 11 mit David Orlowski, Gabriel Schwabe und Jonathan Gillard.

Das waren David Orlowski, Klarinette, Gabriel Schwabe, Violoncello und Jonathan Gillard, Klavier mit dem Trio B-Dur Opus 11 von Ludwig van Beethoven. Noch eine Aufnahme mit Gabriel Schwabe und jetzt spielt er ganz allein, nämlich die Sonate für Violoncello Solo von György Ligeti.

Gabriel Schwabe spielte die Sonate für Violoncello Solo von György Ligeti. Und damit geht Musica für heute zu Ende. Einen guten Abend wünscht Ihnen Ludwig Hartmann.

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1: Um 20 Uhr mit Martin Seiler. Die Bundesregierung will die 33 Empfehlungen der Rentenkommission schnell umsetzen. Die Reaktionen auf die Pläne fallen gemischt aus. Aus der NDR-Nachrichtenredaktion Britta Geldschläger.
2: Von Wirtschaftsverbänden kamen positive Signale. DIHK-Präsident Adrian sprach von wichtigen Schritten auf dem Weg zu einer überfälligen Reform. Ähnlich äußerte sich Handwerkspräsident Dittrich. Für die Beiträge zu der obligatorischen kapitalgedeckten Zusatzrente, die Arbeitgeber und Arbeitnehmer jeweils zur Hälfte tragen sollen, müssten die Betriebe aber an anderer Stelle entlastet werden. Deutliche Kritik am Bericht der Kommission kam von Gewerkschaften. Die Abschaffung der Rente nach 45 Beitragsjahren sei aus Sicht des DGB falsch, sagte dessen Vorsitzende Fahimi. Die Bundesregierung müsse die Lebensleistung der Menschen mehr anerkennen.
1: Die Hitzewelle in Frankreich hat zu Rekordtemperaturen geführt. Nach Angaben des staatlichen Wetterdienstes Meteor France war es der heißeste Tag seit Beginn der Wetteraufzeichnungen. Aus Paris, Karin Necker.
3: In einer ganzen Reihe von Städten stiegen die Temperaturen erneut über 40 Grad. In mehr als der Hälfte des Landes gilt die höchste Hitzewarnstufe rot. Die französische Regierung hält inzwischen fast täglich Krisensitzungen ab. Das Personal in den Krankenhäusern soll nun aufgestockt werden, weil mit einer Welle geschwächter Menschen gerechnet wird. Rund 2000 Schulen wurden bereits geschlossen, auch Baustellen in vielen Departements müssen ausgesetzt werden. Viele Menschen suchen Abkühlung in Flüssen und Seen. Nach Angaben von Premierminister Le Cornu sind allein in den vergangenen 5 Tagen 40 vor allem junge Menschen bei Badeunfällen gestorben.
1: Die Weltschifffahrtsorganisation IMO will tausende Seeleute aus der Golfregion zurückholen. Nach Angaben eines Sprechers sitzen wegen der langen Blockade der Straße von Hormus noch mehr als 11.000 Menschen dort fest. Der Großeinsatz werde in enger Zusammenarbeit mit dem Iran, dem Oman und anderen Golfanrainerstaaten sowie den USA und der Schifffahrtsbranche umgesetzt. 2 Wochen vor Beginn des NATO-Gipfels sind in der türkischen Hauptstadt Ankara mehr als 200 Menschen verhaftet worden. Laut Staatsanwaltschaft diente die Razzia der Terrorbekämpfung. Aus Istanbul, Filiz Kükrükol.
4: Die pro-kurdische linke Partei DEM bewertete die Festnahme zahlreicher Politiker, Gewerkschafter und linker Aktivisten als willkürlich. Dies zeige einmal mehr, wie es um die Türkei bestellt sei, so die DEM. Das Gouverneursamt in Ankara hat mitgeteilt, dass in der türkischen Hauptstadt ab dem kommenden Sonntag und bis zum 10. Juli ein Versammlungs- und Demonstrationsverbot gelten wird. Untersagt werden demnach auch Pressekonferenzen einzelner Gruppierungen, das Verteilen von Flugblättern sowie ein laufender Hungerstreik von Lehrkräften.
1: Das waren die Nachrichten. Das Wetter in Norddeutschland, nachts häufig klar bei Tiefstwerten von 18 Grad bis 10 Grad. Morgen und am Donnerstag viel Sonne und trocken bei 30 bis 35 Grad. An der See etwas kühler um 24 Grad. Es ist 20.03 Uhr.
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5: Zum Sommeranfang habe ich heute ein Sommergedicht dabei. Dazu eine sommerliche Playlist. Mein Name ist Camilla Kaiser und ich sage Hallo mit Dota und dem Titel Sommer für Sommer.

0: Ich habe auch so einen schönen Platz mit wilden Brombeeren, Sommer für Sommer von Dota. Und das war schon ein erster Hinweis Richtung Gedicht, das ich heute mitgebracht habe. Es ist das Sommergedicht von Mascha Kaleko. Dota Kehr hat inzwischen schon 2 Alben mit Kaleko-Vertonungen eingespielt, aber das Sommergedicht fehlt noch in dieser musikalischen Sammlung. Dieses Gedicht, dieses Sommergedicht von Mascha Kaleko ist heute mein Ausgangspunkt.
1: 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In erbsengrünen Hosen und kirschrotem Wams ziehe ich lustig einher. 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Heb ich die Hand, rauscht die Welle im Meer. 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

Das lustige Einherziehen des Sommers in der Musik von Dörte Ligeti, Les Jäckle haben die erste der 6 Bagatellen für Flöte, Oboe, Klarinette, Horn und Fagott gespielt. Auf engem Raum schafft es Mascha Kaleko in ihrem Sommergedicht, die Farben und den Duft des Sommers hervorzurufen. 2 Farben und Düfte sind besonders präsent. Einmal das Grün, die erbsengrünen Hosen und das duftende Wiesengrün und dann auch noch Rot, der Sommer mit seinem kirschroten Wams und den blühenden Rosen.

Kiss from a Rose von Ziel hier in der Lesart des Julia Hülsmann Trios. Die Flöte war davor schon ganz exponiert zu hören in György Ligetis signalhafter erster Bläserbagatelle. In Mascha Kalekos Gedicht lässt der Sommer mit der Flöte einen Delfin tanzen und ich musste dabei an die Pianistin Maria João Pires denken. Wenn ihre Hände über die Klaviertasten tanzen, dann ist auch immer ein kleiner Delfin dabei. Den hat sie sich vor vielen Jahren auf das rechte Handgelenk tätowieren lassen, mit dem Bauch Richtung Tasten.

Das Finale aus dem zweiten Klavierkonzert von Frédéric Chopin, eine Aufnahme von Maria João Pires und dem Royal Philharmonic Orchestra unter der Leitung von André Previn. Sie hören die Sendung Combo, heute mit Musik zum Sommergedicht von Mascha Kaliko. Rot und Grün sind in diesem Gedicht das kontrastreiche Farbenpaar, das sind beides Farben mit Signalwirkung und ja, sie rufen auch beide zahlreiche Assoziationen hervor. Bei Mascha Kaliko trägt der Sommer erbsengrüne Hosen. Und im ohrwurmträchtigen alten englischen Lied Greensleeves, da ist es ein grünes Kleid, das die Angebetete trägt, das John Coltrane Orchestra spielt.

Das John Coltrane Orchestra mit Greensleeves, Musik zu Mascha Kalekos Sommergedicht. Der nächste Titel von Claude Debussy war ursprünglich mal eine Schauspielmusik zu den Chansons de Bilitis von Pierre Louis. Der hat darin die antike Hirtendichtung nachgeahmt und Claude Debussy hat das dann in 12 Stücken musikalisch untermalt. Für die Besetzung 2 Flöten, 2 Harfen und Celesta. 6 dieser Stücke hat Debussy dann nochmal für Klavier bearbeitet. Das ist deutlich einfacher umzusetzen als in der originalen Instrumentenkonstellation. Die Bearbeitung, die ich heute dabei habe, die verbindet beide Debussy-Fassungen. Es ist eine Bearbeitung für Flöte und Klavier. Das knüpft an Kalekos Gedicht an, an die Flöte des Sommers. Und Sie hören jetzt das erste der 6 Stücke. Mit einer kreiselnden Pentatonik wird Pan, der Gott des Sommerwindes, gerufen.

0: Das erste, der Six Epigraphes Antiques von Claude Debussy, hier in einer Fassung für Flöte und Klavier, gespielt haben Emmanuel Pahü und Stephen Kovacevic. Hier in diesem Stück lässt die Flöte Pan den Gott des Sommerwindes tanzen. In Mascha Kalekos Sommergedicht bringt sie ein Tier zum Tanzen.
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0: Diesen Jasmin-Duft greift die nächste Musik auf, das Blumenduett aus der Oper Lakmé von Léo Delibes. Da heißt es, unter einem Blütendach aus weißem Jasmin, mit Rosen ineinander verschlungen, an einem blumenbedeckten Flussufer lächeln die Blumen dem Morgen entgegen. Dieses Blumenduett ist vielleicht schon ein bisschen abgenudelt, aber als ich neulich auf Social Media die Version von Pretty Yende und Nadine Sierra gesehen habe, da hat mich diese Musik so gefesselt und berührt, die beiden Sopranistinnen mit ihren Stimmen und vor allem mit ihrer Art des gemeinsamen Singens, wie sie sich einander zuwenden, da liegt so viel Bewunderung, so viel Wertschätzung für die andere in den Blicken, in der Gestik. Pretty Yende und Nadine Sierra mit dem Blumenduett.

Pretty Yende und Nadine Sierra mit dem Blumenduett aus Leo Delibes Oper Lacme. Giacomo Sacripanti hatte Les Frivolités Parisiennes dirigiert. Die Leichtigkeit, die Lebenslust des Sommers steckt in jeder Zeile von Mascha Kalekos Sommergedicht. Mit überschäumender Energie beginnt auch das Klavierquintett von Robert Schumann. Das ist Musik, die in Schumanns sogenanntem Kammermusikjahr entstanden ist. Heute würde man es wahrscheinlich als Hyperfokus beschreiben. 1840 das Liederjahr, dann das Jahr der Sinfonien und 1842 sein Kammermusikjahr. Dieses Klavierquintett hat den Komponisten zeitweise um den Schlaf gebracht. Er hat gesagt, die Musik hatte mich zu sehr aufgeregt. Jetzt bin ich schon wieder in Ordnung. Das schlaflos machende Klavierquintett geht in Gefühlsextreme. Es beginnt, wie gesagt, erstmal zupackend und ausgelassen. Und dieser Anfang passt zur Sommerlust, zur Sommerentschlossenheit in Mascha Kalekos Sommergedicht.

Isabel Faust, Anne-Katharina Schreiber und Vanta Mestit und Jean-Guillen Keras mit dem ersten Satz aus Robert Schumanns Klavierquintett. Und damit endet die Sendung Combo. Heute war das eine Playlist zu Mascha Kalekos Sommergedicht. Mein Name ist Camilla Kaiser und ich wünsche Ihnen eine sonnige Woche. Machen Sie es gut.

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1: Heute mit Helmut Peters. Guten Abend. Hans-Werner Henze liebte die Vielfalt. Er interessierte sich bei weitem nicht nur für die Musik, sondern auch für Malerei und Literatur, war selbst schriftstellerisch tätig und verstand sich als Künstler, der sein Schaffen auch mit politischen oder gesellschaftskritischen Botschaften verband. So wie er war, ist auch seine Musik immer in Bewegung, ebenso aufwühlend und explosiv wie intim, zutiefst berührend und geheimnisvoll. Niemals lässt sich Spannungsverluste zu, denn der Komponist war durch und durch ein Dramaturg, in dessen Schaffen Bühnenwerke, aber auch vokalsinfonische Stücke folglich einen Schwerpunkt bildeten. Henzes Einfallsreichtum war unerschöpflich und seine Kunst der Instrumentierung wahrlich brillant. Mit zeitgenössischen Kompositionstechniken wie etwa der Zwölftontechnik, dem Serialismus oder der elektronischen Musik setzte er sich intensiv auseinander, ließ sich von diesen Techniken aber niemals okkupieren, sondern ging grundsätzlich eigene Wege. Er war einer der wegweisenden Komponisten unserer Zeit. Am 1. Juli wäre er 100 Jahre alt geworden. Immer wieder bekannte sich Henze explizit auch zum Begriff des Schönen. Schönheit, so sagte er einmal, sei stets eine gelungene Form. Und das setzte er kompromisslos in Beziehung zu den Errungenschaften der Avantgarde seiner Zeit und der Aufnahmefähigkeit eines breiten, alle Generationen einbeziehenden Publikums. In der nächsten Stunde hören wir nicht nur seine großen, im Konzertrepertoire längst etablierten Werke, sondern auch seltene Frühwerke, wie zum Beispiel dieses –

0: Das RIA-Symphonieorchester unter der Leitung von Ferenc Fricsay spielte zu Beginn das kurze Allegro Marziale aus den Ballettvariationen, die der 23-jährige Henze noch ganz unter dem Eindruck von Igor Strawinskys Ballettmusiken und ein Jahr nach seinen Studien der Zwölftonmusik bei René Leibowitz bei den Darmstädter Ferienkursen für Neue Musik 1949 komponiert hatte. Entstanden waren diese Ballettvariationen infolge eines Gastspiels des Settlers Wilds Ballet in Hamburg und sie sind nur ein Beispiel für Henzes Leidenschaft für den Tanz. Zeitlebens hatte der Komponist Kontakt zu den wichtigsten Choreografen seiner Zeit und er liebte es, Tänzer, für die seine Musik bestimmt war, im Vorwege anzuschauen, um ihre Bewegungen und ihre Körperlichkeit direkt in seine Musik einfließen zu lassen. Henze sagte dazu:
1: Ich habe immer Ballett deswegen geliebt, weil ich immer die Möglichkeit gesehen habe, dass diese Verschränkung der Arbeit zwischen einem Choreografen und einem Komponisten möglich ist. Sodass also wirklich die Musik durch die Körper hindurch geht und dass die Körper durch die Musik hindurch gehen. Dass es also wirklich diese wunderbare Harmonie gibt. Das kann man erzielen. Manchmal entsteht es auch durch Zufall nur. Aber die Bemühung hat mich immer wieder gereizt, der Versuch, sich nochmal mit dieser Materie zu beschäftigen, noch einmal zu sehen, wie das sein kann, wie das aussehen kann. Eine Musik von mir, wie sieht das aus auf der Bühne? Wie muss der Choreograf sich dazu verhalten? Das ist immer noch ein Element von Abenteuer drin, das Sie nicht kriegen, wenn Sie Oper schreiben.
0: Hans-Werner Henze stammte aus Gütersloh und machte schon im Elternhaus Erfahrungen mit dem Nationalsozialismus. Der Vater war NSDAP-Mitglied. Ein Schock, der seine politischen Einstellungen, die nach dem Krieg unter anderem mit seinem Eintritt in die Kommunistische Partei ein Zeichen setzten, fortan prägen sollte. Die aufkeimenden homosexuellen Neigungen seines Sohnes verurteilte der Vater mit aller Härte. In Bielefeld wollte Henze Abitur machen, musste das Gymnasium wegen ungenügender Leistungen aber verlassen. Er hatte seine musikalischen Begabungen inzwischen entdeckt und entschloss sich 1943 an der kleinen Staatsmusikschule Braunschweig eine Ausbildung zu beginnen. Kurz darauf wurde er zum Reichsarbeitsdienst und schließlich als Funker einer Panzereinheit einberufen. An diese Zeit erinnerte sich Henze einmal:
2: Ich lernte damals während des Exerzierens oder beim Bau von Schützengräben, beim Aufhacken von zu Zement erstarrtem Erdboden, innerlich mit meiner Kunst beschäftigt, in der eigentlichen Welt mehrstimmige Fortschreitungen dissonanter Akkorde im Kopf zu hören, Spannung und Lösung immer wieder hinauszögernd. Da fing mein Komponieren eigentlich erst an. Heute kann ich mir ganze Stücke im Kopf ausdenken, während ich sie in voller Orchestration an mir vorüberziehen lasse.

0: Neue Musik anlässlich des 100. Geburtstags von Hans-Werner Henze. Das war das 1949 entstandene Poco Allegretto, gespielt vom Rias Symphonieorchester. Die Erinnerungen an das Ende des Zweiten Weltkriegs und seine britische Kriegsgefangenschaft haben Henze nie losgelassen. Sie haben ihn zu einem Pazifisten und Antifaschisten gemacht, der sich aktiv, aber auch künstlerisch in vielen seiner Werke politisch artikulieren sollte. Gleich 1945 begann Henze als Korrepetitor am Stadttheater Bielefeld, just in jener Stadt, in der er als Jugendlicher das Gymnasium verlassen musste und beschloss, die Musik zu seinem Beruf zu machen. Nach weiteren Studien bei Wolfgang Fortner in Heidelberg schrieb er 1947 seine erste Sinfonie und sein erstes Violinkonzert und 1948, nachdem ihn das Theater Konstanz engagierte, die erste Oper Das Wundertheater nach einem Sujet von Miguel de Cervantes. Danach wechselte er ans Hessische Staatstheater Wiesbaden und nahm Kontakt zum Rundfunk auf, für den er maßgeschneiderte Rundfunkopern komponierte. Die Liebe zum Radio, für das er eine Reihe von Hörspielmusiken komponierte, ebnete ihm später auch den Weg zu seinen Filmmusiken. Etwa jene zur Verfilmung von Heinrich Bölls »Die verlorene Ehre« der Katharina Blum. 1951 war auch Henzes Funkoper zur Kafka-Novelle »Ein Landarzt« entstanden, die im NDR-Funkhaus im Rahmen der damals noch ganz jungen Reihe »Das neue Werk« zur Uraufführung gelangte. Mit den damaligen technischen Mitteln und angelehnt an Verfahren auch der Musik konkret jener Zeit, gelingt Henze ein ganz neuer Umgang mit literarischen Texten. 1951 sagte der damals 25-jährige Henze dazu:
1: Der oft totgesagte Surrealismus, der sich ständig weiterentwickelt hat, spielt in unserem Tun ebenfalls eine Rolle, nachdem er bisher nur der Malerei und der Literatur nahegestanden hat. Das Traumhafte, Schlafwandlerische, in dessen Bereich die Abstraktion Farbe annehmen und zu sprechen beginnen, ist das Feld unserer Musiken, Gedichte, Bilder und Ballettschöpfungen. In meiner Vertonung des Kafkaschen Landarztes finden sich einige hauptsächliche Elemente dieser neuen Moderne wieder. Der Text erfährt niemals eine einfache Illustration, sondern ich ließ die Musik unter ihm herlaufen, ein eigenes Leben führend, und ihre Gestalten und Klänge sind verfremdete, umgesetzte formale Entsprechungen dessen, was der Dichter sagen will. Oder anders ausgedrückt, das, was zwischen den Zeilen steht, soll durch die Musik ausgesprochen werden.
0: Hans-Werner Henze fand dabei zu neuartigen Lösungen. Unter Anwendung aller nur denkbaren funktechnischen Mittel dieser Zeit, wie etwa einem Hallraum, hatte Henze die Szene eines nur im Traum erscheinenden Pferdeknechts und der jungen Rosa aus seiner Funkoper nach Kafkas Novelle »Ein Landarzt« vergleichbar einer Fuge aufgebaut, ähnlich wie es Alban Berg auch in seiner Oper »Wozzeck« einmal getan hatte. Hören wir da mal rein.
2: Am Tor erschien das Mädchen allein, schwenkte die Laterne. Natürlich, wer leiht jetzt sein Pferd her zu solcher Fahrt? Ich fand keine Möglichkeit. Zerstreut, gequält, stieß ich mit dem Fuß an die brüchige Tür des schon seit Jahren unbenutzten Schweinestalles. Sie öffnete sich und klappte in den Angeln auf und zu. Wärme und Geruch wie von Pferden kam hervor. Eine trübe Stalllaterne schwankte drin an einem Seil. Ein Mann, zusammengekauert in dem niedrigen Verschlag, zeigte sein offenes, blauäugiges Gesicht.
3: »Soll ich anspannen?«
2: fragte er. Auf allen Vieren hervorkriechend. Ich wusste nichts zu sagen und beugte mich nur, um zu sehen, was es noch in dem Stalle gab. Das Dienstmädchen stand neben mir. Rief der Pferdeknecht, und zwei mächtige Tiere schoben sich hintereinander, die Beine eng am Leib, die wohlgeformten Köpfe wie Kamele senkend, nur durch die Kraft der Wendungen ihres Rumpfes aus dem Türloch, das sie restlos ausfüllten. Aber gleich standen sie aufrecht, hochbeinig, mit dicht ausdampfendem Körper.
3: Hilf ihm,
2: sagte ich, und das willige Mädchen eilte, dem Knecht das Geschirr des Wagens zu reichen.
0: Das damals noch als Hamburger Rundfunkorchester bezeichnete Ensemble des NDR spielte in einer historischen Aufnahme aus dem Jahr 1951 einen Ausschnitt aus Hans-Werner Henzes früher Rundfunkoper Ein Landarzt nach einer Novelle von Franz Kafka. Es sangen Hans-Herbert Fiedler, Horst Günther und Claire Autenried. Obwohl Henze, dem wir die heutige Sendung anlässlich seines 100. Geburtstags am 1. Juli widmen, zu Beginn der 1950er Jahre immer bekannter wurde und seine musikalische Sprache ganz frei und eigenständig entwickeln konnte, fühlte er sich in seiner Heimat eingeengt. Das hatte politische Gründe, hing aber auch mit der restaurativen Stimmung im Land und nicht zuletzt dem Druck zusammen, den die Kompositionsschulen der Avantgarde auf junge, aufstrebende Komponisten zu jener Zeit ausübten. 1953 beschloss Henze, nach Italien zu ziehen und lebte zunächst auf Ischia, wo er unter anderem mit Golo Mann und William Walton Kontakt aufnahm. Später zog es ihn nach Neapel und Rom, bis er endlich einen dauerhaften Wohnsitz in Marino nahe Roms fand. Es war die Lebensart der Italiener, es war aber auch die unendlich starke Traditionsverbundenheit, die in den Mittelmeerländern und ganz besonders in Italien durch alle Gesellschaftsschichten ging und die für ihn zu einer neuen Inspirationsquelle wurde. Zum Beispiel in Begegnung mit dem Theater-, Opern- und Filmregisseur Luchino Visconti.
4: Und Visconti lernte ich, glaube ich, kennen 57, 58, sowas, in Milano. Auf einer Party, bei einer Puccini-Erbin, wo auch Maria Callas war. Und dann irgendwann rief er mich an und sagte, du musst ein Ballett schreiben. Und ich, wann? Ja, sofort. Und das muss fertig sein, das war, glaube ich, Frühling. Und es musste also im Frühherbst, sollte das in Paris bereits uraufgeführt werden. Denn er hatte damals eine Company gegründet und finanziert, ich glaube, fast ausschließlich er, Les Ballets Jean Babillet. Und er war so der Artistic Director und der Sponsor. Weil er Babillet ganz toll fand als Theatermenschen, wo auch er nun wiederum wieder absolut recht hatte. Könnte sein, dass er ihn genial gefunden hat. Und es ging ihm darum, eine Show zu machen, in der es sich handelte um diese Tanzmarathons, die damals in der Peripherie von Mailand und auch von Rom üblich waren und wo junge Leute, meistens penniless, hingingen, um Marathon zu tanzen. Manchmal tagelang, bis sie tot umfielen oder total erschöpft. Und dann gab es dann irgendeinen Preis.
0: In Italien, wo Hans-Werner Henze seit 1953 dauerhaft lebte, hatte auch die alte Musik, genauso wie die Literatur etwa aus dem 18. Jahrhundert, auf sehr unterschiedliche Weise Einfluss auf sein Schaffen. So wählte der Komponist für seine Oper König Hirsch ein Märchenspiel des Barockdichters Carlo Gozzi aus, lehnte sich an Madrigalstile an und setzte neben Jagdhornrufen auch Mandolinen- und Cembalo-Klänge ein. 1956 wurde das Stück in Berlin uraufgeführt und 3 Jahrzehnte später an der Staatsoper Stuttgart neu inszeniert. Nur kurze Zeit nach dieser barocken Riesenoper, wie Henze den König Hirsch einmal bezeichnet hat, schrieb er ein Ensemblewerk, das Herbert von Karajan gewidmet wurde und unter dessen Leitung von den Berliner Philharmonikern zur Uraufführung kam. In diesem Antiphone betitelten Werk bezieht er sich in einem reinen Instrumentalwerk auf den Wechselgesang alter Kirchenmusik, das Prinzip von Psalmgesängen oder venezianischer Mehrchörigkeit. Dennoch wendete er serielle Kompositionstechniken an. In vierstimmig gesetzten Vierergruppen, dem Klang der Orgel nicht unähnlich, wie er sagte, korrespondieren die Musiker miteinander. Die Solostreicher sind als Concertino gestaltet. Sie sind als Hauptsache, als Hauptstimmen gedacht. Hören wir einen Ausschnitt aus Antiphone für 11 Solostreicher, Bläser und Schlagzeug in einer Aufnahme mit dem NDR Elbphilharmonieorchester unter der Leitung von Peter Rusitschka.

0: Peter Rusitschka leitete Mitglieder des NR Elbphilharmonieorchesters bei dieser auch auf CD beim Label Vergo erschienenen Aufnahme von Hans-Werner Henzes Antiphone für 11 Solostreicher, Bläser und Schlagzeug. Das Label Vergo gibt anlässlich des 100. Geburtstags von Henze in diesem Jahr teils vergriffene Aufnahmen in einer 5-CD-Box mit 33 Einzel-CDs heraus, bei der diese Aufnahme auch enthalten ist. Nach wenigen Jahren in Italien entschloss sich Henze, der dortigen kommunistischen Partei beizutreten. Dass er sich politisch engagierte und manche seiner Werke, wenn auch meist indirekt, mit politischen Botschaften verband, war seinem internationalen Publikum zu dieser Zeit längst bewusst. Auch in Deutschland hatte Henze früh damit begonnen, an Aktivitäten der studentischen außerparlamentarischen Opposition teilzunehmen. Außerdem war er im Sozialistischen Deutschen Studentenbund in Berlin und im Komponistenkollektiv der DDR aktiv. 1969, ein Jahr nach der missglückten Uraufführung seines Oratoriums »Das Floß der Medusa« in Hamburg, von der gleich noch die Rede sein soll, übernahm der Komponist einen Lehrauftrag im sozialistischen Kuba und brachte dort seine 6. Sinfonie zur Uraufführung. Auf die Frage, ob die Konzertbühne, das Theater und erst recht die Oper, zu der er so viele Beiträge lieferte, überhaupt der richtige Ort für politische Stellungnahmen sein könnte, sagte Henze im Gespräch mit meiner Kollegin Margarete Zander allerdings ziemlich deutlich:
1: Einen politischen Inhalt hat es eigentlich dann nicht gegeben. Dafür ist ja das Theater auch nicht da. Das Theater ist dafür da, Probleme zu zeigen, menschliche, soziale Probleme zu zeigen, die Rechtlosigkeit und die Angst und das Elend beschreiben.
0: Hans-Werner Henze machte keinen Hehl aus seinen politischen Einstellungen, was 1968 zu einem der größten Konzertskandale der Nachkriegszeit in Hamburg führen sollte. Nachdem er sich im Februar jenes Jahres im Auditorium der TU West-Berlin am Internationalen Vietnamkongress beteiligt hatte, beschloss er, sein großes, im Auftrag des NDR geschriebenes Oratorium »Das Floß der Medusa« nach einem Libretto Ernst Schnabels, dem marxistischen Revolutionär und zentralen Anführer der Rebellenarmee der kubanischen Revolution, Che Guevara, zu widmen. Als der NDR diese Widmung im Programmheft der geplanten Uraufführung am 9. Dezember 1968 in der Hamburger Ernst-Merck-Halle aus Furcht vor Protesten lieber gestrichen hatte, rumorte es merklich. Aber niemand ahnte, dass die Uraufführung in Protesten und Tumulten versinken sollte und abgebrochen werden musste, weil Mitwirkende nicht unter einem Porträt von Che Guevara und einer roten Fahne auftreten wollten. Der Librettist Ernst Schnabel wurde dabei sogar von Glassplittern verletzt. Die Aufnahme der Generalprobe vom Floß der Medusa kam zwar noch zur Sendung, das komplette Werk aber verschwand vorerst von der Konzertbühne. Anlässlich des 75. Geburtstags von Hans-Werner Henze brachten der NDR-Chor, heute NDR-Vokalensemble, und das Philharmonische Staatsorchester Hamburg mit Uli Plessmann als Sprecher, der Sopranistin Christiane Libor und dem Bariton Roman Tregel das Floß der Medusa unter Ingo Metzmachers Leitung in Hamburg viele Jahrzehnte später zur Aufführung. Hören wir daraus nun das Finale.

17. Juli 1816. Vor 7 Uhr morgens sichtete die Brigg Argus das Floß der Medusa. Der Mulatte Jean-Charles, der den Blick auf das rettende Schiff gerichtet, den roten Fetzen geschwenkt hatte, lag in Agonie, als man ihn barg, und ist nicht mehr erwacht.

0: Neue Musik, die wir heute dem 100. Geburtstag von Hans-Werner Henze widmen. Sie hörten das Finale aus Henzes Oratorium »Das Floß der Medusa«. Ingo Metzmacher leitete das NDR-Vokalensemble und das Philharmonische Staatsorchester Hamburg. Christiane Libor, Roman Trekel und Uli Plessmann waren die Solisten. Für das Musiktheater hat Henze über 40 Werke geschrieben. Er wurde zu einem der meistgespielten zeitgenössischen Komponisten unserer Tage. Sein Werkkatalog umfasst darüber hinaus Beiträge zu allen möglichen Gattungen. Solowerke, Kammermusik für alle nur denkbaren Instrumente, Ensemblewerke, Solokonzerte und 10 Sinfonien. Überall begegnen wir auch literarischen Sujets, die direkt oder indirekt den Impuls zu Werken, auch rein instrumentalen Werken, gegeben haben. Henze selbst verfasste Libretti. Vielfältig interessiert, wie er nun einmal war, übersetzte er aber auch Texte etwa des englischen Dichters Edward Bond für sein bewegendes Chorwerk Orpheus hinter dem Stacheldraht, das zu Beginn der 1980er Jahre entstand. Die sinfonische Gattung erweiterte er, wie zum Beispiel im Fall seiner Sinfonie Nummer 9 nach dem Roman »Das siebte Kreuz« von Anna Segers, mithilfe eines Chores zu einem musikalischen Drama. Umgekehrt lehnte er die großformale Anlage seiner Oper »Die Bassariden« an die sinfonische Form an. Statt 4 Akte hatte die Opera Seria in einem Akt die Sätze 1-4, wie eine Sinfonie. Sein virtuoses Spiel mit traditionellen Formen und neuen Techniken, seine Offenheit für Experimente und Erweiterungen jeder Art begeisterte das junge Publikum und seine vielen Kompositionsschülerinnen und Schüler. In der Kleinstadt Montepulciano in der Südtoskana gründete Henze 1976 ein neues Festival, in dem Laien und Profis voneinander lernen, aber auch Kinder und Jugendliche stärker an die Musik herangeführt werden sollten. Dazu gehörte auch der Pianist, Komponist und Münchner Hochschulprofessor Moritz Eggert, mit dem ich über seinen großen Mentor sprechen konnte. Eggert hat für Montepulciano zum Beispiel das Stück »Seraphim« für 4 Posaunen geschrieben, das dort 1992 uraufgeführt wurde. Er ist aber auch jener Pianist, der Henzes Gesamtwerk für Klavier eingespielt hat. Ich habe Moritz Eggert gefragt, was die Begegnung mit Henze für ihn persönlich bedeutet hat.
1: Hans-Werner Henze habe ich eigentlich zuallererst als ganz tollen Mentor für die junge Komponistengeneration kennengelernt. Und zwar vor allem in seiner Rolle als Leiter der Münchner Biennale für Musiktheater, wo er sehr, sehr bald schon auch sich interessierte eben für den Nachwuchs in München, zu dem ich damals auch gehörte. An der Musikhochschule war ich da Student bei Wilhelm Kilmeier. Und es gab also sehr schnell dann irgendwie auch Anrufe von Henze. Er hat sich dann interessiert für die Musik. Und im Zuge dieses Interesses und diesen ersten Stücken, die wir da eben auch bei der Biennale machen durften, also dazu gehören auch viele weitere Kollegen hier aus dem Münchner Raum, die hier ihre ersten Aufführungen hatten, haben wir dann natürlich auch ihn und seine Musik kennengelernt und waren selbstverständlich da auch sehr fasziniert und haben auch die vielen, vielen Aufführungen, die damals in München mit seiner Musik waren, sehr gerne besucht. Ich habe dann eben auch sehr viele Stücke von ihm auch gespielt auf dem Klavier, unter anderem sein Gesamtwerk für Klavier. Ich habe auch einige Bearbeitungen gemacht seiner Musik, daher kenne ich die tatsächlich sehr, sehr gut, auch vom Detail her. Er war nie mein Kompositionslehrer tatsächlich, aber wirklich ein Mentor, also jemand, den man irgendwie auch mal gefragt hat, wenn man irgendwie Rat brauchte oder sowas. Und der wirklich sehr, sehr, sehr, sehr positiv für die junge Generation war und wirklich zahlreiche Karrieren ja auch, also auch von ganz berühmten ausländischen Kolleginnen und Kollegen, eigentlich in die Wege geleitet hat. Und das werden wir ihm nie vergessen.
0: Sagt der Komponist Moritz Eggert, der Hans-Werner Henze unzählige Male begegnet ist und ihm, wie er immer betont, unendlich viel zu verdanken hat. Henze hat ja meist sehr komplexe Techniken angewandt, schrieb aber auf Anhieb stets eine zugängliche und vor allem durchweg spannende Musik. Ich habe Moritz Eggert gefragt, warum Henze das in nahezu allen Werkgenres eigentlich so perfekt gelungen ist. Welches Geheimnis steckte dahinter?
1: Ja, ich habe gerade auch das Floß der Medusa, eines seiner Hauptwerke, vor ein paar Tagen gehört. Und da ist mir nochmal klar geworden, wie sehr seine Arbeit wirklich in der Tradition auch verwurzelt ist. Also er hat ja als Komponist wahnsinnig viele Sachen ausprobiert, eigentlich so auf der Höhe seiner Zeit, der Avantgarde. Er hat elektronische Musik gemacht, er hat mit Improvisationen gearbeitet, mit theatralischen Performance-Elementen und so weiter. Aber anders als bei vielen anderen Kollegen war es bei ihm immer basiert auf einer sehr, sehr fundierten Beherrschung dessen, was wir so Kompositionshandwerk nennen. Und warum das so zugänglich oft ist, liegt auch daran, weil er wirklich zum Teil wirklich so im General was auch gedacht hat. Also für ihn war so ein ganz wichtiges Wort in seiner Musik, war prächtig. Also das heißt, er liebte es, wenn es möglichst farbenreich und vielstimmig war, hat aber alles immer eigentlich auf ganz klaren Akkordmodellen basiert, die man bei ihm meistens in den Hörnern fand. Dort fand man quasi meistens so die Basisharmonie, auf der alles basierte. Und alles drumherum waren quasi so Girlanden aus Tönen und Umspielungen und Verzierungen, die eben dieses Prächtige, was ihm so ein ästhetisches Ideal war, dann auch bewirkt haben. Manchmal ist das fast ein bisschen viel und überwältigend und man braucht vielleicht auch mehrere Male, bis man das so durchhört. Aber zwischendrin gibt es eben auch Momente von großer Schönheit und er konnte auf jeden Fall tolle melodische Linien schreiben, polyphon denken. Auch die Form war bei ihm ein ganz, ganz wichtiges Ding. Er hat ein großes Formbewusstsein gehabt, seine Stücke sehr architektonisch, sehr klar geplant. War also in diesem Fall wirklich bei seinen großen Vorbildern Bach zum Beispiel, aber eben auch, was die, auch die Prägnanz der Mittel angeht, dann auch oft gerne bei Britten oder Stravinsky, die er auch sehr bewundert hat, obwohl seine Musik, denke ich mal, üppiger ist als die dieser beiden Kollegen.
0: Meint Moritz Eggert, den wir jetzt auch einmal als Interpreten eines Klavierwerks von Hans-Werner Henze hören wollen. Ende der 1970er Jahre hatte Hans-Werner Henze nach einem Libretto von Giuseppe di Leva, das sich auf Märchen der Gebrüder Grimm, Charles Perrault und Carlo Collodis stützte, das Märchen für Musik Policino komponiert, das 1980 in Montepulciano zur Uraufführung gelangte. Später machte er daraus eine Suite für Klavier, aus der Moritz Eggert nun die Sätze Allegro con Grazia, dann das Allegro Barbaro, der Menschenfresser, und schließlich das Moderato Cantabile, Menschenfressers Traum, spielt.

0: Moritz Eggert spielt in unserer Sendung Neue Musik zu Hans-Werner Henzes 100. Geburtstag die drei Sätze Allegro con Grazia, der Menschenfresser und Menschenfressers Traum aus Henzes Suite Policino für Klavier. Neben der Internationalen Kunstwerkstatt in Montepulciano, für die die Orchesterfassung von Policino ja einst entstanden war, gründete Henze noch andere Konzertreihen und Festivals, vor allem in den 1980er Jahren. Zum Beispiel die Mürztaler Musikwerkstätten oder das Deutschlandsberger Jugendmusikfest. Sein bedeutendstes Vermächtnis stammt aber aus dem Jahr 1988. Die Gründung des Internationalen Festivals für Neues Musiktheater, die Münchner Biennale. In den 80er Jahren entstanden auch seine großen Opern Die englische Katze nach einem Libretto von Edward Bond und 1990 Das verratene Meer nach dem Roman Gogo no Aiko von Yukio Mishima. Ein eigenes Libretto schrieb Henze zu seiner Oper Lupupa und der Triumph der Sohnesliebe, die 2003 bei den Salzburger Festspielen uraufgeführt wurde. Seine Kompositionen, aber auch seine Schriften machten Hans-Werner Henze zu einer herausragenden Persönlichkeit der neuen Musik im 20. und beginnenden 21. Jahrhundert. Einzelne Texte wie etwa die 1964 bei seinem Musikverlag Schott Music herausgekommenen Essays mit tiefen Einblicken in die frühe Phase seines Schaffens und seinen Beziehungen etwa zur Dichterin Ingeborg Bachmann sind bis heute sogar noch in der Originalauflage erhältlich. Beim S. Fischer Verlag erschienen in den 90er Jahren dann seine autobiografischen Mitteilungen unter dem Titel Reiselieder mit böhmischen Quinten, die weitere Einblicke bis 1995 gewähren und über die er einmal sagte:
1: Das Buch können Sie betrachten wie eine Art von Rechenschaftsbericht auf der einen Seite. Sie können es auch ansehen und können es lesen wie ein richtig musikalisch durchkomponiertes schriftliches Stück, also in deutscher Sprache geschriebenes Stück, das statt mit Tönen, mit Sätzen arbeitet und mit den Lauten und Konstruktionen der deutschen Sprache.
0: Sagte Hans-Werner Henze zu seinen autobiografischen Mitteilungen. Ganz aktuell zu seinem 100. Geburtstag erschien im Frühjahr beim Hollitzer Verlag der lesenswerte Band »Es dauert nicht lange« über Sprache, Zeit und die Musik von Hans-Werner Henze. Verfasst

Sinfonica sopra la tomba di una maratona, eine Neufassung seiner Tanztheatermusik Maratona für Luchino Visconti aus den Jahren 1955-56. Hören wir daraus einen Ausschnitt. Peter Ruzicka leitet das NDR Elbphilharmonieorchester.

Sie hörten einen Ausschnitt aus Hans-Werner Henzes Skorribander Sinfonica in einer Aufnahme des NDR Elbphilharmonieorchesters unter Peter Rusitschkas Leitung. Henze, dessen 100. Geburtstag, am 1. Juli wir heute unsere Sendung Neue Musik widmen, war zur Zeit der Entstehung dieses Werkes 75. 2007 wurde seine Konzertoper Phaedra nach einem Text von Christian Lehnert an der Staatsoper unter den Linden Berlin aus der Taufe gehoben. 3 Jahre später komponierte der mittlerweile 84-jährige Komponist dann ein neues szenisches Werk mit dem Titel Gisela, das in der Zeche Gladbeck beim Festival Ruhr 2010 zur Uraufführung gelangen und später auch an der Semperoper Dresden gezeigt werden sollte. In seinen letzten Lebensjahren nahm Henze noch etliche Auszeichnungen, wie das Große Verdienstkreuz der Bundesrepublik Deutschland mit Stern, den Kulturpreis Europa und den Deutschen Musikautorenpreis für sein Lebenswerk entgegen. Und dieses Lebenswerk hat bis heute Spuren hinterlassen. Sein Einfluss auf die junge Generation trug unendlich viele Früchte. Vielfalt, eine Wiederbelebung traditioneller Gattungen in der Avantgarde-Musik und die Schaffung neuer musikdramatischer Formen. In seinem Todesjahr 2012 hielt er sich als Kapellkompositeur der Staatskapelle Dresden häufig in Dresden auf, aber auch in Berlin. Eines seiner letzten Werke war die im Auftrag der Deutschen Oper Berlin entstandene Ouvertüre zu einem Theater, die unter Donald Runicles Leitung in einem Festkonzert zum 100-jährigen Bestehen der Deutschen Oper zur Uraufführung gelangt war. 7 Tage nach dieser Uraufführung starb Hans-Werner Henze in Dresden im Alter von 86 Jahren. Ja.

Unsere Sendung zum 100. Geburtstag von Hans-Werner Henze am 1. Juli klingt aus mit einem Ausschnitt aus seiner Ballettmusik Undine, gespielt vom NDR-Sinfonieorchester, dem heutigen NDR-Elbphilharmonieorchester, in einer historischen Aufnahme aus dem Jahr 1963. Für heute verabschiedet sich am Mikrofon Helmut Peters.

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1: Um 22 Uhr mit Martin Seiler. Die Bundesregierung will die 33 Empfehlungen der Rentenkommission schnell umsetzen. Die Reaktionen auf die Pläne fallen gemischt aus. Aus der Nachrichtenredaktion Britta Geldschläger.
2: Von Wirtschaftsverbänden kamen positive Signale. DIHK-Präsident Adrian sprach von wichtigen Schritten auf dem Weg zu einer überfälligen Reform. Ähnlich äußerte sich Handwerkspräsident Dittrich. Für die Beiträge zu der obligatorischen kapitalgedeckten Zusatzrente, die Arbeitgeber und Arbeitnehmer jeweils zur Hälfte tragen sollen, müssten die Betriebe aber an anderer Stelle entlastet werden. Deutliche Kritik am Bericht der Kommission kam von Gewerkschaften. Die Abschaffung der Rente nach 45 Beitragsjahren sei aus Sicht des DGB falsch, sagte dessen Vorsitzende Fahimi. Die Bundesregierung müsse die Lebensleistung der Menschen mehr anerkennen.
1: Der heutige Tag ist der heißeste in Frankreich seit Beginn der Wetteraufzeichnungen gewesen. Wie der staatliche Wetterdienst Météo France meldet, lag die landesweite Durchschnittstemperatur bei 29,8 Grad Celsius. Auch in den kommenden Tagen bleibt es extrem heiß. Mancherorts werden Rekordtemperaturen von über 44 Grad Celsius erwartet. In mehr als der Hälfte des Landes gilt inzwischen die höchste Hitzewarnstufe rot. Auch auf Norddeutschland kommt in den nächsten Tagen eine Hitzewelle zu. Die EU-Kommission hat Vertreter der afghanischen Taliban in Brüssel empfangen. Es war das erste Mal seit der Machtübernahme der Islamisten in Afghanistan. Einem Kommissionssprecher zufolge ging es bei den Gesprächen um Abschiebungen, insbesondere von afghanischen Staatsbürgern, die in Europa Straftaten begehen. An dem Treffen gab es schon im Vorfeld massive Kritik, unter anderem von Menschenrechtlern. Unter den Taliban wurden die Rechte der afghanischen Bevölkerung wieder massiv eingeschränkt. Bei der Fußball-Weltmeisterschaft hat Portugal mit 5:0 gegen Usbekistan gewonnen. Cristiano Ronaldo stellte einen neuen Rekord auf. Aus dem ARD-WM-Team Desiree Krause.
3: I'm back, ich bin zurück, schrie Portugals Superstar nach Abpfiff in die Kamera. Mit seinen beiden Treffern hat Cristiano Ronaldo die Diskussionen um seine Person vorerst beendet. Er ist der erste Spieler überhaupt, der bei 6 verschiedenen Weltmeisterschaften getroffen hat. Die Portugiesen haben mit jetzt 4 Punkten nach 2 Spielen wieder gute Chancen auf das Erreichen der K.O.-Runde. Nach der Partie zwischen England und Ghana treffen in der Nacht erst Panama und Kroatien, später Kolumbien und die Demokratische Republik Kongo aufeinander.
1: Das waren die Nachrichten. Das Wetter in Deutschland: in der Nacht klar und trocken, im Süden vereinzelt Schauer, Tiefstwerte 22 bis 11 Grad. Morgen heiter und trocken, im südlichen Bergland später einzelne kräftige Gewitter, Höchstwerte 28 bis 38, an der See um 24 Grad. Am Donnerstag warm bis heiß bei 22 bis 39 Grad. Freitag meist trocken, im Westen leichte Schauer und Gewitter 31 bis 40 Grad. Es ist 22.03 Uhr.
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4: Tilman Oberbeck ist Träger des Hamburger Jazzpreises 2025. Am 31. August besagten Jahres war der Bassist beim Festival Jazz Open im Park Planten und Blumen in Hamburg zu erleben. Ihm folgte der Soul- und Jazz-affine Singer-Songwriter John Kensey aus Manchester, der seit längerem Hamburg verbunden ist und mittlerweile dort auch lebt. Zunächst aber zum Hamburger Jazzpreisträger. Zusammen mit der Saxophonistin Anna-Lena Schnabel und dem Schlagzeuger Björn Lücker präsentierte sich Tilman Oberbeck im Rahmen eines kurzen, aber konzentrierten Auftritts voller Dynamik, Spielfreude und Kontraste. Die Grundlage für die sogleich folgende 25-minütige Improvisation lieferte dabei ein Volkslied, das nahezu alle Deutschen kennen dürften, nämlich Alle Vöglein sind schon da, festgehalten in einem Mitschnitt, zu dem sie ganz herzlich Thomas Haag begrüßt.

0: Und Björn Lücker, Schlagzeug. Tilman Oberbeck am Bass. Schön, dass Sie hier sind. Bleiben Sie da. Danke an euch alle. Danke ans Jazzbüro und bis bald.
1: Alle Vöglein sind schon da, und zwar in einer Variante mit Seltenheitswert. Mitgeschnitten am 31. August 2025 beim Festival Jazz Open in Hamburg. Musikalisch in Szene gesetzt von der Saxophonistin Annalena Schnabel, dem Schlagzeuger Björn Lücker sowie vom Bassisten Tilman Oberbeck, dem Kopf des Trios und zudem Träger des Hamburger Jazzpreises 2025. Ihm folgte, wie eingangs erwähnt, beim besagten Festival der Brite John Kenzie aus Manchester. Ein Blues-, Soul- und Jazz-affiner Singer-Songwriter sowie Wahlhamburger, der sich seine Fangemeinde hauptsächlich auf der Straße erspielte, sowie im Vorprogramm von Acts wie The Dead South, Jack Savaretti oder St. Paul and the Broken Bones. Am 31. August 2025 war der Sänger und Gitarrist im Park Planten und Blumen zu erleben, zusammen mit dem Vokalisten und Organisten Justin Schern, dem Bassisten Arndt Geise, dem Schlagzeuger Felix Demel sowie dem Perkussionisten Pablo Escayola.

0: Der britische Singer-Songwriter John Kensey samt Band mit einem Song aus eigener Feder, wie er am 31. August 2025 beim Festival Jazz Open im Park Planten und Blumen zu hören war, wo John Kensey auch ein Nicht-Kensey-Song präsentierte, geschrieben von einem afroamerikanischen Musiker, den man den König des Chicago Blues nennt, McKinley Morganfield, besser bekannt als Muddy Waters. Dessen Klassiker Manish Boy zum Ausklang eines Radiokonzerts, das Sie online unter ardsounds.de finden. Mehr Jazz unterschiedlichster Natur gibt es auf unseren Internetseiten ndr.de/jazz oder auch ardjazz.de. Mein Name ist Thomas Haag. Vielen Dank fürs Zuhören und bis bald.
1: Thank you so much for listening, everybody. Mein Name ist John Kensey. 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
1: Um 23 Uhr mit Martin Seiler. Deutschland steht vor einer weitreichenden Rentenreform. Union und SPD wollen die Empfehlungen der Rentenkommission schnell 1:1 umsetzen. Die insgesamt 33 Vorschläge wurden heute offiziell vorgestellt. An den Plänen gibt es von verschiedenen Seiten Kritik, wie Katharina Seiler aus Berlin berichtet.
2: Zum Beispiel von den Gewerkschaften. Die kritisieren, dass vor allem die abschlagsfreie Rente für langjährig Versicherte, also die Rente mit 63, gestrichen werden soll. Und die Jusos, zum Beispiel der Landesverband Niedersachsen, die sehen die junge Generation einseitig belastet, wenn der Renteneintritt zukünftig an die Lebenserwartung geknüpft wird. Tja, und die Unternehmerverbände sind nicht glücklich darüber, dass sie mit Beiträgen die Kapitalrente mitfinanzieren sollen.
1: Der heutige Tag ist der heißeste in Frankreich seit Beginn der Wetteraufzeichnungen gewesen. Wie der staatliche Wetterdienst Météo France meldet, lag die landesweite Durchschnittstemperatur bei 29,8 Grad Celsius. Auch in den kommenden Tagen bleibt es extrem heiß. Mancherorts werden Rekordtemperaturen von über 44 Grad Celsius erwartet. In mehr als der Hälfte des Landes gilt inzwischen die höchste Hitzewarnstufe Rot. Auch auf Norddeutschland kommt in den nächsten Tagen eine Hitzewelle zu. Der Flugzeugbauer Airbus überprüft nach eigenen Angaben mehrere Maschinen des Typs A380, nachdem Risse in einem Flügelteil entdeckt worden sind. Die Europäische Agentur für Flugsicherheit hatte Inspektionen angeordnet, bei denen die Defekte festgestellt wurden. Von den insgesamt 16 Maschinen werden 15 von der Fluggesellschaft Emirates und eines von Qantas betrieben. Auch die Lufthansa, British Airways und Qatar Airways setzen den A380 ein. Bei der Fußball-Weltmeisterschaft hat Portugal mit 5:0 gegen Usbekistan gewonnen. Cristiano Ronaldo hat einen neuen Rekord aufgestellt. Aus dem ARD-WM-Team Desiree Krause.
3: I'm back. Ich bin zurück, schrie Portugals Superstar nach Abpfiff in die Kamera. Mit seinen beiden Treffern hat Cristiano Ronaldo die Diskussionen um seine Person vorerst beendet. Er ist der erste Spieler überhaupt, der bei 6 verschiedenen Weltmeisterschaften getroffen hat. Die Portugiesen haben mit jetzt 4 Punkten nach 2 Spielen wieder gute Chancen auf das Erreichen der K.O.-Runde. Nach der Partie zwischen England und Ghana treffen in der Nacht erst Panama und Kroatien, später Kolumbien und die Demokratische Republik Kongo aufeinander.
1: Das waren die Nachrichten. Das Wetter in Deutschland in der Nacht klar und trocken, im Süden vereinzelt Schauer, Tiefstwerte 22 bis 11 Grad. Morgen heiter und trocken, im südlichen Bergland später einzelne kräftige Gewitter, Höchstwerte 28 bis 38, an der See um 24 Grad. Donnerstag warm bis heiß bis 39 Grad, am Freitag meist trocken, leichte Schauer und Gewitter bei 31 bis 40 Grad. Es ist 23.03 Uhr.
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4: Geboren 1705 in Bergamo, bereits im Knabenalter kastriert, an italienischen Opernhäusern gefeiert, als Rittmeister in 2 Kriegen gedient, nach seiner Befreiung aus der Kriegsgefangenschaft mit einer Operntruppe durch Europa gereist. 1744 in Hamburg und Schleswig-Holstein als Komponist, Musiklehrer und Landwirt sesshaft geworden. Konversion zum protestantischen Glauben, Eheschließung mit einer jungen Witwe, mit 71 als hochgeachteter Mann gestorben. Filippo Finazzis Laufbahn wäre der ideale Stoff für ein Opernlibretto, der Farinelli des Nordens. Das Ensemble Hamburger Ratsmusik hat den Sänger und Komponisten wiederentdeckt und anlässlich seines 250. Todestags im April eine kleine Tournee begonnen. Bei einem dieser Konzerte sind Aufnahmen gemacht worden, aus denen später eine CD werden soll. Auf NDR Kultur hören Sie daraus heute schon Ausschnitte in der Welt der Musik. Und dazu begrüßt Sie Christiane Irrgang.

0: Der erste Satz aus der Sinfonia Nummer 1 von Filippo Finazzi, gespielt von der Hamburger Ratsmusik. Die Aufzeichnung ist am 25. April in der Klosterkirche in Uetersen entstanden, beim zweiten von 6 Konzerten, die das Ensemble angesetzt hat. Die Gambistin Simone Eckert ist die Initiatorin des Projekts. Zum Gespräch bei NDR Kultur hat sie ihre Kollegin, die Cembalistin Anke Dennert, mitgebracht. Beide sind inzwischen zu so etwas wie Finazzi-Expertinnen geworden. Simone Eckert erzählt, wie es dazu kam.
1: Über Hinweise, über ein Stück, auf das ich aufmerksam gemacht wurde, nämlich diese Geburtstagskantate für Königin Caroline Mathilde, die ja in Celle im Exil war, aber vorher mit dem dänischen König verheiratet war. Die haben häufiger offensichtlich Hamburg auch besucht, vermutlich auch Oper besucht, und mit einem unbekannten Auftraggeber ist für sie eine Geburtstagskantate von Finazzi komponiert worden. Und dieses Stück fand ich so interessant, vor allem auch die historischen Persönlichkeiten drumherum, dass ich dann tiefer eingestiegen bin und recherchiert habe, was es noch von Filippo Finazzi an Kompositionen gibt. Und das hat sich als Riesenschatz entpuppt. Also es gibt mehrere Arienhandschriften von ihm, dann diese Kantatensammlung mit 6 Kantaten, die 6 Sinfonien. Es gibt Lieder von ihm, eine Cembalo-Sonate. Also ein relativ anschauliches Gesamtwerk erhaltenes, das uns überliefert ist.
0: Man könnte auch andersrum argumentieren, für einen Interpreten, Komponisten des 18. Jahrhunderts ist es eigentlich relativ wenig, was er geschrieben hat.
2: Das mag aber daran liegen, dass er natürlich in erster Linie Sänger war. Und seine Karriere quasi in Venedig startete ja auch damit, dass er viele der, würde heute sagen, die Uraufführung von Vivaldis Opern als Star-Kastrat oder Sopran-Kastrat dann mitgestaltet hat. Und ob die dann gleichzeitig als Sänger auch immer schon als Komponist in Erscheinung treten, ist ja eher unwahrscheinlich. Und er war ja lange, lange Zeit auch mit dieser reisenden Operntruppe Mingotti unterwegs.
1: Aber er hat auch deutlich mehr komponiert, als erhalten ist. Es gibt erhaltene Textbücher, von denen leider die Musik verschollen ist. Er hat eine ganze Oper komponiert für die Hamburger Gänsemarktoper. Auch die ist leider verschollen. Also er hat schon beachtlich viel komponiert, dafür, dass er nur Sänger war.
0: Ja, und erstaunlicherweise eben nicht nur für sich selbst. Wenn er Instrumentalmusik geschrieben hat, muss er ja doch eine recht fundierte Ausbildung gehabt haben, auch als Komponist.
1: Das nimmt man an, dass er bei Padre Martini in Bologna ausgebildet wurde, wo ja später auch Mozart sogar war. Aber er hat natürlich auch unterrichtet, und zum Unterrichten gehört auch immer Kompositionsunterricht.
0: Was ist denn über seinen Lebenslauf, über die früheren Jahre überhaupt bekannt?
2: Also was ich weiß, dass er eben aus Bergamo stammt, er kommt aus einer Juristenfamilie, und da fragte ich mich eigentlich, heute würde man ja auch immer sagen, bei Juristenfamilien würden den Kindern ja eher gesagt werden, lernen was Anständiges. Und was ich eigentlich super spannend finde, wann hat sich so eine Familie entschieden, dass dieser Knabe Kastrat werden soll? Das ist ja nichts, wo man sagen kann, man studiert Gesang und stellt fest, es wird ein internationaler Durchbruch irgendwann mal kommen, sondern man musste sich ja dafür entscheiden. Und das spricht eigentlich dafür, dass er ja schon als junger Mann wahrscheinlich eine sehr gute Stimme hatte, dass man als Familie oder als beratende Musikerfreunde vielleicht gesagt hat, das wird eine Karriere, die sich lohnt. Denn es war ja doch auch ein ziemlicher Eingriff.
0: Ja, man gibt ja eine Menge auf. Und genau, setzt man pokert im Grunde.
2: Man pokert auf den Erfolg dieser Karriere, die man ja noch gar nicht vorhersagen kann bei so einem jungen Mann, nicht?
1: Was heißt junger Mann? Er muss Knabe gewesen sein. Er muss schon als Kind deutlich musikalisch gewesen sein und eine deutlich gute Stimme gehabt haben, auf dass man diesen Eingriff riskierte.

0: Kerstin Dietl sang die Arie »Frei dubbi affetti miei« von Filippo Finazzi. Begleitet wurde sie von der Hamburger Ratsmusik, die besteht aus zwei Geigen, Cello, Cembalo, Gambe und Chitarrone. Mit der Wiederentdeckung von Finazzi hat das Ensemble um Simone Eckert einen wichtigen Beitrag zur Hamburger Musikgeschichte geleistet. In einem Zeitungsnachruf, 1776, war zu lesen:
1: Finazzi war kein bloßer Sänger. Er war auch ein gelehrter, einsichtsvoller Mann und ein vortrefflicher Gesellschafter. Sein guter Charakter hatte ihm die Gewogenheit der vornehmsten Einwohner selbiger Stadt erworben.
0: Sie haben ihn als den Farinelli des Nordens angekündigt. Kann man ihn tatsächlich von seiner Bedeutung her mit einem Farinelli, der ja nun der Kastrat schlechthin war, vergleichen, soweit wir wissen?
2: Farinelli war natürlich europaweit gefragt und gefeiert und bei Finazzi ist es geografisch schon ein bisschen eingeschränkter. Der war zwar in Europa unterwegs, Breslau, Wien, Leipzig, Hamburg und vorher auch Italien, aber wenn man schon den Vergleich ziehen möchte zu dem eigentlichen Farinelli, für Hamburg war er von Bedeutung, für Norddeutschland, weil hier in unserer Region relativ wenig Kastraten tatsächlich aufgetreten sind.
0: Wie war denn das Ansehen der Kastraten hier in Norddeutschland? In Italien, auch in England, genossen sie ja durchaus einen sehr guten Ruf und waren nicht nur irgendwelche verstümmelten Eunuchen, arme Kreaturen.
2: Finazzi hat es tatsächlich geschafft, ein sehr hohes Ansehen zu erlangen in Hamburg. Nicht nur als Sänger, sondern auch als Pädagoge, Komponist. Er war unheimlich geschätzt in adligen Kreisen, die ihn auch gefördert haben. Bendix von Ahlefeld, eigentlich Mäzen der Hamburger Oper und Klosterpropst in Uetersen, war ein ganz großer Freund von ihm und hat ihn sehr gefördert. Er war schon sehr angesehen. Auch der Dichter Hagedorn hat ihn auch geschätzt. Auch er war befreundet mit Finazzi. Er hatte schon ein hohes Ansehen hier.
0: Was ich ja auch ganz kurios finde, ist, dass seine musikalische Karriere unterbrochen wurde von einer militärischen Laufbahn und offenbar quasi als eine Art Söldner, der seine Dienste dem Meistbietenden anbot.
3: Ja, das ist wirklich kurios und trotz und alledem ist ja überliefert, dass er auch in dieser Zeit immer auch noch als Sänger tätig war. Also vielleicht war das auch ein Zugang, den man so als Künstler dann auch in bestimmte politische Kreise hatte. Man war ja im Grunde als Sänger oder Musiker, Begleiter dann unter Umständen auch von irgendwelchen Treffen, wo diplomatisch, politisch irgendwas entschieden wurde. Also unter Umständen war es so eine Doppelfunktion, die man damit ausführte auch.
2: Er war ja in dieser Zeit Rittmeister und das waren Vorsitzende der Kavallerie. Das heißt, der hat nicht eigentlich Waffen geführt und jetzt an der Front gestanden, sondern hat die Pferde betreut. Und eine zusätzliche Aufgabe dieser Rittmeister war es, Aufklärungsritte zu tätigen für militärisch-strategische Geschichten. Und da sehe ich auch wieder eine Parallele zu anderen Musikerkarrieren, die tatsächlich auch zu politischen Zwecken eingesetzt wurden. Zu Spionagezwecken zum Beispiel.
0: Agostino Stefani.
2: Ja, oder John Dowland ja auch.
3: Thomas Morley. Da gab es etliche, die als Doppelagenten unterwegs
2: waren. Ja, die man schön als Musiker vorschicken konnte, aber die dann doch unter der Hand auch politische Dienste geleistet haben für Informationen, die man sonst nicht gekriegt hätte, weil sie eben auch Zugang zu Adligen und zu Politikern hatten.
0: Die Gambistin Simone Eckert und die Cembalistin Anke Dennert stellen den Komponisten Filippo Finazzi vor, in Wort und Musik.
2: Unsere Idee war, Finazzis Musik an Originalschauplätze zu bringen, an denen er eben gewirkt oder gelebt hat. Und das war in Morfleet, weil er da getraut wurde. Und ein weiteres Konzert hat stattgefunden in der Klosterkirche in Uetersen, deren Einweihungsmusik er 1749 geleitet hat. Mit 10 Sängern und 8 Instrumentalisten, groß besetzt und Finazzi am Dirigentenpult.
0: Gibt's aber auch nicht mehr, die Musik?
2: Leider auch nicht. Erhalten die Musik, das Textbuch ist noch vorhanden. Es gibt sogar noch Rechnungsbücher, in dem sein Honorarverzeichnis ist. Er hat sehr gut verdient in Uetersen. Im Gegensatz zu den Musikern, die alle relativ bescheiden bezahlt wurden. Also auch hier nochmal ein Beweis dafür, wie hoch anerkannt er war.
0: War denn bisher die Offenheit des Publikums entsprechend groß?
2: Ja.
3: Das war großartig. Also gerade Morfleet, es war ein ganz kalter Samstag im April. Und ja, es waren ungefähr 100 Leute da. Und sehr begeistert. Das war bei Eiseskälte und die Kirche hatte auch nicht viel mehr Temperatur als draußen, aber die ja schwungvoll virtuose Musik und die tolle Stimme von unserer Sopranistin Kerstin Dietl hat wirklich alle begeistert und das Herz erwärmt.
2: Ja, dafür, dass Filippo Finazzi doch leider noch relativ unbekannt ist, hat es natürlich Kenner ins Konzert gelockt, die allesamt verblüfft waren, wie gut und unterhaltsam diese Musik ist.

0: Die Welt der Musik auf NDR Kultur ist heute dem Farinelli des Nordens gewidmet, dem Soprankastraten und Komponisten Filippo Finazzi. Er starb vor 250 Jahren nach einer erfolgreichen Laufbahn auf seinem kleinen Gut bei Jersbeck in Schleswig-Holstein. Das Ensemble Hamburger Ratsmusik hat einige bisher unveröffentlichte Arien und Kantaten von ihm aufgespürt, wie die Cantata Prima, Questa Dunque, Ella Selva und zusammen mit der Sopranistin Kerstin Dietl eingespielt. Die Gambistin Simone Eckert.
1: Es wurde gesagt, er findet das Singende in der fließenden Schreibart. Also er hat als Sänger komponiert, singbar, wunderschöne Melodien. Und wirklich für Kenner und Liebhaber, also für eine große Zielgruppe, nicht nur für studierte Musiker. Er wollte explizit unterhalten mit dieser Musik und das ist ihm ganz deutlich gelungen.
2: Weiß man, bei welchem Anlass die Kantaten, die Sie jetzt aufgeführt haben, damals Premiere hatten?
1: Die sind eindeutig nicht für die Opernbühne geschrieben, weil sie instrumental auch klein besetzt sind. Vermutlich für das private häusliche Musizieren oder in Sälen, in Adelspalais.
2: Bendix von Ahlefeld hatte Künstlern ja eine Bühne auf seinen Ländereien geschaffen.
1: Offensichtlich für solche halb privaten Zwecke, genau.
2: Was für Stoffe hat er gewählt für seine Kantaten?
3: Sind fast alles Metastasio-Texte, also sozusagen schon auch natürlich traditionelle Texte, müsste man dann schon sagen. Nicht?
1: Und es geht immer um die Liebe, in allen blumigen Varianten, von stürmisch bis frühlingshaft, von verzweifelt bis erhört, alle Affekte sind enthalten.
2: Wenn Sie sagen, die Kantaten waren dann vielleicht doch ein bisschen schwieriger, wie ist der musikalische Anspruch für die Sängerin oder den Sänger, falls es ein Kastrat gesungen haben sollte?
1: Ich würde sagen, so im Mittelmaß. Also es ist nicht für einen ganz großen Virtuosen komponiert, sondern gut singbar für sehr gute Laien, würde ich sagen. Ich denke, das ist ein Indiz dafür, dass es für den Privatgebrauch, vielleicht für Schüler, für Hauskonzerte geschrieben wurde und nicht tatsächlich für die Opernbühne. Unsere Sängerin schmückt das aus und erschwert sich das mit Kadenzen bis zum dreigestrichenen C, um diese Operndramatik auch da so ein bisschen hinein zu transportieren. Aber es ist für ein anderes Podium geschrieben.
0: Seine 6 Sinfonien widmete Finazzi 1754 Herzog Friedrich Karl von Schleswig-Holstein Sonderburg-Plön. Der hatte für seine Residenzen zielstrebig eine Hofkapelle aufgebaut und wohl bei seinen Aufenthalten in Hamburg Finazzi noch als Sänger an der Gänsemarktoper erlebt. Offenbar schätzte er ihn auch als Komponisten, ähnlich wie der Verfasser dieser Zeitungsrezension.
4: Die theatralischen Arbeiten des berühmten Herrn Verfassers, in welchen es demselben weder am Gefälligen noch am Starken im Ausdruck fehlet, sind lange schon bekannt und in den hiesigen Opern mehr als einmal mit Beifall bemerkt. Das Singende in der fließenden Schreibart, welche dem Herrn Kapellmeister Finazzi so eigen ist, herrscht in diesen Symphonien nicht weniger, als man es in seinen Kantaten, Opern und anderen von ihm verfertigten Sachen gewohnt ist. Man sieht, dass er in diesem Werke sowohl für Liebhaber als Kenner hat arbeiten wollen. Beides ist ihm geglückt.
1: Ja, er schafft es schon, galante Züge in seine Musik einzuarbeiten und es ist eindeutig italienischer Opernstil, also wie Hasse, Porpora oder die Zeitgenossen. In die Richtung geht das ganz deutlich. Und mit den Sinfonien kommt aber tatsächlich nochmal eine klassische Variante da rein. Also bei der D-Dur-Sinfonie hat man fast das Gefühl von Haydn.
2: Außer dass sie von der Faktur her doch etwas einfacher ist.
1: Ja.
3: Das auf alle Fälle. Und sie hat auch ein bisschen diesen konzertanten italienischen Stil, eben durch diese Dreisätzigkeit, nicht? Das ist schon ein bisschen anders als sozusagen die klassische Sinfonie. Dann
1: ist eher doch die Sonatenform, die da.
3: Ja, aber so dieses Dreisätzige ist ja eigentlich schon auch eher wie so ein, ja, wie Vivaldi-Konzert auch fast, nicht? Und was ich immer sehr, sehr schön finde, wo man ihn doch auch als Sänger jedes Mal wieder erkennt, dass in allen Instrumentalwerken gerade die langsamen Sätze mit wunderschönen Melodien irgendwie versehen sind.

0: Filippo Finazzi sang sich an der Hamburger Gänsemarktoper in die Herzen der adeligen als auch angesehensten bürgerlichen Häuser, so hieß es in einem Nachruf, gab Musikunterricht und komponierte unter anderem 6 kurze Sinfonien. In dieser Zeit bis zu seinem Tod 1767 war Georg Philipp Telemann Musikdirektor der Hamburger Hauptkirchen. 16 Jahre lang hatte er auch die bedeutende Gänsemarktoper geleitet, ehe sie endgültig geschlossen wurde. Finazzi kann also an Telemann kaum vorbeigekommen sein, erzählt Simone Eckert.
1: Telemann dominierte natürlich die Hamburger Musikszene in der Kirche, in den Konzerthäusern. Es war sicher nicht einfach, daneben sich noch zu behaupten als Komponist. Es gibt sogar einen Briefwechsel von Georg Philipp Telemann mit Pisendel in Dresden, die über italienische Musik korrespondiert haben. Und da taucht auch Finazzi auf. Und Pisendel äußert sich so ein bisschen abfällig tatsächlich.
2: Ob Finazzi, der arme Goliath, dazu aufgelegt, denen Deutschen Hohn zu sprechen oder die italienische Nation zu verfechten, sehe ich noch nicht. Und um desto weniger, da seine eigenen Landsleute sich nicht viel aus ihm machen. Dass er soll Kapellmeister in Modena gewesen sein, davon wollen die Italiener hier, ob sie ihn gleich kennen, nichts wissen. Sie sagen, ein Lehrmeister kann er wohl gewesen sein, aber ein Kapellmeister niemals.
1: Vielleicht waren das Konkurrenzgedanken in dieser Zeit, vielleicht kannte man ihn nicht ganz genau. Wer weiß, was dahinter steckt.
3: Er war ja hier so fest im Sattel, also sehr hoch anerkannt. Und so interessiert, wie Telemann eigentlich immer an allem, was Neues auf dem Markt war, kann ich mir nicht vorstellen, dass der nicht Interesse gehabt hätte, auch an neuen Einflüssen, wenn da irgendwie ein jüngerer Mensch aus Italien mit ganz neuen Ideen gekommen wäre, dann war der sicherlich genauso offen wie früher mit der polnischen Musik oder die französischen Einflüsse, die er so selber am französischen Hof kennengelernt hatte auf seiner Reise.
0: Und so bahnbrechend neu waren ja die Ideen von Finazzi nun auch nicht, oder?
3: Nee, es war ja im Grunde sehr gut gemacht, aber eben ein typisch italienischer Vivaldi-Stil. Ich fände interessant auch, ob Karl Philipp Emanuel Bach eigentlich Finazzi wahrgenommen hat.
1: Ja.
3: Denn der Telemann war ja dann nachher tot.
0: Aber das war ja schon ziemlich spät, ne? Da hat er sich vermutlich schon weitgehend auf sein Gut zurückgezogen. Das wäre ja nur die letzten paar Lebensjahre dann.
3: Ja, die letzten paar Lebensjahre, aber trotzdem.
1: Wenn er die Sommermonate oder auch mal in Hamburg verbracht hat, die sind sich mit Sicherheit begegnet. Es gab ja Gesprächsrunden für Austausch unter Musikern, Intellektuellen im Zuge der Aufklärung.
3: Und der war ja erst mal neu in Hamburg nach Telemanns Tod. Also da würde man ja immer schauen, was ist hier alles so los. Das interessiert einen ja dann durchaus.
1: Es ist nur leider nichts überliefert darüber.
3: Genau, aber es gibt immer viele Fragen, die einen dann doch wieder bewegen.
0: 1741 und 1743-44 war Filippo Finazzi mit der reisenden Operntruppe der Brüder Mingotti nach Norddeutschland gekommen. Beim zweiten Besuch blieb er. Seinen letzten Auftritt als Sänger erlebte er 2 Jahre später an der Hamburger Gänsemarktoper in seiner eigenen Oper Themistokle.
1: Ja, es gab ja kein festes Opernorchester hier. Es gab Ratsmusiker, durchreisende Musiker gab es immer und je nach Möglichkeit hat man dann das Orchester zusammengesetzt. Und diese reisende Operntruppe von Mingotti, die reisten zum Beispiel auch mit Requisiten. Ich weiß nicht, wie die das bewältigt haben, mit wie viel Kutschen und Wagen und Bühnenbild und allem drum und dran.
0: Und weiß man, warum Finazzi sich, ich weiß nicht, abgesetzt hat oder beschlossen hat, in Hamburg zu bleiben?
1: Vermutlich aus Altersgründen. Er war ja dann in seinen späten 40ern, als er diese letzte Oper komponiert hat.
3: Ich kann mir wirklich vorstellen, dass es auch natürlich eine Besonderheit war, dass er diesen Mäzen gefunden hat. Ja. Findet man ja nicht aller Orten. Der hat ihm ja quasi einen Landsitz vermacht, vermittelt, sodass er recht herrschaftlich leben konnte.
1: Ja, mit fortschreitendem Alter sind ja die hohen Stimmen und bei Kastraten natürlich genauso dann irgendwann verschlissen. Und Ende seiner 40er Jahre hat er seine letzte Oper gesungen und sich dann mehr oder weniger zur Ruhe gesetzt, dann hauptsächlich noch unterrichtet und komponiert. Und im Zuge dessen hat er so einen Rückzugsort auf dem Land bekommen, war aber auch immer in den Wintermonaten in Hamburg, um weiterhin zu unterrichten.
0: Aber er lebte ja da nicht einsam und allein auf dem Lande.
1: Ja, auch Sänger dürfen Kommilitoninnen um sich scharen, um sich das Leben abwechslungsreicher zu gestalten. Er hatte auf diesem großen Landsitz, den er von dem adligen Bendix von Ahlefeld zur Verfügung gestellt hatte, eine Witwe als Haushaltshilfe vorerst angestellt.
0: Eine sehr junge Witwe, muss man sagen. 23.
1: Ja, deutlich jünger als er. Aber sie haben sich offensichtlich sehr geschätzt. Und er hat, weil sie mittellos war auch, sie in seinem Haushalt aufgenommen, was dann zu Komplikationen geführt hat.
0: Selbst diese Geschichte wird in Finazzis Nachruf erzählt.
4: Dankbarkeit war hierzu sein Bewegungsgrund. Er hatte 1758 auf seinen Gütgen das Unglück, beide Beine zu brechen. Seine jetzige Witwe, die Witwe eines Schmiedes zu Jersbeck, nahm sich seiner in diesem hilflosen Zustande mit der größten Zärtlichkeit an.
0: So viel Zärtlichkeit blieb allerdings nicht folgenlos. 3 Jahre später hielt Finazzi, inzwischen 55, um die Hand der jungen Frau an. Anke Dennert weiß, wie es weiterging.
3: Das spricht dann aber auch wieder für seine gute Vernetzung quasi mit den wichtigen Persönlichkeiten in Hamburg, denn eben war ihm als Kastrat natürlich verwehrt, eine christliche Ehe zu schließen, obwohl er bereits zum evangelischen Glauben konvertiert war. Also er war nicht mehr katholisch, das war dann für den Norden ja schon auch wichtig.
0: Aber nicht zeugungsfähig.
3: Nicht zeugungsfähig,
0: deswegen auch nicht ehefähig.
3: Der Sinn und Zweck einer christlichen Ehe konnte nicht mehr erfüllt werden. Und dann gab es aber tatsächlich den Senator Schuback, den Hamburger Senator, der dafür mitgesorgt hat, dass diese Eheschließung immerhin auf dem Lande stattfinden durfte. Und das war denn in der Moorfleter Kirche, zwar nicht in der Kirche, aber auf dem nahegelegenen Garten des Landhauses, sozusagen ganz moderne Eheschließung.
4: Auszug aus dem Moorfleter Kirchenbuch. Den 21. April 1762 ist Senior Philipp Finazzi mit Frau Gertrud Steinmetz aus dem holsteinischen Bei Jesbeck auf einem benachbarten Garten kopuliert worden. NB, er war ein italienischer Castratus und ist die Copulation ex speciali Decreto Senatus Hamburgensis erlaubt worden.
3: Also das ist auch irgendwie so eine rührende Geschichte und spricht ja auch so ein bisschen was dafür, wie schwierig es doch auch immer war, wenn man so ein bisschen außerhalb der Gesellschaft stand. Hoch anerkannt natürlich künstlerisch oder als Sänger, aber wenn dann so das normale Bild der gesellschaftlichen Konvention nicht erfüllt war, war das Leben halt doch immer ein bisschen anders.

0: fertiggestellt, von der Grundsteinlegung bis zur Beendigung des Baus. Nur 1,5 Jahre. Und dieses Rokoko-Gebäude ist ausgeschmückt mit einem Deckengemälde des Theaterkulissenmalers Colombo, das eine Musikszene zeigt mit Engeln und Putten. Und als Trompe d'œil kommen sie einem entgegen, sehr dreidimensional. Also der Raum lebt tatsächlich auch von diesem Deckengemälde. Man kann sich sehr plastisch vorstellen, dass Finazzi in diesem Raum seine Musik wirklich auch emotional bewegend rübergebracht hat.
1: Das zweite Konzert fand in der Kirche von Uetersen statt, wo Finazzis Mäzen Bendix von Ahlefeld als Propst des Klosters fungierte. In Sülldorf wurde Finazzi begraben und das Finale führt am 22. Juli nach Celle. Ausgerechnet da, wo Finazzi so glückliche, friedvolle Jahre verbracht hat, kam allerdings kein Konzert zustande. Anke Dennert und Simone Eckert finden klare Worte.
2: In Jersbeck waren sie leider nicht so interessiert an diesem Programm, dass wir es dort noch mal hätten aufführen können. Das war eigentlich auch ein Wunsch gewesen.
0: Das können Sie gerne senden. Oder ich habe den Konzert verabredet für den 21. Juni, da haben die das Sommerfest. Und dann fand der Vorsitzende des Fördervereins, das Gutes Jersbeck, das ist eigentlich attraktiv, die Musik da vor Ort zu haben. Aber seine Mitglieder haben es nicht getragen. Die sagten, sie wollen lieber irgendwie Volksmusik und haben jetzt eine A Cappella-Truppe. Mit Klassik haben sie nichts am Hut. Dann habe ich nur gesagt, es ist doch viel besser als Klassik, es ist sogar Barockmusik. Es war nicht mehr zu reparieren. Zu viel Verständnis ist da vor Ort für die eigene Historie.

0: NDR Kultur mit dem ersten Satz aus der Sinfonia D-Dur von Filippo Finazzi, gespielt von der Hamburger Ratsmusik. Nach seinem Tod geriet Finazzi keineswegs sofort in Vergessenheit, wie Simone Eckert festgestellt hat.
1: Ja, allgemein fand ich interessant, dass Finazzi doch Einzug gefunden hat bei verschiedenen Musikgeschichtsschreibern seiner Zeit. Im Lexikon von Ernst Ludwig Gerber, der schreibt über ihn sehr liebevoll und wertschätzend.
2: Sein guter Charakter, seine Einsichten und Gelehrsamkeit trugen nicht wenig zu seinem glücklichen und vergnügten Leben bei, indem sie ihm die Gunst und Gewogenheit der vornehmsten und angesehensten Hamburger verschafften, worunter vorzüglich der dänische Geheimderat von Ahlefeld und der große Dichter Hagedorn gehöreten, die ihm beide leidenschaftlich liebten.
1: Das spricht für eine ganz hohe Wertschätzung, die er hatte. Nicht nur unter den Kennern, sondern auch unter den

0: Liebhabern von Musik.
1: Auch die Verbreitung von Finazzis Werken, seine Oden wurden sogar noch im 19. Jahrhundert nachgedruckt, zeugt von seiner Bedeutung.
0: Es gibt interessanterweise eine Rechnungsnotiz von Herzogin Luise Friederike von Mecklenburg-Schwerin, die Finazzi einen Louis d'Or auszahlen ließ. Man weiß nicht genau wofür, ob für einen Opernbesuch oder für eine Komposition. In ihren Beständen befinden sich die 6 Kantaten. Aber in den Beständen der Landesbibliothek ist auch das einzige Exemplar der Cembalo-Sonate überliefert. Vielleicht hat sie auch diese Cembalo-Sonate von Finazzi gekauft. Vielleicht war sie sogar seine Schülerin. Sie hat die Sommermonate oft in Hamburg verbracht. Auch das nochmal eine interessante Randbeziehung.
2: Und erklärt vielleicht, warum die 6 Sinfonien in Rostock gefunden wurden.
0: Im Umkreis, im Umfeld eben des Mecklenburg-Schweriner Herzogshauses, ja.
3: Die könnten ja auch noch woanders sein. Es war ja schließlich ein Druck. Also sie könnten ja theoretisch auch noch an anderen Höfen.
2: Klar, hoffentlich. Sein. Wäre ihm zu wünschen.
0: Man glaubt es nicht, was immer noch auftaucht heutzutage, was lange als verschollen gegolten hat. Oder
2: wovon man noch nicht mal etwas wusste.
3: Ja. Denn gerade wenn es so Stimmbücher sind, dann sind es ja keine dicken Werke, sondern es sind ja einfach so ein paar Seiten, die ganz schnell mal irgendwo zwischenrutschen.
2: Genau. Noch eine Gretchenfrage, ohne seine interessante Lebensgeschichte, die ja doch ein bisschen pikant ist und sich gut verkaufen lässt. Wäre Finazzi immer noch ein wiederentdeckenswerter Komponist?
0: Für mich auf jeden Fall. Ja. Die Musik ist spielens- und singenswert und wert, wieder aufgeführt zu werden.
3: Und vor allem ist das ja das, was so eine bisschen größere Kammermusikgruppe wunderbar darstellen kann.
0: Und ein wichtiges Stück Hamburger Musikgeschichte.
1: Mhm. Nach langen Recherchen zu neuem Leben erweckt von Simone Eckert und der Hamburger Ratsmusik, der Farinelli des Nordens, Filippo Finazzi. Und für alle, die mehr hören möchten, ein Album wird demnächst beim Label CBO erscheinen. Das war die Welt der Musik auf NDR Kultur, heute mit Christiane Irrgang.

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1: Um 0 Uhr mit Wolfgang Berger. Wegen einer Funkstörung ist der Zugverkehr nach Angaben der Deutschen Bahn bundesweit eingestellt worden. Die Ursache für die Störung des Bahnfunksystems GSMR ist noch unklar. Aus Frankfurt am Main, Andreas Gerlach.
2: Auch wie lange das Problem noch bestehen wird, kann die Bahn nicht sagen. Die Techniker arbeiteten mit Hochdruck daran, das Problem zu beseitigen. GSMR gibt es seit 1992. Es ist eine spezielle Mobilfunktechnik, die vor allem Steuerungsdaten übermittelt. Damit können Lokführer aber auch zum Beispiel mit den Stellwerken telefonieren. Das GSMR-Netz zählt zur kritischen Infrastruktur, wie zum Beispiel auch Stromnetzbetreiber.
1: Das deutsche Rentensystem steht vor einer tiefgreifenden Erneuerung. Die Empfehlungen der Rentenkommission sollen schnell und 1:1 umgesetzt werden. Das kündigten Bundeskanzler Merz und Sozialministerin Baas an. Aus Berlin Markus Preis.
3: Also schnell, das wäre wenn dann im Herbst. Das ist heute klar geworden, das ist der Zeitraum, wo es die Gesetze geben soll. Ob es genau so umgesetzt wird, das muss man sehen. Die Fraktionen sagen natürlich, wir gucken uns das an, also die Abgeordneten im Bundestag. Wir werden auch noch darüber diskutieren, aber es gibt schon den Willen. Aber es gibt eben auch Kritik an einzelnen Punkten, zum Beispiel von den Arbeitgebern, die eben kritisieren, dass sie da mehr belastet werden. Oder aus der Gastronomie, wo natürlich viele Minijobber sind, die sollen künftig nämlich auch volle Rentenbeiträge zahlen.
1: Der heutige Tag ist der heißeste in Frankreich seit Beginn der Wetteraufzeichnungen gewesen. Wie der staatliche Wetterdienst Météo France meldet, lag die landesweite Durchschnittstemperatur bei 29,8 Grad Celsius. Auch in den kommenden Tagen bleibt es extrem heiß. Mancherorts werden Rekordtemperaturen von über 44 Grad Celsius erwartet. In mehr als der Hälfte des Landes gilt inzwischen die höchste Hitzewarnstufe rot. Auch auf Norddeutschland kommt in den nächsten Tagen eine Hitzewelle zu. In der Fußball-Weltmeisterschaft haben England und Ghana unentschieden gespielt. Die beiden Teams kamen nicht über ein 0:0 hinaus. Vorher hatte Portugal seinen ersten Sieg eingefahren. Das Team um Superstar Cristiano Ronaldo gewann gegen Außenseiter Usbekistan mit 5:0. Dabei gingen zwei der Tore auf das Konto Ronaldos. Der 41-Jährige hat damit als erster Spieler überhaupt bei 6 Weltmeisterschaften getroffen. Das waren die Nachrichten. Und hier noch das Wetter in Deutschland. Häufig klar und trocken, im Süden vereinzelt Schauer, Tiefstwerte 22 bis 11 Grad. Tagsüber heiter und trocken, im südlichen Bergland später einzelne kräftige Gewitter, Höchstwerte 28 bis 38, an der See um 24 Grad. Am Donnerstag warm bis heiß bei 22 bis 39 Grad. Freitag meist trocken, im Westen später leichte Schauer und Gewitter, 31 bis 40 Grad, auf den Inseln etwas kühler. Es ist 0:03 Uhr.
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5: Guten Abend und herzlich willkommen. Am Mikrofon ist für Sie Sven Knappel. Bis zu den 2 Uhr Nachrichten bringen wir Aufnahmen aus den Archiven des Westdeutschen Rundfunks. Mit von der Partie sind der Pianist Andreas Beude, das WDR-Funkersorchester, der Cellist Guido Schiefen, das Mandelring-Quartett und das WDR-Sinfonieorchester. Den Anfang macht aber das Concerto Köln mit der Sinfonie in D-Dur von Joseph Martin Krauss.

Wir hörten das Concerto Köln unter der Leitung von Werner Erhard mit der Sinfonie in D-Dur von Joseph Martin Kraus. Variationen für eine liebe Freundin, schrieb Brahms mit seinem üblichen Understatement auf die Originalhandschrift seiner Händel-Variationen. Im September 1861 hatte er seine längsten und virtuosesten Variationen für Klavier vollendet und schickte sie sofort an seine liebe Freundin Clara Schumann mit der Bitte, das Werk in ihr Konzertrepertoire aufzunehmen. Viele andere Pianisten taten das danach auch, zum Beispiel Andreas Beude.

Der 1967 in Oschatz bei Leipzig geborene Pianist Andreas Beude interpretierte die Händel-Variationen Opus 24 von Johannes Brahms im ARD-Nachtkonzert. Vom Klavier wechseln wir zum Cello. Guido Schiefen spielt gemeinsam mit dem WDR-Funkhausorchester das Concerto Militär in G-Dur von Jacques Offenbach.

Der Operettenspezialist Jacques Offenbach schrieb dieses Concerto Militär in G-Dur. Der Cellist Guido Schiefen wurde vom WDR Funkhausorchester unterstützt. Die Leitung hatte Helmut Froschauer. Hier ist das ARD-Nachtkonzert, präsentiert von BR Klassik mit Kammermusik von Georges Onslow, 1784 in Clermont-Ferrand geboren. Onslow schrieb unter anderem 36 Streichquartette, hier eines in G-Moll, serviert vom Mandelring-Quartett.

Das Mandelring-Quartett aus Neustadt an der Weinstraße interpretierte das Streichquartett Opus 9 Nummer 1 von George Onslow im ARD-Nachtkonzert. Mit einer Gedichtvertonung geht's auf die 2 Uhr Nachrichten zu, getextet von Adelbert von Chamisso, vertont von Emil Nikolaus von Resnicek. Der Titel: Tragische Geschichte. Der Bass Alexander Vassiljev wird umrahmt vom WDR-Sinfonieorchester Köln.

komponiert von Emil Nikolaus von Resnicek, eine Aufnahme mit dem Bass Alexander Wassiljew und dem WDR-Sinfonieorchester Köln unter Michael Jurowski. In den vergangenen beiden Stunden brachten wir Aufnahmen aus den Archiven des Westdeutschen Rundfunks. Nach den 2 Uhr Nachrichten meldet sich das ARD-Nachtkonzert zurück mit Musik von Ottorino Respighi, Ernst von Dohnányi und Wolfgang Amadeus Mozart.

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1: Um 2 Uhr mit Wolfgang Berger. Wegen einer Funkstörung hat am späten Abend bundesweit der Zugverkehr stillgestanden. Inzwischen fahren nach Angaben der Deutschen Bahn die ersten Züge wieder. Aus der Nachrichtenredaktion Diana Batani.
2: Betroffen war dem Unternehmen zufolge eine spezielle Mobilfunktechnik namens GSMR, die für den Zugbetrieb von zentraler Bedeutung ist. IT-Experten konnten demnach das Problem beheben. Wie es zu der massiven Störung gekommen ist, hat die Bahn aber noch nicht mitgeteilt. Zurückgehalten wurden an den Bahnhöfen alle Züge des Nah- und Fernverkehrs. Das Bahnpersonal hatte an die Reisenden schon Taxi- und Hotelgutscheine ausgegeben oder auch Aufenthaltszüge zur Verfügung gestellt. Jetzt heißt es, der Zugverkehr laufe Schritt für Schritt wieder an.
1: Die Bundesregierung will die 33 Empfehlungen der Rentenkommission schnell umsetzen. Kanzler Merz erklärte bei der Übergabe, nichts tun sei keine Option. Arbeitsministerin Baas sagte, man könne es sich nicht erlauben, einzelne Maßnahmen herauszunehmen. Kritik kam unter anderem von den Gewerkschaften. Der Deutsche Gewerkschaftsbund beklagte, dass die abschlagsfreie Rente mit mindestens 45 Beitragsjahren abgeschafft werden soll. Der US-Senat hat einer Resolution zugestimmt, die weitere Militäreinsätze gegen den Iran ohne Zustimmung des Kongresses blockieren soll. Die Kammer wird von den Republikanern dominiert. Das Repräsentantenhaus hatte die Resolution schon Anfang des Monats verabschiedet. Beide Kammern des Kongresses stellen sich damit gegen weitere Iran-Einsätze ohne Mandat des Parlaments. Bei der Fußball-Weltmeisterschaft läuft aktuell die Partie Kroatien gegen Panama. Zuvor kam England gegen Ghana nur zu einem torlosen Unentschieden. Aus dem ARD-WM-Team Michael Küster.
3: England hat überraschend den vorzeitigen Einzug in die K.O.-Runde verpasst. Das Team von Trainer Thomas Tuchel kam gegen kampfstarke Ghana nicht über ein 0:0 hinaus. Damit bleibt es in Gruppe L weiter spannend. Schon am Abend hat Portugal in Gruppe K Usbekistan mit 5:0 geschlagen. Dabei hat Cristiano Ronaldo mit 2 Treffern einen neuen Rekord aufgestellt. Als erster Spieler der Geschichte hat er in 6 verschiedenen WM-Turnieren getroffen. Kolumbien kann am frühen Morgen mit einem Sieg über die Demokratische Republik Kongo vorzeitig das 16. Finale buchen. Der Ball rollt in Guadalajara um 4 Uhr.
1: Das waren die Nachrichten. Und hier noch das Wetter in Deutschland. Häufig klar und trocken, im Süden vereinzelt Schauer, Tiefstwerte 22 bis 11 Grad. Tagsüber heiter und trocken, im südlichen Bergland später einzelne kräftige Gewitter. Höchstwerte 28 bis 38, an der See um 24 Grad. Am Donnerstag warm bis heiß bei 22 bis 39 Grad, am Freitag meist trocken.